0: 700 Menschen mussten evakuiert werden. Ein größerer Brand brach auch in der Nähe von Dijon aus. Wegen des Rauchs wurde die Bevölkerung aufgerufen, sich möglichst nicht draußen aufzuhalten und Türen und Fenster geschlossen zu halten. Auch in Spanien ist ein weiteres schweres Feuer ausgebrochen, in einem Nationalpark an der Grenze zu Portugal. Rund 950 Menschen aus 12 Ortschaften wurden in Sicherheit gebracht. Jetzt erwischt es auch BMW. Als letzter deutscher Autokonzern legen die Münchner ein großes Stellenabbauprogramm auf. Weltweit sollen rund 8000 Jobs wegfallen, erfuhr die Deutsche Presseagentur aus Unternehmenskreisen.
1: Wie viele der 8000 Stellen hier in Deutschland wegfallen, ist bislang nicht bekannt. Der Münchner Autobauer teilte mit, der Abbau soll über die natürliche Fluktuation und ein Abfindungsprogramm erfolgen. BMW leidet, wie auch die Konkurrenz, unter enormem Konkurrenz- und Preisdruck, vor allem durch chinesische Hersteller. Dazu kommen die US-Zölle und die Auswirkungen der Krise im Nahen Osten auf die weltweite Konjunktur. Diana Kramer, Nachrichtenredaktion.
0: Die Deutsche Bahn stellt heute ihre Halbjahresbilanz vor. Der bundeseigene Konzern fiel zuletzt nicht nur mit schwacher Pünktlichkeitsquote und maroder Infrastruktur auf, sondern auch mit schlechten Unternehmenszahlen. 2025 verzeichnete die Bahn unterm Strich einen Milliardenverlust. Operativ, also im Kerngeschäft, machte die Bahn wegen der stetig steigenden Zahl an Fahrgästen ein Plus von rund 300 Millionen Euro und das will man im laufenden Jahr verdoppeln.
2: Das Wetter.
3: Es bleibt klar heute Nacht, relativ mild bei 18 bis 23 Grad. Morgen bleibt es dann erstmal trocken. Wir starten freundlich in den Donnerstag. Später kann es einen Regenschauer geben. Zum Teil ist auch mal Hagel und Gewitter mit dabei. Ab Freitag dann nicht mehr ganz so heiß, aber es bleibt freundlich.
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4: A57 Krefeld-Köln zwischen Dormagen und Köln-Worringen. 1 Kilometer Stau. Wir wünschen allen unterwegs gute Fahrt.
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3: Hallo zusammen, wir stellen euch in dieser Woche ja die schönsten Badeseen hier in Nordrhein-Westfalen vor. Gleich springen wir in den nächsten rein, das ist der Freilinger See in Blankenheim. Mal sehen, vielleicht gefällt euch der ja besonders gut. Claudia Löß hier, hallo zusammen.

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1: Auch einfach der großartigste Song aller Zeiten. Metallica, Nothing Else Matters. Gleich ganz frische Musik, Ray Dalton, spiele ich Go That High. Jo, war ja knackig heiß gestern und heute Vormittag auch nochmal warm und am Wochenende auch richtig, richtig sommerlich. Also perfekt, sich an irgendeinen schönen Badesee zu packen, auch wenn man vielleicht mal ein halbes Stündchen fährt. Es lohnt sich ja auch mal was Neues auszuprobieren. Wir checken heute mal den Freilinger See in Blankenheim. Da haben wir vor Ort mal nachgefragt, ist es ein Match oder nicht?
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3: Das große Badesee-Tindern. Wo treffen wir uns?
4: Wir sind in Kreis Euskirchen, Blankenheim, Freilingen, Freilinger See.
3: Muss ich was bezahlen?
5: Nein. Freier Eintritt.
4: Parkgebühr natürlich, pro Tag 4 Euro.
3: Was können wir da machen?
6: Schwimmen, was essen, gemütlich.
7: Natur genießen.
6: Ja, und hier kann man ja auch Bötchen fahren.
4: Anderen Fahrrad fahren. Man hat hier das Eifelcamp mit sehr vielen Möglichkeiten auch für Kinder. Bietet sich auch hier Yoga an zum Beispiel. Ja, das hat einer angefangen aus Nettersheim. Einmal in der Woche, samstags ist das zum Beispiel. Dann machen sie so Workout hier. Ne? Da gibt es dann Fitnessgeräte gibt es hier als Sportattraktivität.
3: Kann ich meine Kids mitbringen?
4: Kinder, Hunde, alles. Oma, Opa. Alles geht.
3: Treffen wir uns zum Essen oder nur für Drinks?
4: Genau, wir haben Essen mit, aber es gibt eine wunderbare Snackbude direkt die Ecke rum. Wir haben ja Cocktails, wir haben selbstgemachte Limonaden, wir haben leckeres Bier, selbstgemachte Pizzen haben wir, selbstgemachte Burger.
3: Können wir da chillen?
5: Ja, hier kann man wunderbar chillen, die Sonne genießen und einfach die Ruhe.
3: Ist es ein Match?
4: Ja, auf jeden Fall.
5: Ja.
4: Weil es einfach passt.
8: Ja, also auf den ersten Blick gefällt es mir.
9: Sie lässt sich ja überraschen, sie war noch nie hier.
10: So, der Eifel ein bisschen erkunden.

0: Das Wetter.
1: Wir kommen auf jeden Fall trocken durch diese Nacht. Wer jetzt noch unterwegs ist, es ist ganz angenehm. Zwischen 18 und 23 Grad haben wir es. Morgen dann wieder sehr warm. Vormittags bleibt es noch trocken. Zum Nachmittag hin kann es Schauer und Gewitter geben.
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0: Alex Warren und Ordinary. Wow, das ist echt wild hier. Also wie ein Bobbycar aussieht, das weiß wahrscheinlich jeder von euch. Marcel Paus aus Hessen, der hat damit jetzt einen Geschwindigkeitsrekord hingelegt. Der ist mit diesem Ding mit fast 150 km/h eine Bergstraße in Österreich runtergebrettert. Okay, er hat es ein kleines bisschen frisiert, aber der ist ohne Motor gefahren und vor allem gebremst hat er wohl mit normalen Hallenschuhen. Bremsweg war 230 Meter lang. Ich vermute mal, da hat er heiße Füße gekriegt.
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1: Ich bin Uli Reitinger. Deutschlands Verbraucher müssen sich nach dem Auslaufen des Tankrabatts auf höhere Teuerungsraten einstellen. Nach dem Rückgang auf 2,3% im Juni dürfte die Inflation im Juli laut Volkswirten gestiegen sein. Heute veröffentlicht das Statistische Bundesamt seine erste Schätzung. Die Bundesstatistiker veröffentlichen heute auch eine erste Schätzung zum Bruttoinlandsprodukt im Zeitraum April bis Juni. Der Iran-Krieg bremst die Erholung der Wirtschaft. Volkswirte rechnen fürs zweite Quartal trotzdem mit einem Mini-Plus von 0,1% zum Vorquartal. Der personelle Umbau in der Unionsfraktion und der Bundesregierung ist weitgehend abgeschlossen. Die Minister Warken, Linnemann und Bilger bekamen vom Bundespräsident Steinmeier ihre Ernennungsurkunden. Und die Unionsfraktion wählte Thorsten Frey mit mehr als 90% zu ihrem neuen Vorsitzenden. Kanzler Merz war nachher sichtbar zufrieden.
2: Dieser Herbst, der wird für uns sehr herausfordernd. Wir werden uns darauf vorbereiten müssen. Wir werden das tun. Die Reformen gehen weiter. Wir arbeiten daran. Und ich bin wirklich sehr zuversichtlich, dass aus dieser Fraktionssitzung heraus ein neuer Impuls kommt, eine neue Dynamik kommt.
1: Die neuen Minister sollen erst Anfang September vorm Bundestag vereidigt werden. Sie sind trotzdem jetzt schon im Amt. Von einer Hitzewelle und kräftigem Wind angeheizte Brände greifen in Südeuropa um sich und stellen Feuerwehrkräfte und die Bevölkerung vor eine extreme Herausforderung. In Frankreich konzentrieren sich die Einsatzkräfte darauf, das Wiederaufflammen der einigermaßen eingegrenzten Waldbrände zu verhindern.
3: Es ist enorm heiß in Westfrankreich. Die Temperaturen liegen bei bis zu 41 Grad, die Luft ist trocken und es windet. Die Feuerwehr bangt daher, dass der riesige Brand bei Bordeaux weiter um sich greifen könnte. Die Kräfte vor Ort sind weiter im Dauereinsatz. Mit dabei sind auch 40 Soldaten der Bundeswehr. Mit zwei Löschhubschraubern werfen sie immer wieder riesige Mengen Wasser über den Flammen ab. Sollte der Brand noch lange anhalten, könnten auch aus Deutschland noch länger Helfer vor Ort sein. Aus Bordeaux, Rachel Sommer.
1: Ein Airbus A350 hat bei einem Testflug einen neuen Langstreckenrekord aufgestellt. Die Maschine flog ohne Zwischenlandung mehr als 23.000 Kilometer von Melbourne nach Toulouse und war dabei 24 Stunden und 24 Minuten in der Luft. Der Flug gehört zum Ultralangstreckenprojekt der australischen Gesellschaft Qantas. Sie will ab Oktober 2027 erstmals nonstop von Sydney nach London fliegen.
4: Das Wetter.
5: Ja, im Moment überwiegend klar oder gering bewölkt. Das bei 23 bis 18 Grad. Kühler wird's leider nicht. Der Donnerstag legt nochmal einen sommerlichen Start hin. Später werden es dann auch immer mehr Wolken. Im Westen setzt auch erster Regen ein. Örtlich ist auch mal ein Gewitter mit dabei. Wir schaffen nochmal so Werte um 35 Grad. Kühlt sich aber nach den Regenschauern dann auch fix ab.
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6: Hier die aktuelle Verkehrslage. A4 Köln-Olpe zwischen Eckenhagen und Kreuz Olpe Süd. 1 Kilometer Stau. Weiterhin auf der A40 Essen-Dortmund zwischen Dortmund-Barob und Dortmund-Hombruch 1 Kilometer stockender Verkehr. Und zusätzlich auf der A57 Krefeld-Köln zwischen Dormagen und Köln-Worringen 1 Kilometer zähfließender Verkehr. Wir wünschen allen unterwegs gute Fahrt.
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5: Tja, und weiter geht's. Durch die Nacht trägt man mit einem 80er und zwar von Falco und Rock Me Amadeus. Ich bin Andreas Grunwald. Angenehme Nacht zusammen.

0: So, stell dir das mal hier vor, ne? Es ist FIFA-Weltmeisterschaft, niemanden juckt's, keiner geht hin, niemand spielt mit. Hier, der FIFA-Oberboss Gianni Infantino will die WM an private Investoren verkaufen. Und wenn ich mir die ersten Reaktionen da mal so anschaue, halten nur wenige für eine tolle Idee.
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2: Ja, ich muss zugeben, ich bin trotz allem überrascht, wie ein einzelner Mensch so viele schwachsinnige Ideen in Serie produzieren kann. Aber ein menschgewordener Kommerz wie der 56-jährige FIFA-Boss sorgt halt dafür, dass die Fußballwelt Kopf steht und jetzt schon zum letzten Mittel greift. Sie drohen mit Boykott, allen voran die UEFA.
3: Dann gibt's Krieg, das sag ich dir gleich.
2: Um das alles zu verstehen, muss man sich Gianni Infantino vielleicht mal etwas genauer ansehen. Der FIFA-Boss hat Freunde, die wirklich nur weniger als Freunde haben wollen. Er ist weder ein Teamplayer, noch stellt er sich in den Dienst der Mannschaft, um das Ganze mal in Fußballersprache auszudrücken.
4: Meiner Meinung nach ist er ein Lackaffe, der einfach doof ist.
2: Ja, Infantino hat sich den olympischen Gedanken zu eigen gemacht und nach seinem Prinzip der vollen Taschen vor allem seine eigenen abgewandelt. Jetzt gilt öfter, größer, teurer. Es sollte sich also niemand wundern, wenn wir zukünftig jedes Jahr ein Fußball-Weltspektakel mit jeweils 4 großen Shows unterbrochen von kurzen Spielsequenzen sehen.
5: Haben Sie betrogen?
6: Also, das ist eine Frage. Generell nein.
2: Ja, dann könnte schon bald ein 78-facher Weltmeister in einem Endspiel, wahrscheinlich auf dem Mars, auf eine Auswahl aus Infantinos Nachfahren treffen, die zukünftig jedes Endspiel bestreiten dürfen.
7: Das ist ja totaler Schwachsinn.
2: Okay, ich übertreibe natürlich, aber jede noch so absurde Spinnerei wurde, wenn sie Infantino irgendwie gefallen hat, dann auch zur Wirklichkeit. Wenn ich daran denke, dass wir Deutschen mal versucht haben, ihn mit einer Regenbogenarmbinde herauszufordern, ja, dann kann man jetzt nur empfehlen, im Umgang mit ihm jede Naivität abzulegen. In diesem Sinne, schönen Anpfiff.

0: Das Wetter.
1: Ja, jetzt in der Nacht kaum Wolken mit dabei, das bei noch 23 bis 18 Grad. Der Donnerstag geht dann sommerlich und warm los. Später wird es dann auch mal wolkiger und tatsächlich auch nass. Und danach kühlt es sich dann ein bisschen ab.
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2: A40 Essen-Dortmund zwischen Dortmund-Barob und Dortmund-Hombruch. 1 Kilometer Stau. Und A57 Krefeld-Köln zwischen Dormagen und Köln-Worringen. 1 Kilometer stockender Verkehr. Wir wünschen allen unterwegs gute Fahrt.
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1: Ja, und nachts mal so ein bisschen das Tempo rausnehmen. Sowas haben wir auch drauf. Und zwar jetzt mit Musik von Limp Bizkit. Hier sind sie mit Behind Blue Eyes. Ich bin Andreas Grunwald. Hallo zusammen.

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1: Ich bin Uli Reitinger. Nach dem Auslaufen des Tankrabatts dürfte die Inflation in Deutschland wieder gestiegen sein. Nach dem Rückgang auf 2,3% im Juni rechnen Volkswirte jetzt im Juli mit der Gegenbewegung. Heute veröffentlicht das Statistische Bundesamt eine erste Schätzung. Die Bundesstatistiker veröffentlichen heute auch eine erste Schätzung zum Bruttoinlandsprodukt im zweiten Quartal. Der Iran-Krieg bremst die Erholung der Wirtschaft. Volkswirte rechnen trotzdem mit einem Mini-Plus von 0,1% zum Vorquartal. Der Bundesgerichtshof in Karlsruhe entscheidet heute darüber, ob die Vergabe von Siegeln an Ärztinnen und Ärzte zulässig ist. Eine Zeitschrift zeichnete jahrelang Mediziner aus, die das Siegel dann als Werbung nutzen durften. Die Wettbewerbszentrale findet das irreführend.
2: In einem Sonderheft der Zeitschrift Fokus Gesundheit werden Ärztinnen und Ärzte als Top-Mediziner oder Fokus-Empfehlung ausgezeichnet. Die Wettbewerbszentrale hält die Siegel für irreführend, weil bei der Vergabe keine sachgerechten Kriterien zugrunde liegen würden. Das Frankfurter Oberlandesgericht sah das zuletzt aber anders und entschied, dem Durchschnittsverbraucher sei klar, dass die Bewertung von Ärzten vor allem subjektiv geprägt sei, weshalb sie die Siegel eher als Werbung und nicht als Prüfzeichen oder Gütesiegel verstehen. Aus Karlsruhe, Jacqueline Melcher.
1: Mit stellenweise fast 40 Grad steht Deutschland der heißeste Tag der aktuellen Hitzewelle bevor. Dazu drohen Sturm und sogar Orkanböen und örtlich starke Gewitter, eine explosive Mischung.
3: Hohe Temperaturen und schwüle Gewitterluft. Meteorologen sprechen von einer extrem starken Wärmebelastung. Vor allem Menschen mit Kreislaufproblemen leiden. Auch für ältere Menschen ist die Wetterlage gefährlich. Der Deutsche Wetterdienst empfiehlt, direkte Sonne nach Möglichkeit zu meiden, ausreichend Wasser zu trinken und die Innenräume kühl zu halten. Wer Abkühlung in Wäldern sucht, sollte den Rückweg antreten, sobald sich erste Gewitterboten ankündigen. Das gilt auch für schattige Bereiche unter Bäumen an Badeseen. Diana Kramer, Nachrichtenredaktion.
1: Die Deutsche Bahn hat Medienberichten zufolge im ersten Halbjahr 2026 schwarze Zahlen im Kernbereich geschrieben. Der bundeseigene Konzern habe mit seinem eigentlichen Hauptgeschäft ein Plus im dreistelligen Millionenbereich erzielt, das berichten Bild und Spiegel. Im ersten Halbjahr 2026 zählte die Bahn den Berichten zufolge rund 960 Millionen Fahrgäste. Das waren laut Bild 17 Millionen mehr als im Vorjahr und damit ein Rekord.
4: Das Wetter.
5: Ja, jetzt in der Nacht kaum Wolken mit dabei, das bei noch 23 bis 18 Grad. Der Donnerstag geht dann sommerlich und warm los. Später wird es dann auch mal wolkiger und tatsächlich auch nass. Und danach kühlt es sich dann ein bisschen ab.
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7: A40 Essen-Dortmund. Zwischen Dortmund-Barob und Dortmund-Hombruch 1 Kilometer Stau. Und A57 Krefeld-Köln. Zwischen Dormagen und Köln-Worringen 1 Kilometer stockender Verkehr. Wir wünschen allen unterwegs gute Fahrt.
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5: Ja, und einmal von Jennifer Lopez geweckt werden, das könnte gleich passieren, vorausgesetzt, ihr werdet nicht schon von dieser Dame wach, hier von Bibi Rexha. Ich bin Andreas Grunwald, ich drehe mich nochmal 5 Minuten um. Guten Morgen.
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0: Ja, neue Musik haben wir gehört von Michael Schulte, Lovesick. Die Comedy-Camp-Tour im Herbst, das bedeutet direkt mal 6 Städte in ganz NRW. Viele lustige Stars sind mit dabei. Hier zum Beispiel Atze Schröder, Toni Bauer, Mirja Böß, Guido Kanz machen alle mit, um nur mal einige da zu nennen. Ich will ihn hier aber auch nicht vergessen, er macht auch mit.
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3: Es gibt ein paar Sachen, die gibt es in Kolumbien so nicht. Zum Beispiel Sauna macht man da nicht. Wusste ich aber nicht. Und als wir noch nicht so lange zusammen waren, habe ich gedacht, die machen mir aber eine Freude und fahren mit ihr ins Mediterranäer. Großer Fehler. Wir kommen da an. Ich hatte ihr nicht gesagt, was das ist. Ich habe gesagt, wir gehen schwimmen. Aber ich habe halt nicht erwähnt, dass das halt gleichzeitig auch einen Sauna- und Thermenbereich hat. Und zwar gemischt geschlechtlich. Und wir stehen da in der Umkleide neben uns wie so ein kölscher Opa. Kam rein so. Und ich glaube, sie war schon irritiert, dass jetzt überhaupt getrennt, also nicht getrennt geschlechtlich umgezogen wird. Aber als er dann wirklich voller Begeisterung alles runterzog, so flumm. Und der Herr hatte wirklich heilige Klöten, die fielen direkt auf die Knie. Und sie guckt nur und sagt, oh mein Gott, ich habe noch nie gesehen Pipi von Mann, den ich nicht liebe.
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0: Das Wetter.
1: Ja, im Moment überwiegend klar oder gering bewölkt. Das bei 23 bis 18 Grad. Kühler wird es leider nicht. Der Donnerstag legt nochmal einen sommerlichen Start hin. Später werden es dann auch immer mehr Wolken. Im Westen setzt auch erster Regen ein. Örtlich ist auch mal ein Gewitter mit dabei. Wir schaffen nochmal so Werte um 35 Grad. Kühlt sich aber nach den Regenschauern dann auch fix ab.
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2: A57 Krefeld-Köln zwischen Dormagen und Köln-Worringen. 1 Kilometer Stau. Wir wünschen allen unterwegs gute Fahrt.
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1: Ja, und um kurz nach 16:30 schmeißen wir nochmal hier Nebelmaschine und Disco-Kugel an. Gleich mit The Weeknd und jetzt erstmal mit Pitbull. Ich bin Andreas Grunwald. Guten Morgen.
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0: Ich bin Uli Reitinger. Die Menschheit lebt ab heute über ihre Verhältnisse. Mit dem heutigen Tag sind die natürlichen Rohstoffe aufgebraucht, die die Erde innerhalb eines Jahres erneuern kann. Der sogenannte Erdüberlastungstag wird jährlich neu von der Organisation Global Footprint Network berechnet. In diesem Jahr liegt er 6 Tage später als 2025.
1: Die leichte Verschiebung in diesem Jahr lässt auf den ersten Blick vermuten, dass die Menschheit etwas nachhaltiger lebt. Laut WWF liegt der Grund aber in aktualisierten Daten. Anfang der 1970er Jahre lag der Erdüberlastungstag noch Ende Dezember. Seither ist er immer weiter nach vorne gerückt. Die Lücke zwischen dem hohen Ressourcenverbrauch der Menschheit und der Regenerationsfähigkeit der Erde wird also Jahr für Jahr größer. Um unseren tatsächlichen Bedarf zu decken, wären rechnerisch aktuell mehr als 1,7 Erden nötig. Diana Kramer, Nachrichtenredaktion.
0: In mehreren Regionen Frankreichs sind erneut Waldbrände ausgebrochen. Betroffen ist unter anderem das südfranzösische Departement Var. 600 bis 700 Menschen mussten evakuiert werden. Auch in Spanien ist ein weiteres schweres Feuer ausgebrochen. In einem Nationalpark an der Grenze zu Portugal. Rund 950 Menschen aus 12 Ortschaften wurden in Sicherheit gebracht. Das US-Militär hat neue Angriffe gegen den Iran begonnen. Die Attacken seien eine Antwort auf die versuchten iranischen Angriffe auf US-Streitkräfte im Nahen Osten, teilte das für die Region zuständige US-Kommando mit. Stunden zuvor hatte US-Präsident Trump bereits mit Vergeltung gedroht.
2: Dass der Iran wieder Angriffe startete, nachdem die USA offiziell eine Pause eingelegt hatten, zeigt eine neue Strategie Teherans, nicht länger nur zu reagieren. Die USA sind damit im Zugzwang, ebenfalls weiter zu bomben. Welche Ziele genau im Visier sind, wurde nicht preisgegeben. Vorige Nacht hatte das US-Militär gemeinsam mit Saudi-Arabien auch Verbündete des Irans im Irak angegriffen. Die Sorge vor einem eskalierenden Flächenbrand in der Region wird größer. Aus den USA, Tina Eck.
0: Nach dem Auslaufen des Tankrabatts dürfte die Inflation in Deutschland wieder gestiegen sein. Nach dem Rückgang um 2,3% im Juni rechnen Volkswirte jetzt mit der Gegenbewegung. Heute veröffentlicht das Statistische Bundesamt seine erste Schätzung.
3: Das Wetter.
4: Ja, der Sommer hat nochmal Bock, zumindest in der ersten Tageshälfte. Geht freundlich und trocken los. Die Werte gehen nochmal rauf auf maximal 35 Grad. Im Tagesverlauf wird es dann immer wolkiger. Am Nachmittag ziehen von Westen nach Osten einige Schauer durch. Auch Gewitter mit Starkregen sind nicht ausgeschlossen. Der Regen bringt dann aber auch recht fix eine Abkühlung mit. Nach Regenfällen messen wir dann noch 26 bis 21 Grad.
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6: A57 Krefeld-Köln zwischen Dormagen und Köln-Worringen. 1 Kilometer Stau. Wir wünschen allen unterwegs gute Fahrt.
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4: Tja, einen schönen guten Morgen an diesem Mittwoch. In den starten wir jetzt mal rein. Und zwar mit Musik von Lady Gaga und Bruno Mars und Die With A Smile.

0: Hui, da hat es ja mal einer ausprobiert am Klavier. The Bossa und Magnetic haben wir gespielt.
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0: Na, Kollege Leo Arrighi ist da, schon guten Morgen.
2: Ja, guten Morgen.
0: Sag an, Leo, was gibt's heute an diesem Donnerstag?
2: Also erstmal erreicht die Hitzewelle heute ihren Höhepunkt. Der Deutsche Wetterdienst erwartet in weiten Teilen NRWs mehr als 35 Grad. Regional sind sogar bis zu 38 drin. Also heute wirklich viel trinken, Schatten suchen und körperlich vielleicht nicht gerade den persönlichen Marathonrekord probieren, neu aufzustellen.
0: Das habe ich mir alles notiert. Gegen Abend das Ganze dann auch mit erhöhter Gewitterwahrscheinlichkeit, da auch vorsichtig sein. Leo, dann wird heute vor dem Bundesgerichtshof über private Chatnachrichten verhandelt. Was ist da passiert?
2: Da geht es um zwei Frauen, die mal befreundet waren. Eine von ihnen hat in einer Arztpraxis gearbeitet und hat sich privat per Messenger über die Zustände dort ausgetauscht. Nach dem Ende der Freundschaft hat die andere Frau diese Nachrichten an eine Mitarbeiterin der Praxis weitergeleitet, die gleichzeitig die Lebensgefährtin des Chefs ist. Die Folge: der Verfasserin der Nachrichten wurde gekündigt. Jetzt verlangt sie von ihrer ehemaligen Freundin unter anderem 7.500 Euro Schadenersatz. Der BGH beschäftigt sich heute mit der Frage, ob das Weiterleiten solcher privaten Nachrichten gegen die DSGVO verstößt. Ein Urteil wird heute aber noch nicht erwartet.
0: So, und bei uns gibt's heute wieder was zu gewinnen. Für wen können wir Tickets klären heute?
2: Ja, für Sass. Die französische Sängerin spielt am 27. August beim Zeltfestival Ruhr am Chemnader See. Ihr Sound ist so eine Mischung aus französischem Chanson, Pop und Jazz. Konzert startet um 20 Uhr im Sparkassenzelt. Und Tickets dafür verlosen wir bei uns heute wieder am Vormittag und am Nachmittag. Also, gut zuhören.
0: Also, ihr habt's gehört, heute wird's wieder richtig heiß. Der BGH beschäftigt sich mit der Frage, wie privat private Chats eigentlich sind. Und bei uns gibt's Sasch-Tickets fürs Festival Ruhr zu gewinnen. Was der Donnerstag bringt, Leo Arrighi hat's uns erzählt. Danke.

0: Das Wetter.
1: Ja, das Wetter heute zweigeteilt. Erst noch sonnig und trocken, auch noch mal heiß mit Werten um 35 Grad. Am Nachmittag dann fast überall Regen und Gewitter. Und nach dem Regen kühlt es sich dann auch recht zügig ab. Dann messen wir noch 26 bis 21 Grad.
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2: A57 Krefeld-Köln zwischen Dormagen und Köln-Worringen. 1 Kilometer Stau. Wir wünschen allen unterwegs gute Fahrt.
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1: So, Filmmusik hätte ich im Angebot. Dafür spulen wir bei Pretty Woman. Aber ganz an den Schluss für diese Nummer hier von Roxette und It Must Have Been Love. Ich bin Andreas Grunwald. Schönen guten Morgen zusammen.

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0: Tja, da haben wir aber in den letzten Wochen gut mithalten können, zumindest was die Temperaturen angeht. Ne? Sonst ist es ja in Italien deutlich wärmer als hier bei uns. Also mal gucken, wie es in genau 730 Tagen aussieht.
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2: In genau 2 Jahren ist es soweit. Die große Messdiener-Wallfahrt. Zehntausende junge Menschen werden dann in Rom erwartet. Hier aus NRW, aus Deutschland und allen Teilen der Welt. Doch bevor es soweit ist, muss man natürlich erstmal Messdienerin oder Messdiener werden. Das heißt, alles kennenlernen und üben.
3: Weil wir jetzt ja noch mehrere sind, dürfen die Marie und die Paula jetzt einmal Wasser und Wein bringen. Das kommt ja als nächstes.
2: Wein und Wasser zum Altar bringen bei der Gabenbereitung. Die steht heute auf dem Übungszettel für die Jungen und Mädchen in der Gemeinde St. Franziskus in Köln. Dort sind sie gerade zur Erstkommunion gegangen und wollen jetzt Messdiener werden und haben auch einige Vorbilder.
4: Mein großer Bruder ist auch Messdiener.
5: Meine Mutter und mein Vater halt auch schon Messdiener und Messdienerin waren.
6: Mir macht das einfach Spaß und mein Opa war auch schon Messdiener und ich wollte halt gerne mal ausprobieren.
2: Ein richtiges Generationenprojekt. Lisa und Jonathan sind beide erfahrene Messdiener und freuen sich, den Nachwuchs zu betreuen.
7: Ja, auf jeden Fall. Zu sehen, wie die sich auch dafür begeistern können, wie viel die teilweise auch schon wissen, wie viel Wissen die mitbringen. Ganz oft haben die auch schon super viel beobachtet, was die Messdiener so alles machen. Schon schön zu sehen auch.
2: Jetzt sind zwar erstmal Sommerferien, aber danach geht es mit dem Üben weiter. Natürlich inklusive Tipps für den passenden Einsatz von Jonathan.
8: Bis der Partner fertig ist und bis auch der Priester fertig ist, weil der macht immer noch was am Tisch und keine Ahnung. Und dann müsst ihr halt auch aufpassen, dass er, also sobald er sich zu euch dreht, ist sozusagen das Zeichen, dass ihr losgehen dürft.
2: Und dann geht es bald schon richtig los. Stefan Klinkhammer von der Katholischen Kirche für Augenblick mal.

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0: Mit Patrick Melz. Guten Morgen. Die Sperrung der B481 zwischen Emstetten und Greven bremst den Verkehr in Emstetten bisher weniger als erwartet. Die Stadt Emstetten hat auf mehreren Straßen nachgezählt. Auf der Umleitungsstrecke läuft es ohne größere Probleme. Mehr Ausweichverkehr gibt es nur in Hembergen. Dort sind die Zahlen gestiegen. Eine endgültige Bilanz gibt es noch nicht, denn auch die Sommerferien und eine weitere Straßensperrung wirken sich aus. Die B481 bleibt zwischen Emstetten und Greven rund 4 Monate gesperrt. Straßen NRW erneuert dort 3 Brücken, macht die Fahrbahn neu und baut die Strecke um. Nach dem Rücktritt von Jens Spahn aus Ahaus führt jetzt Thorsten Frey die Unionsfraktion im Bundestag. Die Abgeordneten haben ihn in einer Sondersitzung gewählt. Frey bekam fast 92% der Stimmen. Für Kanzler Merz ist das ein wichtiges Signal aus der eigenen Fraktion. Frey hat im ZDF die Frage beantwortet, ob Merz durch das gute Wahlergebnis für Frey erstmal gerettet ist.
2: Ich glaube nicht, dass er gerettet werden muss, überhaupt nicht. Aber ich hoffe natürlich, dass es ihn stärkt und ich hoffe natürlich auch, dass uns das alles zusammen hilft, die großen Reformvorhaben, die jetzt anstehen, auch erfolgreich durch das Parlament und dann auch durch den Bundesrat zu bringen.
0: Bundespräsident Steinmeier hat außerdem 3 neue Minister ernannt. Steffen Bilger übernimmt Verkehr, Carsten Linnemann Gesundheit und Nina Wagen das Kanzleramt. Ab heute verbrauchen wir Menschen mehr Rohstoffe, als die Erde in einem Jahr erneuert. Heute ist Erdüberlastungstag. In diesem Jahr liegt das Datum 6 Tage später als 2025. Das heißt nicht automatisch, dass die Welt nachhaltiger lebt. Anfang der 70er lag der Erdüberlastungstag noch im Dezember. Seitdem rückt er immer weiter nach vorne. Rechnerisch verbraucht die Menschheit so viel Ressourcen, als hätte sie mehr als 1,7 Erden. Und noch eine gute Nachricht aus der Region. Münster hat seinen digitalen Stadtplan für heiße Tage erweitert. Neu ist eine 3D-Karte. Sie zeigt, wo zu welcher Tageszeit Schatten ist. Dazu gibt es mehr Infos zu den Orten. Neu im Plan sind auch 36 Wetterstationen und zum ersten Mal auch Kirchen als kühle Orte. Der Stadtplan hilft, bei Hitze schneller Abkühlung zu finden.
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3: Heute mit Steve wieder.
4: Hallo. Und bis zum Abend. Richtig sommerlich. 35 Grad heute sogar an der Spitze. Abends kommen dann einzelne Schauer oder Gewitter dazu. Der Deutsche Wetterdienst warnt vor allem für die Stadt und den Landkreis Osnabrück vor schweren Gewittern ab dem Nachmittag. Aktuell 18 Grad in Lengerich, in Lien und in Altenbergen am Eiskeller.
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3: Hier gibt es gute Nachrichten. Die Straßen sind frei. Wenn ihr etwas gesehen habt, gebt es gern weiter. Die WhatsApp-Nummer in das Studio ist die 05971 920 90.
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3: Guten Morgen, Steve, Tag 4.
4: Ja, guten Morgen. Challenge von Kathleen, ne? Ich bin gespannt.
3: Ja, wir dachten ja, dass wir in dieser Woche ein bisschen Ruhe hätten.
4: Ja, stattdessen jeden Tag eine Challenge von Kathleen aus ihrem Urlaub. So gehört sich das.
3: So, also wir haben alle 3 bisher geschafft. Wir hören mal rein, was uns heute erwartet. So,
4: mach mal an.
5: Guten Morgen, Steve, und guten Morgen, Morgen. Sören. Nach Hallo. Einer knappen Woche im Urlaub habe ich schon ein bisschen Heimweh. Deshalb ist eure Challenge heute früh. Einer von euch macht sich jetzt auf den Weg nach Sarbeck, und zwar mit Hilfe der Community. Hat ja schon mal ganz gut geklappt mit Dominik und der Mitfahrbank in Ochtrup, und das macht ihr heute früh auch. Ich möchte bis 9 Uhr ein Bild von euch aus Sarbeck mit Hörern bekommen. Grüße aus dem Urlaub und Grüße nach Sarbeck.
3: Also wir fahren nicht selbst, sondern lass uns mitnehmen, oder?
4: Lass uns mitnehmen nach Sarbeck. Okay. Das, ja.
3: Ich glaube, das wird sportlich.
4: Lass mal machen.
3: Es wird sportlich machbar, ne?
4: Machbar.
3: Ja,

0: Radio RST, 6:12. Schönen guten Morgen. Also ich kenne das gerade von meinem Hund. Der sammelt alles auf, was er finden kann vom Boden. Auch das, was er nicht soll oder nicht darf. Bei Kindern ist das andersrum. Da verzweifeln Eltern manchmal.
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2: Viele Kinder schaffen es ja gegen den Willen ihrer Eltern fast gemüsefrei durch die ganze Kindheit.
3: Ich mag das aber nicht.
2: In der Regel verhält sich ein Kind ja wie ein Kamel beim Wasser. Wenn es Eis, Pizza und Nudeln gibt, dann werden Tonnen verschlungen und dann die nächsten 3 Tage einfach nichts gegessen. Und in den Ferien ist es den Eltern dann sowieso egal. Im Urlaub darf jeder essen, was er will. Das gibt keinen Stress. Nur wenn du nach den Sommerferien dann wieder mit was Gesundem ankommst.
3: Das ist voll unfair. Ich will Eis zum Frühstück.
2: Nur die ganz kleinen Kinder sind immer offen für alles. Die probieren auch alles. Am Strand auch gerne Sand, Murmeln, Bernstein, Quallen und Algen.
3: Lecker!
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Der Pendlerservice von Münster bis Osnabrück, immer bei Radio RST, gegen 17:15, das ist 17:16. Schönen guten Morgen. Ja, die Straßen sind gerade frei und jetzt unser Wetter. Erst sonnig und heiß, später dann mehr Wolken und ein paar Gewitter sind auch dabei, genauso wie Regen, maximal 34 Grad. Für die Stadt und für den Landkreis Osnabrück gilt ab dem Nachmittag eine Warnung vor schwerem Gewitter vom Deutschen Wetterdienst. Passt gut auf euch auf. Bye.

0: Es ist 20 nach 6. Guten Morgen mit Radio RST an diesem Donnerstag. Steve Ridder und Sören Harting hier. Moin, Steve.
1: Moin.
0: Heute wird es heftig. Kathleen wird ja immer fieser irgendwie. Jeden Tag stellt sie uns aus ihrem Urlaub eine neue Challenge.
1: So, heute unsere Aufgabe. Mithilfe der Community, die fantastisch ist, die beste Community der Welt, nach Sabeck, Kathleens Hometown, kommen. Kathleen will bis 9 Uhr ein Foto aus Sabeck von mir haben. Ich werde unterwegs sein gleich. Also wer nimmt mich mit aus Rheine hier, unser Studio in der Nähe des Bahnhofes? Wo sammelt ihr mich ein? Es reicht auch, wenn ihr erstmal nur Richtung Emstetten fahrt oder so und von da aus komme ich dann schon irgendwie nach Sabeck. Also wer nimmt mich mit? Helft mir, liebe Community.
0: Also meldet euch gern 0597192090. Wir wollen die Challenge ja heute auch schaffen, ja, an Tag 4. Wer nimmt Steve mit nach Sabeck oder zumindest in die Richtung und hilft uns, dass wir die Challenge auch heute schaffen? Dann ab spätestens 9 Uhr das Foto mit jemandem aus der Community und mit dir, Steve.
1: Ja.
0: Außerdem heute im Programm der Tag der Freundschaft sprechen wir auch noch drüber. Eine Psychologin aus Burgsteinfurt sagt uns, warum es die wenigsten schaffen, eine Freundschaft, ein ganzes Leben lang aufrechtzuerhalten. Auch das heute bei Radio RST. Schön, dass ihr dabei seid um 6.22 Uhr.

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0: Es ist 6.30 Uhr.
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0: Mit Patrick Melz. Guten Morgen. In Horstmar werden aus einem alten Krankenhaus 35 neue Wohnungen. Fast alle sind für Menschen mit kleinen und mittleren Einkommen. Solche Projekte sind wichtig, weil im Kreis Steinfurt bezahlbarer Wohnraum fehlt. In Horstmar kommt noch etwas dazu. Für das frühere Gertrudis-Hospital gibt es endlich eine neue Nutzung. Das Gebäude ist mehr als 130 Jahre alt. Es war erst Krankenhaus, später Altenheim und Arztpraxis. Danach stand es lange leer. Beim Umbau bleiben einige historische Teile erhalten, auch die alte Kapelle. Dort entsteht eine Wohnung mit viel Licht und rund 6 Meter hohen Gewölbedecken. Im Kreis Steinfurt gilt die zweithöchste Warnstufe für Brände auf Wiesen und Feldern. Im Nachbarkreis Coesfeld gilt ab heute teilweise die höchste Warnstufe. Schon ein kleiner Funke reicht, um einen Flächenbrand auszulösen. Auch in den Wäldern ist die Gefahr weiter gestiegen. Dort gilt teilweise die zweithöchste Warnstufe. Wichtig ist, kein offenes Feuer, keine Zigarettenkippen in die Natur. Und nicht auf trockenen Randstreifen parken. Auch heiße Fahrzeugteile sind eine Gefahr für Feuer. In Berlin hat Kanzler Merz seinen Personalumbau so gut wie abgeschlossen. Nach dem Rücktritt von Jens Spahn aus Ahaus führt Thorsten Frey die Unionsfraktion. Die Abgeordneten wählten ihn mit rund 92%. Vorher ernannte Bundespräsident Steinmeier 3 neue Minister. Für die Union kommt der Neustart zu einem wichtigen Zeitpunkt. Im Herbst stehen 3 Landtagswahlen an. Und noch eine gute Nachricht aus Steinfurt. Die neuen Radboxen sind ab sofort online buchbar. Das geht über das Portal radbox.nrw. Die Boxen gibt es am Bahnhof Borkhorst und an der Bushaltestelle Mühlenstraße in Burg Steinfurt. Dort sind zusammen 29 sichere Stellplätze für Fahrräder. Die Plätze gibt es für einzelne Tage, für einen Monat oder für ein halbes Jahr.
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2: Heute Sonne genießen und den Himmel im Blick behalten. Der Donnerstag beginnt sonnig, später mischen Schleier und Quellwolken mit. Vor allem am Abend können einzelne Gewitter kommen. Bei bis zu 34 Grad wird es vorher noch mal richtig heiß. Der Deutsche Wetterdienst warnt vor allem für die Stadt und den Landkreis Osnabrück vor schweren Gewittern ab dem Nachmittag. Heute früh schon echt warm mit 19 Grad in Greven, in Lotte und in Mettingen im Kölbachtal.
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2: Die Straßen sind gerade frei. Wenn ihr etwas gesehen habt, weitergeben per WhatsApp 05971 92090.
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2: Schönen guten Morgen. Steve ist unterwegs und wartet auf euch. Seine Challenge von Kathleen heute: Schaff es mit Hilfe der Community bis 9 Uhr nach Saarbeck. Wie ihr ihm helft, hören wir gleich.

0: Gleich 20 vor 7 Radio RST läuft bei euch. Guten Morgen. Heute ist es super wichtig, dass ihr uns helft. Tag 4 von Kathleens Challenge aus ihrem Urlaub steht an und ganz kurz zusammengefasst, das ist es heute.
1: Einer von euch macht sich jetzt auf den Weg nach Saarbeck und zwar mit Hilfe der Community. Ich möchte bis 9 Uhr ein Bild von euch aus Saarbeck mit Hörern bekommen.
0: So, und dieser einer von euch ist Steve, du bist der Auserwählte. Guten Morgen, wo stehst du live und vor allem, wie können die Leute dich einsammeln nach Saarbeck heute früh?
2: Live am Bahnhof in Rheine, also noch nicht so weit gekommen. Die ersten haben mir schon angeboten, mich mitzunehmen, allerdings irgendwie zu Fuß und mit dem Bus und mit dem Zug und alles albern. Das funktioniert nicht. Wir brauchen hier jemanden, der nach Saarbeck fährt mit dem Auto. Und da bin ich glücklich. Ich stehe am Bahnhof und warte.
0: Okay, also zumindest auch erstmal in die Richtung reicht auch, ne?
2: Das geht auch, genau. Nach Emstetten vielleicht als Zwischenstopp und dann von Emstetten nach Saarbeck. Das funktioniert ja auch.
0: Gut, also
2: sag
0: Steve.
2: Sag Bescheid.
0: Ja, Steve am Bahnhof per Anhalter nach Saarbeck oder erstmal in die Richtung. Helft uns, die Challenge zu schaffen. Oder vielleicht soll Steve doch woanders hin, dass ihr ihn einsammeln könnt. 05971 920 90.

0: 6.46 Uhr, der Pendlerservice von Münster bis Osnabrück bei Radio RST. Guten Morgen und gerade gute Fahrt auf freien Straßen. Jetzt das Wetter. Heute wird es nochmal richtig heiß. Nach einem sonnigen Start ziehen später mehr Wolken auf und am Abend können einzelne Schauer oder Gewitter entstehen. Die Temperaturen erreichen bis zu 35 Grad. Der Deutsche Wetterdienst warnt vor allem für die Stadt und den Landkreis Osnabrück vor schweren Gewittern ab dem Nachmittag. Morgen kommt dann die Abkühlung, Sonne und Wolken im Mix. Einzelne Schauer oder Gewitter sind möglich und es wird mit rund 26 Grad deutlich angenehmer.
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0: Mit Patrick Melz. Guten Morgen. Die Sperrung der B481 zwischen Emstetten und Greven bremst den Verkehr in Emstetten bisher weniger als erwartet. Die Stadt Emstetten hat auf mehreren Straßen nachgezählt. Auf der Umleitungsstrecke läuft es ebenfalls ohne größere Probleme. Mehr Ausweichverkehr gibt es nur in Hembergen. Dort sind die Zahlen gestiegen. Eine endgültige Bilanz gibt es noch nicht, denn auch die Sommerferien und eine weitere Straßensperrung wirken sich aus. Die B481 bleibt zwischen Emstetten und Greven rund 4 Monate gesperrt. NRW erneuert dort 3 Brücken, macht die Fahrbahn neu und baut die Strecke um. Nach viel Kritik in der Union setzt Kanzler Merz auf Rückenwind aus der eigenen Fraktion. Nach dem Rücktritt von Jens Spahn aus Ahaus führt jetzt Thorsten Frey die Unionsfraktion im Bundestag. Frey bekam fast 92% der Stimmen. Nach der Sondersitzung sprach Merz von einer guten, fairen und respektvollen Aussprache.
2: Die Kolleginnen und Kollegen, die sich zu Wort gemeldet haben, wenn ich richtig mitgezählt habe, insgesamt 15 an der Zahl, haben auf die verschiedensten Aspekte hingewiesen und die verschiedensten Herausforderungen, vor denen wir stehen. Insbesondere die Frage, wie wir die nächsten Wahlen bestehen können, aber vor allem, wie wir auch die gesellschaftspolitischen Themen in unserem Land richtig beantworten.
0: Bundespräsident Steinmeier hat außerdem 3 neue Minister ernannt. Steffen Bilger übernimmt Verkehr, Carsten Linnemann Gesundheit und Nina Wagen das Kanzleramt. In Südeuropa gibt es neue Waldbrände. In Frankreich, Spanien, Griechenland und der Türkei haben tausende Menschen ihre Häuser verlassen. Hitze und starker Wind treiben die Feuer weiter an. In Teilen von Frankreich und Spanien gibt es gleichzeitig auch kleine, gute Nachrichten. Einige Menschen sind zurück nach Hause gekommen, nachdem Einsatzkräfte die Brände eingegrenzt hatten. In Deutschland war der Juli deutlich sonniger als sonst. Nach Angaben des Deutschen Wetterdienstes ist das schon der 5. Monat in Folge. Dazu kam im Juli wieder viel Hitze und zu wenig Regen. Der Deutsche Städtetag fordert deshalb mehr Geld für Hitzeschutz. Es geht um Schatten, mehr Grün und weniger versiegelte Flächen. Und noch eine gute Nachricht aus der Region. Münster hat seinen digitalen Stadtplan für heiße Tage erweitert. Neu ist eine 3D-Karte. Sie zeigt, wo zu welcher Tageszeit Schatten ist. Dazu gibt es mehr Infos zu den Orten. Neu im Plan sind auch 36 Wetterstationen und zum ersten Mal auch Kirchen als kühle Orte. Der Stadtplan hilft, bei Hitze schneller Abkühlung zu finden.
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3: Der Sommer legt heute noch mal richtig nach. Viel Sonne zum Start, später mehr Wolken und die Chance auf einzelne Schauer oder Gewitter. Nicht jeder bekommt Regen ab, nur wenn es kracht, dann kann es kräftig werden. Die Temperaturen steigen auf 32 bis 35 Grad. Der Deutsche Wetterdienst warnt vor allem für die Stadt und für den Landkreis Osnabrück vor schweren Gewittern ab dem Nachmittag. 21 Grad jetzt schon in Leden, in Seeste und in Lattbergen am Fledermausturm.
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3: Die Straßen sind gerade frei um kurz nach 7, wenn ihr etwas gesehen habt. Unsere Nummer in das Studio, die 05971920090.
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3: Und Steve live am Bahnhof in Rheine. Er muss heute nach Sabeck kommen mit eurer Hilfe. Unsere Challenge von Kathleen bis 9 Uhr. Steve, wie sieht es aus? Hast du schon Mitfahrangebote bekommen?
4: Ich habe schon Mitfahrangebote bekommen, einige sogar. Und pass auf, erste Überraschung, ich bin jetzt seit wenigen Sekunden nicht mehr am Bahnhof. Mhm. Ich sitze schon im Auto und werde schon ein Stück mitgenommen.
3: Krass. Okay. Ja, und wie weit geht es
4: so? Die Community ist die beste. Das weiß ich noch nicht. Wollen wir mal sehen. Muss ich gleich noch absprechen. Erstmal hat er nur gesagt, steig ein. Komm, wir gucken mal. Und mehr kann ich noch nicht sagen.
3: Ja, sehr schön. Steig nie zu Fremden ins Auto. Heute geht das
4: nicht. Naja, heute ja.
3: Ja, bis gleich.

0: 10 nach 7, Radio RST, guten Morgen. Ein schöner Tag heute. Es ist der internationale Tag der Freundschaft. Freundschaft feiern, so wichtig. Manche haben Freunde seit dem Kindergarten, manche sind erst in den 30ern dazugekommen. Warum kann man nicht alle halten? Diese Erfahrung macht ihr bestimmt auch ab und zu mal. Psychologin Rabea aus Steinfurt erklärt es uns.
1: Man muss sagen, dass Freundschaften im Erwachsenenalter es nicht ganz so einfach haben wie in der Kindheit. Also dadurch, dass man sich auf dem Schulhof getroffen hat. Oft im Erwachsenenalter, wenn wir uns überlastet fühlen, ist so, dass die Planungsarbeit hinsichtlich der Freundschaften eines der ersten Sachen, die dann leider wegfallen. Außerdem, jeder entwickelt sich ja kontinuierlich, was ja auch völlig in Ordnung ist, nur manchmal geht es dann einfach auseinander. Man merkt dann vielleicht, dass man so im Alltag ja weniger Gemeinsamkeiten hat.
0: Ja, ich habe jetzt auch mit einem Freund Schluss gemacht sozusagen. Er meldet sich nicht, hat zufällig erfahren, dass er Vater wird, obwohl ich ihn seit dem Kindergarten kenne. Entspannt bleiben bei sowas, sagt Rabea.
1: Wir unterscheiden so ein bisschen zwischen lebenslangen Freundschaften, die vielen Menschen gegönnt sind, aber eben auch nicht jedem, und Freundschaften auf Zeit. Heißt, passen einfach nicht so in die neue Lebenssituation. Und ich glaube, da sollte man nicht so sehr mit sich selber hadern, sondern das ist einfach so ein häufiges Phänomen. Und wir lernen ja im Laufe eines Lebens so viele Menschen kennen, wir könnten gar nicht mit jedem dieser Menschen eine vernünftige Beziehung aufrechterhalten. Von daher ist es eigentlich komplett normal, dass sich das so im Laufe eines Lebens auch mal verändert.
0: Also manche Freunde begleiten uns ein Leben lang, andere nur ein Kapitel. Beides kann richtig sein. Radio RST, 12 nach 7.

0: 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Es ist 19 nach 7. Moin, moin. Kathleen, ja, die chillt im Urlaub und hatte sich nicht nehmen lassen, Steve und mir diese Woche jeden Morgen eine Challenge zu stellen. Heute kommt mit Hilfe der Community nach Saarbeck in meine Hood. Steve hat sich heute früh in Rheine an den Bahnhof gestellt und nach 5 Minuten Mohammed aus Steinfurt getroffen. Mittlerweile sitzt Steve schon im Auto.
1: Und Mohammed hat ganz spontan gesagt, ey, ich mache heute mal einen kleinen Umweg. Und das passt von der Arbeit her. Was arbeitest du?
2: Ich bin bei der Stadt Ibbenbüren tätig und arbeite da im Ordnungsamt und habe Gleitzeit, deswegen passt das.
1: Und hast du gesagt, alles klar, ich bin regelmäßiger Radio-RST-Hörer, ich helfe Steve jetzt mal heute?
2: Auf jeden Fall.
1: Du bist der Beste.
0: Das läuft ja scheinbar. Wie weit kommt Steve jetzt mit Mohammed? Wie ist der Stand? 20 vor 8 gibt es den bei Radio RST.

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0: Es ist 7.30 Uhr.
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0: Das Morgenbriefing mit Patrick Melz. Guten Morgen. Im Kreis Steinfurt fehlt in vielen Orten bezahlbarer Wohnraum. Wir stellen heute ein positives Beispiel aus Horstmar vor. In Horstmar entstehen auf dem Gelände des alten Krankenhauses neue Wohnungen. Radio RST-Reporterin Anna-Lotta List, damit ist nach langer Zeit eine Lösung für das alte Krankenhaus gefunden.
2: Das Gertrudes-Hospital in Horstmar ist mehr als 130 Jahre alt. Es war Klinik, Altenheim und Arztpraxis. Dann stand es jahrelang leer. Private Investoren haben das Grundstück gekauft und darauf 35 Wohnungen geplant, fast alle für Menschen mit kleinen und mittleren Einkommen. Für den Bau gibt es Fördergeld vom Land, dafür sind die Mieten relativ niedrig. Die ersten Wohnungen sind vermietet, der Rest ist im Bau, hat uns der zuständige Bauunternehmer Frahling aus Ahaus gesagt. Das Highlight wird die Wohnung in der alten Krankenhauskapelle, lichtdurchflutet, mit 6 Meter hohen Gewölbedecken.
0: Dankeschön, Anna-Lotta, und das komplette Projekt fassen wir auf radio-rst.de zusammen. Und jetzt weitere Nachrichten im Überblick. Im Kreis Steinfurt gilt die zweithöchste Warnstufe für Brände auf Wiesen und Feldern. Im Nachbarkreis Coesfeld gilt ab heute teilweise sogar die höchste Warnstufe. Auch in den Wäldern ist die Gefahr weiter gestiegen. In Berlin hat Bundeskanzler Merz seinen Personalumbau so gut wie abgeschlossen. Nach dem Rücktritt von Jens Spahn aus Ahaus führt Thorsten Frey die Unionsfraktion. Vorher ernannte Bundespräsident Steinmeier 3 neue Minister. In Deutschland war der Juli deutlich sonniger als sonst. Nach Angaben des Deutschen Wetterdienstes ist das schon der 5. Monat in Folge. Dazu kam im Juli wieder viel Hitze und zu wenig Regen. Und zum Schluss noch eine gute Nachricht aus Steinfurt. Die neuen Radboxen sind ab sofort online buchbar. Das geht über das Portal Radbox NRW. Die Boxen gibt es am Bahnhof Borkhorst und an der Bushaltestelle Mühlenstraße in Burg Steinfurt. Dort sind zusammen 29 sichere Stellplätze für Fahrräder. Die Plätze gibt es für einzelne Tage, für einen Monat oder für ein halbes Jahr. 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
3: Was ist heute super wichtig? Ganz viel Wasser. Der Tag bringt bis zu 35 Grad. Ist ein bisschen zweigeteilt. Lange scheint die Sonne. Am Abend kommen Wolken, die Schauer oder Gewitter bringen können. Der Deutsche Wetterdienst warnt vor allem für die Stadt und den Landkreis Osnabrück vor schweren Gewittern schon ab dem Nachmittag. 21 Grad jetzt in Nordwalde, in Methelen und in Ochtrup am Bergfreibad.
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3: Das sieht gut aus. Keine Staus, keine Störungen, keine Blitzer. Es sei denn, ihr seht etwas, dann sagt Bescheid. 05971 920 90.
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3: Guten Morgen und ganz viel Liebe an alle, sagt auch Ed Sheeran.

0: 7.39 Uhr, moin moin mit Radio RST am Donnerstag. Wir fiebern heute früh mit Steve. Schafft er es bis 9 Uhr mit Hilfe der Community nach Sabeck zu kommen? Das ist heute Kathleens Challenge aus ihrem Urlaub. Start war am Bahnhof in Rheine, heute gegen kurz vor 7. Und jetzt, Steve?
1: Ja, es ist Wahnsinn. Es hat tatsächlich geklappt. Mohammed aus Steinfurt ist hier einen kleinen Umweg über Rheine gefahren, hat uns gehört, hat gesagt, darf ich dabei sein? Ich nehme Steve mal mit, stand auf einmal am Bahnhof. Ich habe gesagt, kann ich einsteigen? Und er hat gesagt,
2: ja, natürlich.
1: Du bist Radio RST-Fan, hast es heute Morgen gehört? Wie war das für dich? Erzähl mal, wie war das heute Morgen?
2: Ja, habe ich mir sofort gedacht, so mega. Ist eher auf meinem Weg, fast einen kleinen Umweg kann ich fahren. Nehme ich die beiden mal mit oder den einen.
1: Ja, genau. Wir sitzen jetzt hier tatsächlich im Auto und fahren jetzt Richtung Sabeck. Allerdings muss Mohammed gleich arbeiten. Das heißt, er weiß nicht genau, ob wir es bis nach Sabeck schaffen. Ich sag mal, mindestens bis Emsdetten muss dort drin sein.
2: Auf jeden Fall. Bis Emsdetten geht auf jeden Fall. Mal schauen.
1: Ja, genau. Und dann mal schauen, weil da muss er nämlich los. Hat gerade einen Anruf bekommen von der Arbeit, dass es gleich eng wird. Das heißt, wir schauen mal, wie weit wir kommen. Auf jeden Fall, bester Mann, Mohammed hat uns schon mal mitgenommen ein Stück.
0: So, Mohammed und Steve unterwegs nach Sabeck. Hoffentlich, das läuft auf jeden Fall. Drücken wir die Daumen, dass es dann gut weitergeht. Und ihr helft weiter fleißig mit. Steve meldet sich gleich live ab 8 Uhr von, ja, wo auch immer, bei Radio RST.

0: Gleich 10 vor 8 Radio RST. Moin Moin, was macht dieses Wetter mit euch?
1: Ja, das ist schon komisch. Man weiß nicht, auf was man sich einstellen kann. Kinder wollen am liebsten jeden Tag ins Freibad, aber ist schwer zu erklären, worum es nicht geht.
2: Dann genieße ich auch die Zeit zu Hause, wenn es schlechtes Wetter.
3: Wenn das Wetter besser ist, ist man schon besser drauf. Das ist ganz einfach so.
4: Ja, was macht das mit uns? Mal gute Laune, mal schlechte Laune. Aber wir probieren das immer gut irgendwie rumzukriegen.
0: 34 Grad heute in der Spitze. Der Sommer dreht richtig auf. Wir schwitzen und auch mit der Bahn macht dieses Wetter einiges. Wenn sich Schienen verbiegen, zum Beispiel wegen der Hitze, das betrifft uns als Pendelregion zwischen Münster und Osnabrück ja auch immer wieder. Und gleich in den Radio RST Nachrichten gibt es ein Update dazu. Guten Morgen.

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0: Mit Patrick Melz. Guten Morgen. Die neue Hitzewelle betrifft auch die Bahn. Schon Ende Juni gab es bei extremer Hitze Probleme im Zugverkehr. Die Bahn sieht sich durch den Klimawandel stark belastet. Der Grund: Schienen, Weichen und Leitungen liegen draußen und heizen sich stark auf. Bahnsprecherin Anja Bröcker.
2: Ähnlich wie Straßenbelag weich werden kann, leiden auch Gleise, Weichen und Signale unter der extremen Hitze. Sie sind den ganzen Tag der Sonne ausgesetzt. Die Belastung steigt dann also auf ein Maximum.
0: Radio RST-Reporter José Nasjandi, du hast für uns recherchiert, was unternehmen Bahn- und Verkehrsbetriebe, wenn es so heiß ist wie jetzt wieder?
3: Ja, viele der Maßnahmen bekommen wir Fahrgäste überhaupt nicht mit. Die Bahn überwacht mit Sensoren und einem eigenen Wetterprognosesystem die Schienen, die Stellwerke, auch andere besonders hitzeempfindliche Anlagen. Außerdem wurden sehr viele ICE- und Intercity-Züge inzwischen mit leistungsfähigeren Klimaanlagen ausgestattet. Aber auch diese Technik kann bei extremer Hitze an ihre Grenzen kommen. Deshalb, bei extremer Hitze gibt es jetzt schon einige Verkehrsunternehmen, die inzwischen dazu raten, auf nicht unbedingt notwendige Fahrten zu verzichten.
0: Die Sperrung der B481 zwischen Emstetten und Greven bremst den Verkehr in Emstetten bisher weniger als erwartet. Die Stadt Emstetten hat auf mehreren Straßen nachgezählt. Auf der Umleitungsstrecke läuft es ebenfalls ohne größere Probleme. Mehr Ausweichverkehr gibt es nur in Hembergen. Dort sind die Zahlen gestiegen. Eine endgültige Bilanz gibt es noch nicht, denn auch die Sommerferien und eine weitere Straßensperrung wirken sich aus. Die B481 bleibt zwischen Emstetten und Greven rund 4 Monate gesperrt. Straßen NRW erneuert hier 3 Brücken, macht die Fahrbahn neu und baut die Strecke um. In Südeuropa gibt es neue Waldbrände. In Frankreich, Spanien, Griechenland und der Türkei haben tausende Menschen ihre Häuser verlassen. In Spanien wurden 12 Orte geräumt. In Griechenland ist die Lage auf Kreta besonders schlimm. Dort starben 2 Feuerwehrleute. Auch in der Türkei und in Frankreich laufen weitere Großeinsätze. Hitze und starker Wind treiben die Feuer weiter an. Und noch eine gute Nachricht aus der Region. Münster hat seinen digitalen Stadtplan für heiße Tage erweitert. Neu ist eine 3D-Karte. Sie zeigt, wo zu welcher Tageszeit Schatten ist. Dort gibt es mehr Infos zu den Orten und neu im Plan sind auch 36 Wetterstationen und zum ersten Mal auch Kirchen als kühle Orte. Der Stadtplan hilft, bei Hitze schneller Abkühlung zu finden.
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4: Bis zum Abend richtig sommerlich, 35 Grad in der Spitze. Abends kommen dann wenige Schauer oder Gewitter zu uns. Vor allem in der Stadt und im Landkreis Osnabrück wird es ab dem Nachmittag heftig, sagt der Deutsche Wetterdienst, mit Gewittern. 22 Grad jetzt in Lengerich, in Lienen und in Altenberge am Eiskeller.
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4: Vorsicht auf der A30 Osnabrück Richtung Amsterdam zwischen Salzbergen und Schüttorf liegt ein LKW quer auf der Straße. Hier geht gerade nichts mehr. Und eine Info aus Saarbeck.
5: Guten Morgen, hier ist Jana. Ich wollte noch mal Bescheid sagen, der Blitzer auf der Hembergener Straße, den ich Montag schon gemeldet habe, der steht da immer noch, der blitzt in beide Richtungen, der steht Ortsausgang Richtung Brücke, da ist 50, ich denke mal, der steht da auch bestimmt auch noch morgen. Okay, bis dann, ciao.
4: Gute Fahrt und Dankeschön und eure Infos immer an uns, die Nummer ist die 05971920900.
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4: Guten Morgen, Steve hat noch eine Stunde Zeit, nach Saarbeck zu kommen mit Hilfe der Community und dann ein Foto mit Hörern zu machen. Kathleens Challenge heute früh. Steve, wie sieht es aus? Wo bist du?
6: Oh, es ist spannend, auf jeden Fall sehr, sehr spannend. Kurz angehalten und es kann gut sein, dass wir jetzt gleich weiterfahren. Mal gucken.
4: Okay, also es bleibt spannend. Eine Stunde Zeit. Ob Steve es geschafft hat und wer alles geholfen hat, die Auflösung gibt es noch in dieser Stunde.

0: 18 nach 8 Radio RST an diesem Donnerstag. Guten Morgen. Ich struggle ja gerade ein bisschen mit unserer neuen Hündin. Eigentlich alles super. Die hat nur eine Herausforderung, nämlich alles aufsammeln, was sie draußen findet. Also Sachen essen, die sie nicht soll. Bei Kindern ist das irgendwie andersrum.
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2: Viele Kinder schaffen es ja gegen den Willen ihrer Eltern fast gemüsefrei durch die ganze Kindheit.
3: Ich mag das aber nicht.
2: In der Regel verhält sich ein Kind ja wie ein Kamel beim Wasser. Wenn es Eis, Pizza und Nudeln gibt, dann werden Tonnen verschlungen und dann die nächsten 3 Tage einfach nichts gegessen. Und in den Ferien ist es den Eltern dann sowieso egal. Im Urlaub darf jeder essen, was er will. Das gibt keinen Stress. Nur wenn du nach den Sommerferien dann wieder mit was Gesundem ankommst.
3: Das ist voll unfair. Ich will Eis zum Frühstück.
2: Nur die ganz kleinen Kinder sind immer offen für alles. Die probieren auch alles. Am Strand auch gerne Sand, Murmeln, Bernstein, Quallen und Algen.
3: Lecker!
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0: 17 nach 8, Radio RST läuft. Einen schönen guten Morgen am Internationalen Tag der Freundschaft heute am 30. Juli. Und wir haben heute schon gehört vom Psychologin Rabea aus Burgsteinfurt. Freunde ein Leben lang halten, das können die wenigsten. Reporterin Rieke hat euch in Rheine nach euren Freundschaftsstories gefragt.
1: Also es war in der Vergangenheit, vor circa 2-3 Jahren, da hatte ich mich mit einer Freundin. Wir hatten Meinungsverschiedenheiten. Ich hatte, glaube ich, sie nicht so richtig verstanden, was sie von mir wollte. Sie hat mich nicht so richtig verstanden. Der Kontakt ist komplett abgebrochen. Wir haben uns 2 oder 3 Jahre später auf der Straße wieder gesehen. Ich bin angehalten, bin ihr direkt in die Arme gefallen und alles war wieder gut.
2: Und dann durfte es wieder zusammenkommen durch einen Zufall.
1: Wirklich ein richtiger Zufall, ja, schön.
3: Freundschaften halten auch über Entfernungen. Wir haben uns lange Zeit von Rheine wegbewegt, über 10 Jahre. Und die ganzen Freunde, die wir hier haben, das passte hinterher so wieder zusammen, als wir zurückgekommen sind. Als wären wir nie weg gewesen.
4: Ich habe entweder Freundschaften, die bis heute geblieben sind ohne Bruch, oder die tatsächlich auseinandergegangen sind nach einer Zeit, die man hatte, Schule, Studium.
2: Ja, was ist denn unter anderem eine deiner längsten Freundschaften?
4: Also meine längste Freundschaft ist die zu einer Freundin, die ist, seit wir 13, 14 sind, besteht die. Und wir sind in der Schulzeit uns begegnet. Und das ist wirklich meine beste Freundin. So, dass ich wirklich sagen würde, das ist eine Freundschaft fürs Leben, die ist immer eng geblieben. Also natürlich durch Familienplanung und so weiter ist es nicht, dass wir uns nicht mehr so oft sehen. Aber das ist dieses Klassische, wenn wir uns sehen, ist es sofort vertraut und eng und so, ne? So wie es sein sollte.
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0: Es ist 8.30 Uhr.
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0: Mit Patrick Melz. Guten Morgen. In Horstmar werden aus einem alten Krankenhaus 35 neue Wohnungen. Fast alle sind für Menschen mit kleinen und mittleren Einkommen. Solche Projekte sind wichtig, weil im Kreis Steinfurt bezahlbarer Wohnraum fehlt. In Horstmar kommt noch etwas dazu. Für das frühere Gertrudis-Hospital gibt es endlich eine neue Nutzung. Das Gebäude ist mehr als 130 Jahre alt. Es war erst Krankenhaus, später Altenheim und Arztpraxis. Danach stand es lange leer. Beim Umbau bleiben auch einige historische Teile erhalten. Im Kreis Steinfurt gilt die zweithöchste Warnstufe für Brände auf Wiesen und Feldern. Im Nachbarkreis Coesfeld gilt ab heute teilweise sogar die höchste Warnstufe. Schon ein kleiner Funke reicht, um einen Flächenbrand auszulösen. Auch in den Wäldern ist die Gefahr weiter gestiegen. Dort gilt teilweise die zweithöchste Warnstufe. Wichtig ist, kein offenes Feuer, keine Zigarettenkippen in der Natur. Und nicht auf trockenen Randstreifen parken. Auch heiße Fahrzeugteile sind eine Gefahr für Feuer. In Südeuropa gibt es neue Waldbrände. In Frankreich, Spanien, Griechenland und der Türkei haben tausende Menschen ihre Häuser verlassen. In Spanien wurden 12 Orte geräumt. In Griechenland ist die Lage auf Kreta besonders schlimm. Dort starben 2 Feuerwehrleute. Und noch eine gute Nachricht aus Steinfurt. Die neuen Radboxen sind ab sofort online buchbar. Das geht über das Portal Radbox NRW. Die Boxen gibt es am Bahnhof Borkhorst und an der Bushaltestelle Mühlenstraße in Burg Steinfurt. Dort sind zusammen 29 sichere Stellplätze für Fahrräder. Auch die Radstation am Bahnhof Burg Steinfurt mit rund 190 Plätzen wird bald in das System integriert.
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2: Sonne genießen und vor allem den Himmel im Blick behalten, das ist heute wichtig. Der Donnerstag startet sonnig. Später mischen Quellwolken mit. Vor allem am Abend können dann einzelne Gewitter kommen. Bei bis zu 34 Grad wird es richtig heiß. Und für die Stadt und für den Landkreis Osnabrück gilt eine amtliche Unwetterwarnung vor schweren Gewittern schon ab 14 Uhr. Aktuell 25 Grad schon in Greven und in Lotte und in Mettingen im Kölbachtal.
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2: Vorsicht auf der A30, Rheine Richtung Osnabrück zwischen Rheine und Rheine-Kanalhafen, Spanngurte. Dann ist die A30 Rheine Richtung Amsterdam zwischen Salzbergen und dem Schüttdorfer Kreuz nach einem Unfall gesperrt. 5 Kilometer Stau hier schon. Ein Blitzer steht in Saarbeck. Guten Morgen.
3: Guten Morgen, hier ist Jana. Ich wollte noch mal Bescheid sagen, der Blitzer auf der Hembergener Straße, den ich Montag schon gemeldet habe, der steht da immer noch, der blitzt in beide Richtungen. Der steht Ortsausgang Richtung Brücke, da ist 50. Ich denke mal, der steht da auch bestimmt auch noch morgen. Okay, bis dann, ciao.
2: Dankeschön, und wenn ihr noch mehr gesehen habt, dann gebt es weiter. 05971 920 90.
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2: 8.33 Uhr. Guten Morgen. Das heißt, Steve hat noch eine halbe Stunde Zeit, mit Hilfe der Community nach Saarbeck zu kommen. Kathleens Challenge heute. Hat das vielleicht schon geklappt? Wir lösen das gleich auf.

0: Es ist 20 vor 9 sofort. Guten Morgen mit Radio RST. Die Zeit der Abrechnung. Kathleens Challenge heute war die hier.
1: Einer von euch macht sich jetzt auf den Weg nach Saarbeck. Und zwar mit Hilfe der Community. Ich möchte bis 9 Uhr ein Bild von euch aus Saarbeck mit Hörern bekommen.
0: So, das war heute Morgen um kurz nach 6. Steve war unterwegs. Offiziell hast du jetzt noch so 20 Minuten Zeit. Wir sind jetzt gespannt. Wie sieht es aus? Nimm uns mal mit.
2: So, die 20 Minuten, Kathleen und Sören, die brauche ich nicht mehr, denn ich sitze jetzt in Saarbeck.
0: Ja.
2: Es ist geschafft.
0: Sehr gut. Ja, super. Erzähl kurz, wie ist es gelaufen heute früh? Was sind deine Erfahrungen kurz?
2: Ja, am Anfang war es wirklich hart, jemanden zu finden. Alle sind an mir vorbeigefahren und irgendwann kam dann Mohammed, regelmäßiger Radio-RST-Hörer aus Burgsteinfurt, auf dem Weg nach Ibbenbüren, hat einen kleinen Umweg gemacht, zu uns, zum Bahnhof, nach Rheine und hat gesagt, komm, ich nehme dieses erste Stück mit, ich weiß aber nicht, wie weit, ich muss dann arbeiten, mein Chef ruft an und so weiter und dann wollte er erst nicht und konnte erst nicht und dann haben wir harte Verhandlungen geführt und haben ihn überredet und dann hat er irgendwann gesagt, ach komm, die letzten Meter, die fahre ich jetzt auch noch nach Saarbeck, nachdem wir schon wieder zwischendurch ausgestiegen waren. Also es war wirklich sehr aufregend, aber am Ende bester Mann Mohammed.
0: Ja, Mohammed und auch ganz viele andere haben sich hier bei WhatsApp gemeldet und geschrieben, ey, euch würde ich überall hinfahren, vor allem Jens aus Rhein hat das gesagt. Also ich würde sagen, easy job done. Dankeschön Steve und Challenge geschafft. Bilder seht ihr natürlich bei Insta und wenn du gleich wieder da bist, erzählst du gleich nochmal deinen ganzen Morgen, ne?
2: So machen wir das.
0: Bis gleich, danke.
2: Ciao.

0: 8.47 Uhr, guten Morgen mit Radio RST. Wenn ihr so durch TikTok oder Insta scrollt, dann fällt auf, dass manche Songs plötzlich wieder immer öfter auftauchen. Zum Beispiel die Goo Goo Dolls mit Iris. Iris stellen wir diese Woche ja in unserer Hit-Story vor. Skip or safe? Was sagt ihr von Greven bis Lotte?
1: Ich würde ihn auf jeden Fall safen. Ich finde den ziemlich gut und ich habe den, glaube ich, auch in meiner Playlist. Und das ist auch so ein Lied, das kann man immer hören.
2: Goo Goo Dolls. Stimmt, Goo Goo Dolls. Nee, ist nicht meins. Skip. Weil ich absolut kein Singer-Songwriter-Balladentyp bin, bin ich schon, aber nicht in der Musikrichtung.
3: Ich würde den Song auf jeden Fall safen, weil ich finde, der ist so tiefgründig. Ja, der gefällt mir sehr.
4: Ich finde den Song sehr gut, weil man ihn einfach locker, flowfähig bei jeder Gelegenheit hören kann, beim Autofahren und so weiter. Passt einfach immer. Safe. Ich würde ihn behalten.

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0: Es ist 9 Uhr.
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0: Mit Patrick Melz. Guten Morgen. Die Deutsche Bahn hat im ersten Halbjahr 2026 im Kerngeschäft Gewinn gemacht. Zum ersten Mal seit 7 Jahren. Nach Medienberichten liegt das Plus bei mehreren 100 Millionen Euro. Heute stellt die Bahn ihre Halbjahresbilanz offiziell vor. Am Abend hat sich der neue Verkehrsminister Bilger im ZDF zur Bahn geäußert.
2: Wenn ich unterwegs bin, dann wird mir schon ganz oft gesagt, dass der Zustand der Bahn, die mangelnde Pünktlichkeit eben auch sinnbildlich sei für Probleme, die es in unserem Land gibt. Und wir haben jetzt die Chance, mit den Infrastrukturmitteln an diesen Problemen zu arbeiten, dass es wieder besser wird und dass man dann auch wieder mehr stolz sein kann, auch auf die Bahn. Da gibt es so viele tausende engagierte Mitarbeiter, die, glaube ich, auch viel positiven Eindruck hinterlassen bei den Bahnkunden.
0: Steffen Bilger ist Nachfolger von Patrick Schnieder als Bundesverkehrsminister. Die Sperrung der B481 zwischen Emstetten und Greven bremst den Verkehr in Emstetten bisher weniger als erwartet. Die Stadt Emstetten hat auf mehreren Straßen nachgezählt. Auf der Umleitungsstrecke läuft es auch ohne größere Probleme. Mehr Ausweichverkehr gibt es nur in Hembergen. Dort sind die Zahlen gestiegen. Eine endgültige Bilanz gibt es noch nicht, denn auch die Sommerferien und eine weitere Straßensperrung wirken sich aus. Die B481 bleibt zwischen Emstetten und Greven rund 4 Monate gesperrt. Straßen NRW erneuert dort 3 Brücken, macht die Fahrbahn neu und baut die Strecke um. In Südeuropa gibt es neue Waldbrände. In Frankreich, Spanien, Griechenland und der Türkei flammten neue Brände auf. Tausende weitere Menschen wurden in Sicherheit gebracht. Allerdings sind in Frankreich und in Spanien, dort wo es gelungen war, die Flammen einzugrenzen, auch viele Betroffene in ihre Häuser zurückgekehrt. In Deutschland war der Juli deutlich sonniger als sonst. Nach Angaben des Deutschen Wetterdienstes ist das schon der 5. Monat in Folge. Dazu kamen wieder viel Hitze und zu wenig Regen. Alle mit PV-Anlage freut das, für viele Städte wird es zum Problem. Der Deutsche Städtetag fordert deshalb Milliarden für einen besseren Hitzeschutz. Und noch eine gute Nachricht aus der Region. Münster hat seinen digitalen Stadtplan für heiße Tage erweitert. Neu ist eine 3D-Karte. Sie zeigt, wo zu welcher Tageszeit Schatten ist. Dazu gibt es mehr Infos zu den Orten. Neu im Plan sind auch 36 Wetterstationen und zum ersten Mal auch Kirchen als kühle Orte. Der Stadtplan hilft, bei Hitze schnell Abkühlung zu finden.
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3: Der Sommer liegt heute richtig nach. 4 Sonne zum Start, später mehr Wolken und die Chance auf einzelne Schauer oder Gewitter. Nicht jeder bekommt Regen ab. Nur wenn es kracht, dann kann es kräftig werden bei maximal 34 Grad. Vor allem in der Stadt und im Landkreis Osnabrück. 26 Grad haben wir jetzt in Seeste, in Leden und in Lattbergen am Fledermaustor.
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3: 2 Meldungen von der A30. Einmal Rheine Richtung Amsterdam. Die ist zwischen Salzbergen und dem Schüttorfer Kreuz nach einem Unfall gesperrt, 5 Kilometer Stau. Und A30 Amsterdam Richtung Osnabrück zwischen Rheine-Nord und Kanalhafen, 3 Kilometer Stau, 10 Minuten mehr. Dann haben wir eine Info aus Saarbeck.
4: Guten Morgen, hier ist Jana. Ich wollte noch mal Bescheid sagen, der Blitzer auf der Hembergener Straße, den ich Montag schon gemeldet habe, der steht da immer noch, der blitzt in beide Richtungen. Der steht Ortsausgang Richtung Brücke, da ist 50. Ich denke mal, der steht da auch bestimmt auch noch morgen. Okay, bis dann, ciao.
3: Danke, Jana. Und wenn ihr noch mehr seht, sagt Bescheid, so wie Jana, 05971920 90.
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3: Guten Morgen. Heute nochmal schwitzen und damit rein in diesen Donnerstagmorgen um 4 nach 9.

0: Guten Morgen, 18 nach 9, der internationale Tag der Freundschaft heute. Wir feiern ihn bei Radio RST mit euren Freundschaftsstories. Psychologin Rabea aus Burgsteinfurt hat uns heute früh schon gesagt, naja, Freundschaften sind oft Kapitel im Leben, ein Leben lang halten sie nicht so oft. Daraufhin hat sich Mike aus Rheine gemeldet.
1: Moin, hier ist der Mike aus Rheine. Meine Freundschaft besteht schon über 40 Jahren. Wir haben uns im zweiten Schuljahr kennengelernt und haben immer noch Kontakt, obwohl die beiden Orte Rheine und Schapen fast 20 Kilometer auseinander liegen.
0: Ja, und was macht eure Freundschaft aus?
1: Unsere Freundschaft macht aus, dass man sich längere Zeit nicht sieht, aber irgendwie dann doch wieder froh ist, denjenigen wiederzusehen.
0: Dankeschön, Mike aus Rheine, für deine Story am Tag der Freundschaft bei Radio RST. Wir sind von hier.

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0: Es ist 9.30 Uhr.
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0: Mit Patrick Melz. Guten Morgen. In Horstmar werden aus einem alten Krankenhaus 35 neue Wohnungen. Fast alle sind für Menschen mit kleinen und mittleren Einkommen. Solche Projekte sind wichtig, weil im Kreis Steinfurt bezahlbarer Wohnraum fehlt. In Horstmar kommt noch etwas dazu. Für das frühere Gertrudis-Hospital gibt es endlich eine neue Nutzung. Das Gebäude ist mehr als 130 Jahre alt. Erst war es Krankenhaus, später Altenheim und Arztpraxis. Danach stand es lange leer. Beim Umbau bleiben einige historische Teile erhalten. Im Kreis Steinfurt gilt die zweithöchste Warnstufe für Brände auf Wiesen und Feldern. Im Nachbarkreis Coesfeld gilt ab heute teilweise sogar die höchste Warnstufe. Schon ein kleiner Funke reicht dann, um einen Flächenbrand auszulösen. Auch in den Wäldern ist die Gefahr weiter gestiegen. Dort gilt teilweise die zweithöchste Warnstufe. In Deutschland sind in diesem Jahr schon fast 100.000 Menschen an den Folgen großer Hitze gestorben. Das schätzt das Robert-Koch-Institut. Damit gibt es schon jetzt mehr Hitzetote als in jedem einzelnen Gesamtjahr seit 2016. Besonders hart traf es die zweite Junihälfte. Vor allem ältere Menschen sind gefährdet. Und noch eine gute Nachricht aus Steinfurt. Die neuen Radboxen sind ab sofort online buchbar. Das geht über das Portal Radbox NRW. Die Boxen gibt es am Bahnhof Borkhorst und an der Bushaltestelle Mühlenstraße in Burg Steinfurt. Dort sind zusammen 29 sichere Stellplätze für Fahrräder. Auch die Radstation am Bahnhof Burg Steinfurt mit rund 190 Plätzen wird bald in das System integriert.
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2: Wenn ihr jetzt rausgeht, kommt euch so ein Schwall heißer Luft entgegen. Wir schwitzen heute den ganzen Tag, viel Wasser also unbedingt dabei haben. 35 Grad nachher, ein bisschen zweigeteilt. Erstmal scheint lange die Sonne, am Nachmittag bzw. Abend kommen mehr Wolken, die Schauer oder Gewitter bringen können. In Nordwalde, in Metelen und in Ochtrup am Bergfreibad jetzt 27 Grad.
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2: Die A30 reine Richtung Amsterdam. Hier gute Nachrichten zwischen Salzbergen und dem Schüttorfer Kreuz. Nur noch 2 Kilometer Stau. Nach der Sperrung sind alle Fahrstreifen wieder frei. A30 Amsterdam Richtung Osnabrück. Zwischen Rheine-Nord und Rheine-Kanalhafen 15 Minuten plus 4 Kilometer Stau. Dann blitzt es in Mettingen beim Autohaus Bärenwinkel Tempo 30. Und in Saarbeck steht noch ein Blitzer. Guten Morgen.
3: Guten Morgen, hier ist Jana. Ich wollte noch mal Bescheid sagen, der Blitzer auf der Hembergener Straße, den ich Montag schon gemeldet habe, der steht da immer noch, der blitzt in beide Richtungen. Der steht Ortsausgang Richtung Brücke, da ist 50. Ich denke mal, der steht da auch bestimmt auch noch morgen. Okay, bis dann, ciao.
2: Danke, gute Fahrt und seht ihr noch mehr, dann sagt gern Bescheid. Die Nummer ist die 05971 920 90. Die führt direkt in das Studio, danke.
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2: Wir haben schon drüber gesprochen, der August der Entscheidung, ganz viele Events bei uns in der Region. Und was zum Beispiel Ende August in Ochtrup los ist, erfahrt ihr gleich.

0: 9.43 Uhr, hier ist Radio RST. Guten Morgen, Sören Harting hier und mittlerweile ist Steve Ridder auch wieder da aus Saarbeck.
1: Ja, so ist das. Ich bin Hallo. Wieder hier heile angekommen. Heute ja. Morgen war ja die Challenge nach Saarbeck zu kommen.
0: Genau, mit der Community zusammen so. Hat Kathleen uns gestellt, jeden Tag eine Challenge aus ihrem Urlaub und Tag 4 haben wir jetzt auch bestanden. So, nimm uns nochmal kurz mit, wie war dein Morgen von hier aus Rheine nach Saarbeck? Wie ist es gelaufen?
1: Ja genau, die Aufgabe war ja irgendwie ohne Bus und Fahrrad und E-Scooter nach Saarbeck zu kommen, also am besten mit einer Mitfahrgelegenheit, und das war erst schleppend. Wir standen hier, wir haben ja erst hier aufgerufen, wir beide im Gespräch im Radio sozusagen, und dann ist lange Zeit nichts passiert, dann standen wir am Bahnhof und dann kam Mohammed vorbei, der das gehört hat aus Steinfurt, hat gesagt, komm, ich fahre einen kleinen Umweg, ich bin großer Radio RST-Fan, ich mach da mal mit, und dann hat er uns mitgenommen, und erst hat er gesagt, ach, ich muss gleich zur Arbeit und so, das ist doch ein riesen Umweg, ich muss in Ibbenbüren arbeiten, dann haben wir ihn überredet und er hat uns tatsächlich bis nach Saarbeck gefahren und das war super.
0: Ja, das ist super nett, und vor allem, wir müssen noch dazu sagen, es haben sich super viele Leute noch bei WhatsApp auch gemeldet, hey, wo seid ihr, ich könnte noch helfen. Jens aus Rheine zum Beispiel hat geschrieben, euch würde ich überall hinfahren.
1: Guter Mann, Jens.
0: Ja, auf jeden Fall. Also, Challenge Nummer 4 bestanden. Und jetzt kommt das Interessante. Du verabschiedest dich ja in den Urlaub. Ja. Heute für 2 Wochen ungefähr. Und ich habe überhaupt keine Ahnung, ob mich morgen eine letzte Challenge hier erreicht.
1: Das hoffe ich.
0: Von Kathleen.
1: Das hoffe ich.
0: Du wirst es ja mitbekommen bei Insta, so wie übrigens auch heute die Fahrt nach Saarbeck. 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
2: Mit Danny Hoppe, guten Morgen. Seit gestern ist Steffen Bilger neuer Bundesverkehrsminister und am Morgen hat er schon mal einen Ausblick gegeben, wo er seine Schwerpunkte setzen will. Ein generelles Tempolimit gehört nicht dazu. Er sei sicher, dass es in dieser Legislaturperiode nicht kommen werde, sagte Bilger vorhin bei NTV. Marc Weiß aus dem News-Team, wie begründet Bilger das?
3: Also was er sagt, wird die Gegner des Tempolimits freuen, denn es sind genau die Argumente, die man aus diversen Streitgesprächen, vor allem aus Social Media kennt. Bilger sagt, wir haben in Deutschland die sichersten Autobahnen, wir haben weniger Verkehrstote als die meisten Länder in Europa mit Tempolimits und es komme eben auf die Sicherheit und den Verkehrsfluss an. Da seien Telematikanlagen, die die Geschwindigkeit ja nach Wetter und Verkehrslage individuell anpassen können, die beste Lösung. Solche Anlagen haben wir schon und wenn Bilger das so sieht, dürften es vermutlich bald mehr werden.
2: Ja, Klimaschützer dürfte das weniger freuen. Was sagt Bilger denn zu einem weiteren Tankrabatt?
3: Den schließt er aus, muss er ja auch, sonst würde er sich aktuell gegen die eigene Bundesregierung stellen. Bilger sagt, es sei einfach zu teuer. Er sehe aber natürlich die Belastung für Autofahrer und vor allem für Pendler, immerhin. Aber er hat keine Lösung im Angebot, ehrlich gesagt. Stattdessen sagt er, man werde das weiter beobachten. Einzelmaßnahmen seien nicht ausgeschlossen. Die Koalition werde weiter beraten und so weiter. Also ehrlich gesagt heißt das alles und nichts. Wir werden wohl abwarten müssen, ob es Unterstützung vom Bund noch gibt.
2: Danke, Marc. Und jetzt weitere Meldungen im Überblick. Das Robert-Koch-Institut geht davon aus, dass es in diesem Jahr in Deutschland schon fast 10.000 hitzebedingte Todesfälle gegeben hat. Das sind mehr als in jedem einzelnen Gesamtjahr seit 2016. So steht es im neuen RKI-Wochenbericht. Die Bahn stellt am Vormittag ihre Zahlen für das erste Halbjahr vor. Und laut Bild und Spiegel hat sie zum ersten Mal seit 7 Jahren wieder einen Gewinn erzielt. Dazu gab es demnach mit 960 Millionen Fahrgästen einen neuen Rekord. Nach dem Terroranschlag auf den CSD wird in Berlin die geplante Technoparade Zug der Liebe abgesagt. Das haben die Veranstalter bestätigt. Die Ereignisse rund um den CSD hätten die Lage drastisch verändert, heißt es. Die Parade sollte Ende August stattfinden. Im vergangenen Jahr hatten rund 10.000 Menschen daran teilgenommen. Die Investorenpläne von FIFA-Chef Infantino sorgen zurzeit für viel Wut und Kritik bei Fußballfans, aber auch bei einigen Verbänden. Zum Beispiel bei der UEFA. Sie will offenbar noch heute zu einer Dringlichkeitssitzung zusammenkommen, um über das Thema zu sprechen. Das melden übereinstimmend mehrere Medien. Es gibt Spekulationen, dass die UEFA sogar mit einem Boykott drohen könnte, also einer WM ohne die Europäer. Die UEFA hatte Infantinos Pläne zuletzt scharf kritisiert. Hier würden Grenzen überschritten. Befürchtet werden noch mehr Turniere und noch mehr Kommerz. Die FIFA soll den Verbänden eine Frist für die Zustimmung zum geplanten Investorendeal gesetzt und im Gegenzug eine Sonderzahlung in Millionenhöhe versprochen haben. Deshalb dürften gerade kleinere Verbände offen dafür sein. Und das waren die Nachrichten mit Danny Hoppe.
4: Radio RST Wetter, es wird richtig heiß, viel Sonne und 33 Grad in Wettringen, Ochtrup und Nordwalde und 34 Grad in Emstetten, Samberg und Steinfurt. Radio RST Verkehr, es blitzt in Mettingen beim Autohaus Bärenwinkel, Tempo 30, danke Viola. Alle Staus und Blitzer gerne direkt hier in unser Studio an die 05971 920 90, kommt gut an.
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4: Mit mir Maja Heidemann. Hi zusammen.
6: Hi.

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1: Ja, nee, ist klar. Es ist die beliebteste Abstimmung nach Miss Germany oder Krawattenmann des Jahres. Das Jugendwort des Jahres kann wieder gewählt werden. Einmal im Jahr entscheiden Menschen zwischen 11 und 20 darüber, welche Floskeln sie am ehesten verwenden. Fangen wir mal vorne an. Hier, also 6-7, das heißt eigentlich so was wie egal. Also kannst du auch egal sagen. 6-7 klingt besser. Dann Crash Out, Digger, du bist gut genug. Ja, das erklärt sich ja alles von selbst. Aber jetzt pass auf. Gute Käse, wirklich. Wo unser einer an einen guten Vacheron denkt. Ja, schön mit noch einem warmen, knusprigen Baguette. Dazu ein Glas Beaujolais und so ein halbes Dutzend frische Austern. Aber nicht die Finclair, sondern die Sylter Royal. Ja, die hängen auch nicht so weit links und rechts aus dem Mund. Aber egal, beziehungsweise 6-7. Das Wichtigste ist doch, jetzt Warnung an alle über 25, die versuchen, Jugendwörter zu benutzen. Lasst es. Es geht immer schief. Wie Skinny Jeans oder Muscle Shirt bei Boomern oder ihr Luftgitarre auf einer Party spielen oder Stefan Raab. Es endet immer peinlich. Sei nicht cringe, Digga. Sonst wirkst du cheesy.
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6: Es ist 10.30 Uhr, Radio RST, die Nachrichten mit Maja Heidemann. Lotte, auf der A30 hat die Polizei einen Raser mit 260 Stundenkilometern gestoppt. Erlaubt waren dort 100. Der Fahrer ist 29 Jahre alt. Für sein zu schnelles Fahren drohen ihm 700 Euro Bußgeld, 2 Punkte und 3 Monate Fahrverbot. Deutschland. Fast 10.000 Menschen sind laut dem Robert-Koch-Institut in diesem Sommer an den Folgen von Hitze gestorben. Das ist mehr als in jedem anderen gesamten Jahr seit 2016. Mehr als die Hälfte der Hitzetoten wurden während der Hitzewelle Ende Juni registriert. Rheine. Heute um 14 Uhr wird der neu gestaltete Bernburgplatz eröffnet. Der Platz hat mehr Grün, neue Aufenthaltsbereiche, Spiel- und Freizeitangebote und ein Fontänenfeld. Dazu kommt ein barrierefreier Zugang zur Ems. Infos aus unserer Region immer zuerst bei Radio RST. Radio RST-Wetter, heute ein Mix aus Sonne und Wolken, das Ganze bei maximal 34 Grad. In Hobsten, Mesum und Velpe, in Lien, Langenbeck und Altenberge werden es 33 Grad. Radio RST-Verkehr, es blitzt in Mettingen beim Autohaus Bärenwinkel, Tempo 30, danke Viola. Alle Staus und Blitzer gerne direkt in unser Studio an die 05971 920 90.

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1: Mit Danny Hoppe. Guten Tag. Das Thema Hitze hat in den vergangenen Wochen eine große Rolle gespielt und wird uns in Zukunft noch häufiger beschäftigen. Davon gehen Klimaexperten aus. Und passend dazu hat das Robert-Koch-Institut jetzt Zahlen vorgelegt, die Sorgen bereiten. Denn in diesem Jahr hat es in Deutschland schon fast 10.000 hitzebedingte Todesfälle gegeben. Das sind jetzt schon mehr als in jedem einzelnen Gesamtjahr seit 2016. Marc Weiß aus dem News-Team. Der Grund dafür ist wohl die Hitzewelle Ende Juni.
2: Absolut, denn die hatte es ja in sich, über 40 Grad mehrere Tage lang, das gab es vorher so noch nicht. Und tatsächlich allein vom 13. bis zum 19. Juni zählte das RKI fast 2000 sogenannte Hitzetote. Die meisten davon ältere Menschen mit Vorerkrankungen, weshalb ja manche Leute sagen, man weiß nicht, ob wirklich die Hitze verantwortlich war. Experten sagen aber doch, es ist die Kombination aus Alter, Krankheit und eben Hitze. Und hätten wir nicht tagelang 40 Grad gehabt, dann wären viele dieser Menschen vermutlich jetzt noch am Leben.
1: Ja, es gibt ja auch schon Reaktionen auf diese Zahlen.
2: Ja, vor allem Forderungen an die Politik, jetzt endlich zu handeln. Stichwort Hitzeschutz. Über die Forderung des Städtetages haben wir ja heute Morgen schon berichtet. Jetzt hat sich ja auch der Sozialverband Deutschland zu Wort gemeldet und er fordert die Bundesregierung ebenfalls dringend zum Handeln auf. In den meisten Krankenhäusern und Pflegeheimen gibt es in den Patientenzimmern zum Beispiel keine Klimaanlagen. OP-Säle und Intensivstationen sind klimatisiert, die normalen Patientenzimmer aber in der Regel nicht. Und das ist eigentlich ein Zustand, der nicht sein darf. Deutschland brauche einen verbindlichen Hitzeschutz für alle Einrichtungen der öffentlichen Daseinsvorsorge, sagt der Sozialverband. Und zu dieser Daseinsvorsorge gehören unter anderem Krankenhäuser und auch die Pflegeheime.
1: Danke, Marc. Und jetzt weitere Meldungen im Überblick. Die deutsche Wirtschaft hat im Frühjahr trotz des Iran-Kriegs ein Mini-Wachstum geschafft. Im zweiten Quartal hat das Bruttoinlandsprodukt um 0,2% zugelegt und damit etwas stärker als erwartet. Das hat das Statistische Bundesamt vorhin mitgeteilt. In vielen südeuropäischen Ländern toben weiter schwere Waldbrände. Hilfe im Kampf gegen die Flammen kommt jetzt auch aus NRW. Eine spezialisierte Waldbrandeinheit mit Einsatzkräften aus Bonn, Düsseldorf, Leverkusen, Königswinter und Ratingen hat sich am Morgen auf den Weg nach Spanien gemacht. Das hat die Feuerwehr in Bonn mitgeteilt. In gut 5 Wochen wird in Sachsen-Anhalt gewählt und die AfD hat ihren Vorsprung dort weiter ausgebaut. Das zeigt eine neue Umfrage des Meinungsforschungsinstituts Infratest DIMAP. Demnach liegt die AfD weiter bei 41%, die CDU verliert dagegen 2 Prozentpunkte und kommt nur noch auf 24%. In diesen Minuten legt die Deutsche Bahn die Zahlen für das erste Halbjahr vor und die sind ungewohnt, denn sie sind nicht rot, sondern schwarz. Zum ersten Mal seit 7 Jahren macht die Bahn wieder einen Gewinn. Das haben vorab schon die Bild und der Spiegel berichtet. Dort gab es auch direkt noch eine gute Nachricht. Demnach sind im ersten Halbjahr rund 960 Millionen Menschen mit der Bahn gefahren. Auch das wäre ein neuer Rekord. Laut Bild liegt das vor allem an den hohen Spritpreisen durch den Iran-Krieg. Dadurch seien viele Pendler im Nahverkehr vom Auto auf die Bahn umgestiegen. Und auch im Fernverkehr habe die Nachfrage seit April deutlich zugelegt, heißt es. Und das waren die Nachrichten mit Danny Hoppe.
3: Radio RST Wetter, heute nur Sonne und wenig Wolken. On top kommen 32 Grad in Rheine, Saarbeck und Nordwalde und 33 Grad in Riesenbeck, Lotte und Elte. Radio RST Verkehr, es blitzt in Mettingen beim Autohaus Bärenwinkel, Tempo 30, danke Viola. Und es blitzt in Lengerich am Schwimmbad, da ist auch Tempo 30. Alle Staus und Blitzer gerne direkt in unser Studio an die 05971 920 90. Gute Fahrt!
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3: Mit Maja Heidemann am Donnerstagvormittag.

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1: Die Zeit der Abrechnung. Kathleens Challenge heute war die hier.
2: Einer von euch macht sich jetzt auf den Weg nach Saarbeck. Und zwar mit Hilfe der Community. Ich möchte bis 9 Uhr ein Bild von euch aus Saarbeck mit Hörern bekommen.
1: So, das war heute Morgen um kurz nach 6. Steve war unterwegs. Offiziell hast du jetzt noch so 20 Minuten Zeit. Wir sind jetzt gespannt. Wie sieht es aus? Nimm uns mal mit.
3: So, die 20 Minuten, Kathleen und Sören, die brauche ich nicht mehr, denn ich sitze jetzt in Saarbeck.
1: Ja.
3: Es ist geschafft.
1: Sehr gut. Ja, super. Erzähl
3: es ist
1: kurz,
3: geschafft.
1: Wie ist es gelaufen heute früh? Was sind deine Erfahrungen kurz?
3: Ja, am Anfang war es wirklich hart, jemanden zu finden. Alle sind an mir vorbeigefahren und irgendwann kam dann Mohammed, regelmäßiger Radio-RST-Hörer aus Burgsteinfurt, auf dem Weg nach Ibbenbüren, hat einen kleinen Umweg gemacht, zu uns, zum Bahnhof, nach Rheine und hat gesagt, komm, ich nehme dieses erste Stück mit, ich weiß aber nicht, wie weit, ich muss dann arbeiten, mein Chef ruft an und so weiter und dann wollte er es nicht und konnte er es nicht und dann haben wir harte Verhandlungen geführt und haben ihn überredet und dann hat er irgendwann gesagt, ach komm, die letzten Meter, die fahre ich jetzt auch noch nach Saarbeck.
1: Ja, Mohammed und auch ganz viele andere haben sich hier bei WhatsApp gemeldet und geschrieben, ey, euch würde ich überall hinfahren.
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2: Es ist 11.30 Uhr, Radio RST die Nachrichten mit Maja Heidemann. Region. Die Wirtschaftsförderung im Kreis Steinfurt-West beteiligt sich an dem Projekt Azibaum. Ziel ist es, Handwerksbetriebe und Kleinunternehmen bei neuen Bauweisen zu unterstützen. Dafür soll es Workshops, Schulungen und ein regionales Netzwerk geben. Das Projekt wird mit rund 1,9 Millionen Euro gefördert. Deutschland. In Südeuropa wird die Lage in den Waldbrandgebieten teils immer schlimmer. Die Feuerwehrkräfte und Helfer sind am Ende ihrer Kräfte. Gleichzeitig breiten sich die Flammen immer weiter aus. In Frankreich, Spanien und Griechenland mussten insgesamt tausende Menschen in Notunterkünfte fliehen. Münster. Der Alvetta-Zoo bietet am Eingang zwei neue Ticketautomaten an. Dort können Besucher Tagestickets schneller und günstiger kaufen als an der Kasse. Am billigsten bleiben weiterhin die Online-Tickets. 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Radio RST Wetter, ein heißer Tag, viel Sonne, kaum Wolken, das Ganze bei 34 Grad in Kattenfenne, Borkhorst und Reckenfeld und 33 Grad in Ladbergen, Dreierwalde und Büren. Radio RST Verkehr, es blitzt in Lengerich am Schwimmbad, Tempo 30. Alle Staus und Blitzer gerne direkt in unser Studio an die 05971 920 90.

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1: Manchmal braucht es einen Song, der genau zum eigenen Leben passt. Egal ob morgens auf dem Weg zur Arbeit durch Münster, beim Spaziergang am Teutoburger Wald oder zu Hause.

Katy Perry zeigt mit Watch It Burn eine neue Seite von sich. 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Es geht um das Loslassen, um das Verarbeiten und darum, nach schwierigen Zeiten wieder nach vorne zu schauen. Neu entdeckt bei Radio RST. Katy Perry, Watch It Burn.

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1: Mit Danny Hoppe. Guten Tag. In diesem Sommer jagt eine Hitzewelle die nächste und Klimaexperten sagen, daran müssen wir uns gewöhnen, denn das wird in Zukunft wohl immer häufiger der Fall sein. Fast 10.000 Menschen sind in Deutschland in diesem Jahr hitzebedingt schon ums Leben gekommen. Das hat das Robert-Koch-Institut am Vormittag mitgeteilt. Das sind schon jetzt mehr als in jedem einzelnen Gesamtjahr seit 2016. Auch der Deutsche Wetterdienst hat vorhin Daten zum Juli veröffentlicht. Es war demnach der 5. Monat in Folge, der deutlich sonniger und trockener war als der Mittelwert der vergangenen Jahre. Und das sehen wir inzwischen auch bei uns in NRW, auf den Feldern, in den Wäldern, aber auch an den Flüssen. Denn die führen so wenig Wasser wie lange nicht mehr, vor allem der Rhein. Und das hat Folgen für viele Unternehmen in NRW. Denn über den Rhein werden jeden Tag große Mengen an Rohstoffen und Waren transportiert. NRW-Wirtschaftsministerin Neubauer zeigte sich deshalb in der RP besorgt. José Nasjandi berichtet aus dem Landtagsstudio Düsseldorf.
2: Neubauer sagt, der Rhein sei eine der wichtigsten Verkehrsachsen des Landes. Wenn die Pegel sinken, können Frachtschiffe oft nur noch einen Teil ihrer Ladung transportieren. Das mache die Transporte teurer und könne Lieferketten ausbremsen. Forderungen nach einer generellen Vertiefung des Rheins weist die Ministerin aber zurück. Das sei aus ihrer Sicht keine dauerhafte Lösung. Stattdessen will die Landesregierung erreichen, dass modernere Schiffe eingesetzt werden, die auch bei niedrigem Wasserstand mehr Ladung transportieren können. Neubauer geht außerdem davon aus, dass solche Niedrigwasserphasen durch den Klimawandel in Zukunft häufiger auftreten werden. Deshalb müssten sich Wirtschaft und Gesellschaft langfristig darauf einstellen.
1: Und jetzt weitere Meldungen im Überblick. An der französischen Atlantikküste können 84.000 Menschen zurück in ihre Häuser. Die Waldbrandlage habe sich spürbar entspannt, teilten die Behörden in Bordeaux mit. Aus Spanien werden dagegen 3 neue Waldbrände und weitere Evakuierungen gemeldet. Der neue Bundesverkehrsminister Bilger ist gegen ein generelles Tempolimit auf Autobahnen. Er selbst halte es nicht für eine gute Idee, sagte er bei NTV. Auch einen neuen Tankrabatt wegen der hohen Spritpreise schloss Bilger aus. Die Deutsche Bahn hat zum ersten Mal seit 7 Jahren wieder Gewinn gemacht. Im ersten Halbjahr waren es unterm Strich 147 Millionen Euro. Das hat die Bahn in Berlin mitgeteilt. Auch die Zahl der Reisenden hat demnach zugelegt auf 960 Millionen. Wir sind es ja momentan fast schon gewohnt, dass täglich schlechte Zahlen aus der Wirtschaft kommen, Gewinne einbrechen, Jobs abgebaut werden, Standorte schließen. Das zieht sich gerade durch viele Branchen. Einer geht es aber anscheinend richtig gut. Der britische Energieriese Shell hat am Morgen Zahlen vorgelegt. Im zweiten Quartal konnte er seinen Gewinn verdreifachen auf rund 9,4 Milliarden Euro. Zum Vergleich, vor einem Jahr waren es nur 3,6 Milliarden Euro. Das liegt natürlich an den hohen Ölpreisen durch den Iran-Krieg. Oder, wie Shell es ausdrückt, das zweite Quartal sei von massiven Verwerfungen auf den globalen Energiemärkten geprägt gewesen. Und das waren die Nachrichten mit Danny Hoppe.
3: Radio RST Wetter. Es ist sonnig mit ein paar Wolken und es bleibt trocken. On top kommen 33 Grad in Emstetten, Lengerich und Steinbeck. In Mesum, Holzhausen und Ochtrup werden es maximal 34 Grad. Radio RST Verkehr. Die Straßen sind frei. Alle Staus und Blitzer gerne direkt in unser Studio an die 05971 920 90. Wir wünschen euch eine gute Fahrt.
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3: Hi, mit mir Maja Heidemann.

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3: Es ist 12.30 Uhr, Radio RST, die Nachrichten mit Maja Heidemann. Münster. Am Lamberti-Kirchplatz gibt es den Verdacht auf eine Bombe aus dem Zweiten Weltkrieg. Im Herbst soll die Stelle genauer untersucht werden. Bis dahin kann der Platz weiter normal genutzt werden. Deutschland. Die Deutsche Bahn hat seit längerem wieder schwarze Zahlen. Unter dem Strich steht nach den ersten 6 Monaten ein Plus von 147 Millionen Euro. Auch für das Gesamtjahr erwartet der bundeseigene Konzern einen Gewinn. Lotte. Auf der A30 hat die Polizei einen Raser mit 216 Stundenkilometer gestoppt. Erlaubt waren dort 100. Der Fahrer ist 29 Jahre alt. Für sein zu schnelles Fahren drohen ihm 700 Euro Bußgeld, 2 Punkte und 3 Monate Fahrverbot. 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Radio RST Wetter, heute ein Mix aus Sonne und Wolken und Topcom 34 Grad in Wettringen, Neunkirchen und Westerkappeln und in Reckenfeld, Lengerich und Steinfurt werden es 33 Grad. Radio RST Verkehr, die Straßen sind komplett frei, alle Staus und Blitzer gerne direkt in unser Studio an die 05971 920 90.

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1: Was? Es gibt einen zu spät kommen Tag? Brauchen doch viele gar nicht mehr. Dank Homeoffice kann man ja so herrlich bei der Arbeitszeit bescheißen. Hier, die Hymne dazu kennt ihr doch.
2: Dein Job.

0: So, weiter singe ich erst, wenn mir Friedrich Merz bei Insta folgt, weil ich bin auch gegen eine 4-Tage-Woche. Wieso sollte ich jetzt damit anfangen, so viel zu arbeiten?
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1: Mit Jannik Böke. Schönen guten Tag. Mit der Pünktlichkeit läuft es weiter schwierig, beim Thema Finanzen dafür umso besser. Die Deutsche Bahn schreibt zum ersten Mal seit 7 Jahren schwarze Zahlen. Das sagt Bahnchefin Paller mit Blick auf die Bilanz für das erste Halbjahr. Unterm Strich steht ein Plus von 147 Millionen Euro. Lena Bauer aus dem News-Team. Das sorgt erst einmal für Zufriedenheit beim Unternehmen, aber nicht nur.
2: Ja, vor allem mit Blick auf das Ergebnis aus dem vergangenen Jahr. Hier gab es laut Bahn noch ein Minus von 760 Millionen Euro. Aber man sei erst zufrieden, wenn auch die Qualität im täglichen Eisenbahnverkehr wieder überzeugt, so Bahnchefin Paller. Denn auch diese Zahlen ändern nichts an unpünktlichen Zügen oder der maroden Infrastruktur.
1: Grundsätzlich sind die Zahlen aber ein sehr gutes Zeichen. Nur wie kommt das Plus jetzt zustande?
2: Es gab einfach eine gute Entwicklung in allen Geschäftsfeldern, sagt die Bahn, durch zum Beispiel mehr Fahrgäste. Das Unternehmen spricht von rund 960 Millionen Fahrten, fast 2% mehr als im Vorjahreszeitraum. Ein weiterer Punkt, Kosten wurden gesenkt plus Personal abgebaut. Jetzt sei das Ziel, sich dezentraler aufzustellen. Heißt, Verantwortliche sollen lokal vor Ort mehr entscheiden und im Zweifel auch dafür gerade stehen, wie sich ihr Bereich und ihre Zahlen darin entwickeln.
1: Danke, Lena. Und jetzt weitere Meldungen im Überblick. Der drohende Niedrigwasserrekord im Rhein hat auch Folgen für die Wirtschaft. Davor warnt NRW-Wirtschaftsministerin Neubauer. Forderungen der Wirtschaft nach einer Vertiefung der Fahrrinne wies die Ministerin allerdings zurück. Die Ebola-Epidemie in der Demokratischen Republik Kongo breitet sich weiter aus. Über 1500 Menschen sind an dem Virus nachweislich gestorben, so die kongolesische Regierung in einer Mitteilung. Es ist laut Experten der am schnellsten wachsende Ausbruch aller Zeiten. Die Verbraucherpreise sind bei uns in NRW wieder schneller gestiegen. Die Inflationsrate lag im Juli bei 2,7%, meldet das Landesstatistikamt IT-NRW. Verantwortlich dafür sind vor allem gestiegene Kraftstoff- und Heizölpreise. Die Polizei in Italien hat knapp 7000 neue importierte E-Roller aus China beschlagnahmt, weil sie nicht den EU-Sicherheitsvorschriften entsprechen. Ein Unternehmer aus Palermo soll die Fahrzeuge als E-Bikes verkauft haben, um sich die vorgeschriebene Zulassung für E-Roller zu sparen, so die italienische Finanzpolizei. Die E-Roller im Gesamtwert von rund 5 Millionen Euro haben die Behörden bei Groß- und Einzelhändlern sichergestellt. Und das waren die Nachrichten mit Jannik Böke.
3: Radio RST Wetter, zieht etwas Luftiges an, es wird heiß. Maximal 35 Grad in Wettringen, Ochtrup und Nordwalde und 33 Grad in Emstetten, Samberg und Steinfurt. Radio RST Verkehr, es blitzt in Lengerich am Schwimmbad Tempo 30. Alle Staus und Blitzer gerne direkt in unser Studio an die 05971 920 90.
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3: Mit mir, Maja Heidemann, am Donnerstagvormittag. Hi!

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1: Es ist 13.30 Uhr, Radio RST, die Nachrichten mit Maja Heidemann. Region, die Wirtschaftsförderung im Kreis Steinfurt-West beteiligt sich am Projekt Azibaum. Ziel ist es, Handwerksbetriebe und Kleinunternehmen bei neuen Bauweisen zu unterstützen. Dafür soll es Workshops, Schulungen und ein regionales Netzwerk geben. Das Projekt wird mit rund 1,9 Millionen Euro gefördert. Deutschland. Fast 10.000 Menschen sind laut dem Robert-Koch-Institut in diesem Sommer an den Folgen von Hitze gestorben. Das ist mehr als in jedem anderen gesamten Jahr seit 2016. Mehr als die Hälfte der Hitzetoten wurden während der Hitzewelle Ende Juni registriert. Rheine. Heute um 14 Uhr wird der neu gestaltete Bernburgplatz eröffnet. Der Platz hat mehr Grün, neue Aufenthaltsbereiche, Spiel- und Freizeitangebote und ein Fontänenfeld. Dazu kommt ein barrierefreier Zugang zur Ems. 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Radio RST Wetter. Es ist richtig heiß, viel Sonne und es werden 34 Grad in Saarbeck, Ochtrup und Rheine und maximal 33 Grad in Lengerich, Lotte und Hörstel. Radio RST Verkehr. Es blitzt in Lengerich am Schwimmbad, Tempo 30 und es blitzt auf der A30 Osnabrück Richtung Rheine in der Nähe von Lotte, Tempo 100. Alle Staus und Blitzer gerne direkt in unser Studio an die 05971 920 90. Gute Fahrt!

0: Hier ist Radio RST am Donnerstagvormittag mit einem Song, den einige von euch vielleicht schon vergessen haben und der jetzt wieder richtig im Hype ist.
1: Manche Songs kommen einfach nie aus der Mode. Iris von den Goo Goo Dolls erlebt gerade ein großes Comeback.
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2 war Iris schon 1998 ein Welthit. Geschrieben für den Film Stadt der Engel wurde der Song zur Hymne für eine ganze Generation. Und 1998 bei uns zwischen Münster und Osnabrück, man verabredete sich noch ohne Smartphone. Der Discman war ständiger Begleiter und auf vielen Stereoanlagen lief genau dieser Song. Iris ist deshalb mehr als nur ein Hit. Er ist der Soundtrack für Erinnerung. Fast 30 Jahre später berührt er die Menschen wieder genauso wie da.

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1: Mit Jannik Böke. Schönen guten Tag. Das Vertrauen in den deutschen Staat ist auf einem neuen Tiefstand. Das ist das Ergebnis einer aktuellen Bürgerbefragung im Auftrag des Beamtenbundes DBB. Nur noch 17% trauen demnach dem Staat zu, seine Aufgaben erfüllen zu können. Fast 80% haben den Eindruck, dass die Regierung überfordert ist. Mit Blick auf die zahlreichen Aufgaben und Probleme. Lena Bauer aus dem News-Team mit weiteren Infos.
2: Eine Katastrophe, ein Weckruf und extrem alarmierend. So sieht der Chef des DBB das Ergebnis. So könne und dürfe es nicht weitergehen. Ein solcher Vertrauensverlust sei eine Gefahr für unsere Demokratie. Der DBB sieht die Bundesregierung am Zug. Er fordert Reformen, die sich positiv auf das Leben der Menschen auswirken, wie bei sozialen Sicherungssystemen, der Rente, Wirtschaft oder Infrastruktur. Die repräsentative Umfrage hat das Forsa-Institut für den DBB durchgeführt. Die Forschenden sehen als Ursache für das Ergebnis vor allem die Unzufriedenheit mit den wechselnden Regierungen. Auch mit der Merz-Regierung sei jetzt der Eindruck entstanden, dass der Staat seine Aufgaben nicht mehr erfüllen kann.
1: Danke, Lena. Jetzt weitere Meldungen im Überblick. Zum ersten Mal seit 2019 schreibt die Bahn schwarze Zahlen. Das Unternehmen hat seine Halbjahresbilanz veröffentlicht. Demnach steht unterm Strich ein Plus von 147 Millionen Euro. Grund dafür sind unter anderem mehr Fahrgäste und Sparmaßnahmen. Fast 2300 Menschen sind nach Angaben des RKI in NRW wegen der hohen Temperaturen gestorben. Das sind bereits jetzt mehr Hitzetote als in jedem vollen Kalenderjahr seit 2016. Ein Großteil der hitzebedingten Sterbefälle geht laut RKI auf die heißen Tage in der zweiten Junihälfte zurück. In vielen Regionen in Europa kämpfen Feuerwehrleute weiter gegen Waldbrände. Allein in der Türkei gibt es 115 Einsätze, heißt es von den Behörden. 110 Brände seien vollständig unter Kontrolle. In Spanien entspannt sich die Lage dagegen teilweise. Spaniens Ministerpräsident Sanchez hat den nationalen Notstand mittlerweile wieder aufgehoben. Viele von uns wollen beim Gestalten des eigenen Balkons oder Gartens auch etwas für die Umwelt tun und achten auf umweltfreundliche Pflanzen. Nur was ist umweltfreundlich? Invasive Arten jedenfalls nicht, hat jetzt das Oberlandesgericht Zweibrücken geurteilt und damit einer Klage der Verbraucherzentrale gegen Hornbach stattgegeben. Die Verbraucherschützer hatten die Baumarktkette verklagt, weil sie eine Reihe nicht heimischer Pflanzen als Naturschutzhecke oder Vogelschutzhecke beworben hatte. Einige davon werden sogar vom Bundesamt für Naturschutz als potenziell invasiv eingestuft. Außerdem bewarb Hornbach die Pflanze Goldglöckchen als Vogelschutzhecke, obwohl sie laut Gericht keine Vorteile für Bienen oder Vögel biete. Das Urteil ist allerdings noch nicht rechtskräftig. Und das waren die Nachrichten mit Jannik Böke.
3: Radio RST Wetter mit Sonne und Wolken im Mix heute. Teilweise kann auch ein bisschen Regen runterkommen. Dazu 33 Grad in Horstmar, Lahr und Kümper, 34 Grad in Recke, Westerkappeln und Osnabrück. Morgen bleibt es dann meistens bewölkt. Radio RST Verkehr. Vorsicht auf der A30. Bad Oeynhausen-Rheine liegen zwischen Osnabrück-Nahne und Osnabrück-Sutthausen Fahrzeugteile auf der Fahrbahn. Und Achtung, die A30 Rheine Richtung Amsterdam ist zwischen Salzbergen und Kreuz-Schüttorf bis auf weiteres erstmal gesperrt. Da laufen Bergungsarbeiten, also am besten weit drum herum fahren. A1 Osnabrück-Dortmund zwischen Münster-Nord und Ascheberg 7 Kilometer Stau, ungefähr eine halbe Stunde dauert es länger. B481 Rheine Richtung Münster zwischen Rheine-Bendt Lage und Emstetten, dichter Verkehr. Hier kommen ungefähr 5 Minuten obendrauf. Blitzer, Staus und andere Infos gerne per WhatsApp hier in das Studio schicken an die 059 71 920 90.
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3: Und hier ist Jonas Nitsch jetzt am Nachmittag. Hi zusammen.

0: 13 Minuten nach 2. Wir sind noch mittendrin in der Festivalsaison, auch in unserer Region.
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0: Ende August steigt in Ochtrup das Lacuna Festival. Organisator Daniel verspricht, es gibt gute Mucke.
2: Sehr breit gefächert auch, also spezialisiert natürlich auf Harderstyles. Das heißt jetzt nicht Hardstyle per se, sondern wirklich Hardstyle, Techno, Hard Dance, Hard House. So in die Richtung. Wir haben wirklich von bis da. Wir haben 3 Bühnen. Das wird super.
0: Und unser Morningshow-Moderator Sören Harting legt am Freitag des Festivals auch auf mit einem Tech-House-Set. 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
2: Wir haben 3 Tage Camping. 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

0: 14.21 Uhr am Donnerstagnachmittag. Hier ist Radio RST mit Jonas Nitsch. So klingt es bald auch im Flugzeug. Ja, ganz neu, ab Montag erlaubt die italienische Lufthansa-Tochter ITA Airways auch große Hunde in der Flugzeugkabine. Könnte natürlich dann auch ein Vorbild für uns sein. Also bald vielleicht auch Hunde als Sitznachbarn bei Flügen vom Flughafen Münster-Osnabrück?
1: Finde ich nicht gut. Also weil man Tiere nicht berechnen kann und da immer einfach noch Vorfälle passieren können. Ich habe jetzt einen kleinen Sohn und weiß ich nicht, mit Kindern, die sind auch nicht so berechenbar, kann es ja einfach mal zu Vorfällen kommen.
0: Ja, also noch ein bisschen skeptisch, was das angeht. Vor allem dann vielleicht das schreiende Kind auf der einen Seite und auf dem anderen Sitzplatz sitzt dann einfach ein Hund. Naja, zumindest bei der einen Airline heißt es ab Montag nicht nur guten Flug, sondern auch Sitz, Platz und dann guten Flug.

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2: Es ist 14.30 Uhr, die Radio RST Nachrichten mit Jonas Nitsch. Region. Die Wirtschaftsförderung des Kreises Steinfurt beteiligt sich am Projekt AZI-BAU-M zum zirkulären Bauen im Münsterland. Ziel ist es, Handwerksbetriebe und kleine Unternehmen bei neuen Bauweisen zu unterstützen. Dafür soll es Workshops, Schulungen und ein regionales Netzwerk geben. Europa. Die EU will bei künstlicher Intelligenz aufholen. Dafür startet sie jetzt ein Milliardenprojekt für mehrere sogenannte AI-Gigafactories. Bis zu 10 Milliarden Euro stehen zur Verfügung. Münster. Am Lamberti-Kirchplatz liegt vielleicht ein Blindgänger. Im Herbst soll die Stelle genauer untersucht werden. Bis dahin kann der Platz weiter normal genutzt werden. 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Radio RST Wetter mit Sonne und Wolken im Mix, teilweise auch etwas Regen heute Nachmittag. Dabei bleibt es heiß, 33 Grad in Greven, Altenberge und Münster, 34 Grad in Tecklenburg, Lotte und Lengerich. Morgen kühlt es sich dann etwas ab.
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2: Radio RST Verkehr, A30, Rheine Richtung Amsterdam. Die ist gerade zwischen Salzbergen und Kreuzschüttdorf noch gesperrt wegen Bergungsarbeiten. Am besten weit drumherum fahren. Außerdem Achtung, A1 Münster-Osnabrück. Da liegen zwischen Lattbergen und Lengerich Gegenstände auf der Fahrbahn. A1 Osnabrück-Dortmund zwischen Münster-Nord und Ascheberg. 4 Kilometer stockender Verkehr, ungefähr 10 Minuten dauert es länger. Und es stehen ein paar Blitzer in der Region. Einer steht in Mettingen an der Ebenbürener Straße, Tempo 50. Dankeschön, Paul. Und Paul hat noch einen zweiten Blitzer entdeckt zwischen Recke und Voltlager an der Voltlager Straße, Tempo 70. Dankeschön auch dafür, Paul. Außerdem blitzt es noch auf der A30 Osnabrück Richtung Rheine bei der Abfahrt Lotte, Tempo 100. Dankeschön, Pascal. Blitzer, Staus und andere Infos gerne per WhatsApp hier in das Studio schicken an die 059 71 920 90. Danke und gute Fahrt.

0: 20 vor 3, hier ist Radio RST mit Jonas Nitsch. Kurze Frage, wie viele Freunde haben wir alle eigentlich so? Einen richtig guten oder so fünf? Eigentlich ist das völlig egal. Auch wenn wir uns da gerne mal mit anderen vergleichen, ist einfach typenabhängig, sagt Psychotherapeutin Rabea Rochol aus Burgsteinfurt.
1: Wenn man sich so im Umfeld umschaut, dann merkt man ja, manche Menschen sind extrem sozial, so dass man sagt, die brauchen irgendwie jeden Tag einen Kontakt. Oder manche sind eher vielleicht introvertiert und sagen, puh, meine soziale Batterie, die ist nach 2 Treffen die Woche auf jeden Fall komplett erschöpft. Ich verbringe lieber Zeit mit meinem Buch auf dem Sofa und das ist dann auch völlig in Ordnung.
0: Es muss eben wirklich nicht der riesen Freundeskreis sein.
1: Also ich glaube, je tiefer die Freundschaften gehen, desto weniger brauchen wir da theoretisch von. Ich glaube, auch mit einer guten Freundin kommt man gut durchs Leben. Aber ich denke, je mehr Menschen so insgesamt als Netz um einen herum sind, desto sicherer fühlen wir uns.
0: Ja, wir sind eben doch ein bisschen Rudeltiere. 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

0: 12 Minuten vor 3, hier ist Radio RST.
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0: Gut genug, einer der Sommerhits gerade von Kitschkrieg, Blumengarten und Shirin David. Und jetzt auch bald vielleicht Jugendwort des Jahres, ist zumindest in der Top 10. Gerade läuft die Abstimmung online, welche Wörter oder Sätze noch drin sind und ob unsere Region, die auch alle drauf hat, checken wir nach 15 Uhr hier bei Radio RST.

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1: Mit Jannik Böke. Schönen guten Tag. Statt Sommer, Sonne und Strand sind in vielen Urlaubsländern weiter Waldbrände Thema. In Griechenland und der Türkei bleibt die Lage angespannt. Auf Kreta wurden nach Behördenangaben rund 8000 Menschen vor einem Feuer in Sicherheit gebracht. In der Türkei loderten laut Regierung 115 Feuer. Die meisten davon seien inzwischen unter Kontrolle. Lena Bauer aus der Newsredaktion mit einem Überblick.
2: Obwohl die Feuer dort aktuell größtenteils unter Kontrolle sind, gibt es noch keine Entwarnung von den Behörden. Aktuell kämpfen die Einsatzkräfte weiter gegen Brände im Süden und im Westen des Landes. Betroffen sind zum Beispiel Gebiete an der Mittelmeerküste bei Antalya. Ähnlich ist es in Griechenland. Der nationale Wetterdienst warnt weiter vor starkem Wind im Süden Kretas. Wegen des Windes war ein Einsatz aus der Luft zuletzt nicht möglich. Zwei Feuerwehrleute kamen am Mittwoch auf Kreta ums Leben, als sie von den Flammen eingeschlossen wurden. In Spanien und in Frankreich entspannt sich die Lage dagegen leicht. Spanien hat den nationalen Notstand aufgehoben. An der französischen Atlantikküste können weitere Menschen in ihre Häuser zurück.
1: Danke, Lena. Weitere Meldungen jetzt kurz und kompakt. Das Vertrauen der Bürgerinnen und Bürger in die Handlungsfähigkeit des Staates schwindet dramatisch. Das zeigt eine aktuelle Umfrage, die der Deutsche Beamtenbund veröffentlicht hat. Nur noch 17% der Befragten hatten Vertrauen, dass der Staat seine Aufgaben erfüllen könne. 79% meinten hingegen, der Staat sei angesichts der Fülle seiner Aufgaben und Probleme überfordert. Nach fast einwöchiger Pause hat die US-Armee den Iran erstmals wieder direkt angegriffen. Das zuständige US-Regionalkommando erklärte, die Streitkräfte hätten Stellungen der iranischen Revolutionsgarden in der Nacht zum Donnerstag mit einer massiven Angriffswelle überzogen. Jordanien meldete daraufhin erneut Raketenangriffe aus dem Iran. Die Hitzewelle in Europa sorgt für Probleme bei Kraftwerksbetreibern. In Österreich, Rumänien und Ungarn müssen Wasser- und Kernkraftwerke gedrosselt oder sogar vorübergehend abgeschaltet werden. Grund ist der Wasserstand der Donau. An einigen Messstationen sind historische Niedrigwerte bereits unterschritten. Mit einem 3 Tage langen Posaunenkonzert wollen rund 1800 Musiker in Nürnberg einen neuen Weltrekord aufstellen. Bis Sonntagmorgen sollen dafür durchgehend Posaunen, Trompeten, Hörner und andere Blechblasinstrumente in der Jakobskirche erklingen. Um die 72 Stunden Live-Musik zu schaffen, ist der Ablauf genau durchchoreografiert. 3 Gruppen spielen 90 Minuten lang immer abwechselnd, danach folgen die nächsten 3 Gruppen. Der Übergang muss nahezu nahtlos sein. Proben konnten das die mehr als 140 Posaunenchöre aus ganz Bayern vorher nicht. In der kommenden Woche soll feststehen, ob der Weltrekord erreicht wurde. Und das waren die Nachrichten mit Jannik Böke.
3: Radio RST Wetter mit vielen Wolken und ein kleinem bisschen Sonne. Dazu kann es immer noch Regen geben heute Nachmittag. Gerade sind es 32 Grad in St. Arnold, Wettringen und Elte, 33 Grad in Lien, Hobsten und Mettingen. Morgen bleibt es den ganzen Tag bewölkt. 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Achtung, die A30 reine Richtung Amsterdam zwischen Salzbergen und Kreuz-Schüttorf ist erstmal gesperrt wegen Bergungsarbeiten. Am besten weiträumig drumherum fahren. B481, reine Richtung Münster zwischen Rheine-Bendlage und Greven. Dichter Verkehr, eine Viertelstunde kommt oben drauf. A33, Osnabrück-Bielefeld zwischen Kreuz Osnabrück Süd und Haderberg. 1 Kilometer Stau plus 5 Minuten etwa. Außerdem blitzt es in Mettingen an der Ebenbürener Straße. Tempo 50, Dankeschön Paul. Und Paul hat da noch einen zweiten Blitzer gesehen. Der steht zwischen Recke und Woltlager an der Woltlager Straße. Tempo 70, Dankeschön Paul. Und es blitzt dann auch noch auf der A30 Osnabrück Richtung Rheine bei der Abfahrt Lotte. Tempo 100, Dankeschön Pascal. Blitzer, Staus und andere Infos von den Straßen gerne immer per WhatsApp hier in das Studio schicken an die 059 71 920 90.
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3: Mit Jonas Nitsch am Nachmittag. Hi zusammen.

0: 13 Minuten nach 3, hier ist Radio RST. Ein neuer Tag, eine neue Challenge von unserer Chefin Kathleen Berger an unser Morningshow-Team Sören Harting und Steve Ritter.
1: Guten Morgen, Steve, und guten Morgen, Sören. Nach einer knappen Woche im Urlaub habe ich schon ein bisschen Heimweh. Deshalb ist eure Challenge heute früh. Einer von euch macht sich jetzt auf den Weg nach Sarbeck, und zwar mit Hilfe der Community. Hat ja schon mal ganz gut geklappt mit Dominik und der Mitfahrbank in Ochtrup, und das macht ihr heute früh auch. Ich möchte bis 9 Uhr ein Bild von euch aus Sarbeck mit Hörern bekommen.
2: Also wir fahren nicht selbst, sondern lass uns mitnehmen, oder?
3: Lass uns mitnehmen nach Sarbeck. Okay.
2: Ich glaube, das wird sportlich. Steve, du bist der Auserwählte. Guten Morgen. Wo stehst du live, und vor allem, wie können die Leute dich einsammeln nach Sarbeck heute früh?
4: Live am Bahnhof in Rheine. Also noch nicht so weit gekommen. Die Ersten haben mir schon angeboten, mich mitzunehmen. Allerdings irgendwie zu Fuß und mit dem Bus und mit dem Zug und alles albern. Das funktioniert nicht. Wir brauchen hier jemanden, der nach Sarbeck fährt mit dem Auto.
2: Steve hat sich heute früh in Rheine an den Bahnhof gestellt und nach 5 Minuten Mohammed aus Steinfurt getroffen. Mittlerweile sitzt Steve schon im Auto.
4: Und Mohammed hat ganz spontan gesagt, ey, ich mache heute mal einen kleinen Umweg.
5: Hab Gleitzeit, deswegen passt das.
4: Ich sitze jetzt in Sarbeck.
2: Ja.
4: Es ist geschafft.
2: Sehr gut.
4: Am Anfang war es wirklich hart, jemanden zu finden. Alle sind an mir vorbeigefahren, und irgendwann kam dann Mohammed, regelmäßiger Radio-RST-Hörer aus Burgsteinfurt, auf dem Weg nach Ibbenbüren, hat einen kleinen Umweg gemacht und hat gesagt, komm, ich nehme dieses erste Stück mit. Ich weiß aber nicht, wie weit. Ich muss dann arbeiten, mein Chef ruft an und so weiter. Und dann haben wir harte Verhandlungen geführt und haben ihn überredet, und dann hat er irgendwann gesagt, ach komm, die letzten Meter, die fahre ich jetzt auch noch nach Sarbeck. Bester Mann, Mohammed.

0: 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Neben der Arbeit, Familie und Alltagsstress, Zeit für Freunde zu finden, das ist manchmal ganz schön schwierig, merken viele von uns. Ben aus Amstetten sagt, so kriegen wir das besser hin.
1: Indem man sich nach der Arbeit auch noch trifft, klare Sachen vereinbart, wann man sich sieht und einfach auch mal spontan was vereinbart.
2: Ich habe letztes Jahr eine Ausbildung angefangen und ich merke natürlich im Vergleich zur Schule, dass es auf jeden Fall zeitintensiver ist. Ich versuche trotzdem immer Zeit für meine Freunde zu finden. Häufig, wenn ich einkaufen gehe, schreibe ich auch einfach meinen Freunden, ob die vielleicht mitkommen wollen. Einfach so Alltagsaufgaben zusammen erledigen und dann hat man eigentlich auch schon ganz schön viel Zeit zusammen verbracht.
3: Ich arbeite tatsächlich mit meinem besten Freund zusammen. Wir sind jeden Tag zusammen.
4: Ich werde seit der 7. Klasse jeden Tag von ihm angerufen und dann muss ich mit ihm arbeiten und danach muss ich noch mit ihm ins Fitnessstudio. Ich habe nicht wirklich eine Wahl.

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3: Es ist 15.30 Uhr, die Radio RST Nachrichten mit Jonas Nitsch. Rheine. Die Stadt Rheine, die Polizei und der Veranstalter der Straßenparty prüfen, ob mehr Sicherheitsmaßnahmen nötig sind. Hintergrund ist der Anschlag auf den CSD in Berlin. Bislang gäbe es keine Hinweise auf besondere Risiken. Konkrete Änderungen stehen deshalb noch nicht fest. Deutschland. Das Leben wird schneller teurer. Das Statistische Bundesamt geht davon aus, dass die Inflation diesen Monat schneller gestiegen ist. Unter anderem Sprit- und Restaurantbesuche sind deutlich teurer geworden. Und noch eine gute Nachricht aus der Region. Das Bergfreibad Ochtrup und das Freibad Langenbeck gehören zu den bestbewertetsten Freibädern in ganz Deutschland. Bei einer Umfrage des Internetportals testberichte.de landen die Freibäder bundesweit auf den Plätzen 60 und 66. In NRW belegen sie Plätze 5 und 6. 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Radio RST Wetter mit vielen Wolken und teilweise sogar Regen heute noch. Dazu bleibt es heiß, 32 Grad in Emstetten, Ibbenbüren und Nordwalde, 32 Grad auch in Rheine, Oster und Salzbergen. Morgen bleibt es auch meistens bewölkt. 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Vorsicht, auf der A30 Osnabrück-Rheine liegen zwischen Osnabrück-Hellern und dem Kreuz Lotte-Osnabrück Gegenstände auf der Fahrbahn. A33 Bielefeld-Osnabrück zwischen Hilter am Teutoburger Wald und Hadderberg, 4 Kilometer stockender Verkehr, mindestens 7 Minuten dauert es länger. B481 Rheine Richtung Münster zwischen Konrad-Adenauer-Ring und Emstetten, dichter Verkehr, mindestens 6 Minuten kommen hier oben drauf. Außerdem blitzt es in Mettingen an der Ibbenbürener Straße, Tempo 50, Dankeschön Paul. Ein zweiter Blitzer steht in Recke und Voltlage an der Voltlager Straße, Tempo 70, Dankeschön auch hier wieder an Paul. Und noch ein Blitzer steht auf der A30 Osnabrück Richtung Rheine bei der Abfahrt Lotte. Tempo 100, Dankeschön Pascal. Blitzer und Staus gerne immer per WhatsApp durchgeben an die 059 71 920 90. Danke und gute Fahrt.

0: 15.41 Uhr, hier ist Radio RST. Na Digga, was geht heute Nachmittag? Oh, Schere, so sprechen wir hier ja gar nicht. Nur scheinbar eben Jugendliche, denn das sind nur zwei Wörter aus der Top 10 des Jugendworts 2026. Gerade läuft die Abstimmung. Weiß unsere Region eigentlich, was diese Wörter alle bedeuten? Unser Reporter Matthias hat mal bei eher Älteren nachgefragt. Also so Leute, wo wir aus Respekt auch mal sie sagen.
1: Wenn jemand sagt, gute Käse, schon mal gesagt?
2: Nein, keine Ahnung.
1: Noch nie? Nee. Nicht? Noch nie gute Käse gesagt, nur gute Käse gegessen, aber schon mal, ne?
3: Natürlich, ja.
2: Auf jeden Fall, aber gute Käse, weiß nicht.
1: Gute Käse, schon mal gehört?
2: Nein.
1: Was stellen Sie sich darunter vor, wenn junge Leute sagen, ey, gute Käse?
2: Mist.
1: Und was würden Sie sagen, wenn junge Leute sagen, Schere, ey, Schere, Schere?
2: Kaputt machen.
1: Schere, Sie sagen Schere, Jugendwort des Jahres.
3: Das kenne ich tatsächlich, das ist im Grunde wie Entschuldigung, sorry, mein Fehler.
1: Würden Sie dazu Schere sagen?
4: Nee, ich würde sagen mea culpa.
1: Haben Sie schon mal gesagt, Digger?
5: Gesagt nicht, aber oft gehört.
1: Würden Sie auch nicht sagen, Digger, ne? Weil Sie so dünn sind wahrscheinlich, ne?
5: Nee, weil ich zu alt bin.

Gleich 4:11. Hier ist Radio RST. Und ey, die Geschichten hinter manchen Songs sind echt verrückt. Zum Beispiel beim nächsten hier, Maniac von Michael Cimbello. In der ersten Version hat der Song nämlich von einem Serienkiller gehandelt. Eben einem Verrückten. Bis der Song dann über ein paar Umwege bei den Machern des Films Flashdance aus den 80ern gelandet ist. Und die fanden den Sound so gut, dass sie den Song für den Film haben wollten. Natürlich wurde der Text dann ein bisschen angepasst. Aus dem Killer wird eine Verrückte auf der Tanzfläche. Wahrscheinlich das größte musikalische Makeover der 80er. Maniac, jetzt bei Radio RST am Nachmittag.

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2: Mit Jannik Böke. Schönen guten Tag. Sollte die Wahlhürde von 5% sinken oder ganz fallen? Aktuell wird intensiv über diese Idee diskutiert, nachdem unter anderem der frühere Präsident des Bundesverfassungsgerichts die Debatte angestoßen hatte. Dieser hatte sich für eine Absenkung der Hürde ausgesprochen, weil neue Parteien durch die Hürde zu schwer in den Bundestag kommen würden. Lena Bauer aus dem News-Team, ein Thema mit vielen Meinungen.
3: SPD-Spitzenkandidat Willingmann aus Sachsen-Anhalt hält es für angebracht, über eine Änderung zu diskutieren. Das BSW kritisiert die Debatte als durchschaubar, weil die SPD in Sachsen-Anhalt bei der Landtagswahl um den Einzug möglicherweise bangen muss. Auch Linke und AfD haben sich dazu geäußert. Nach Ansicht der Linken bleiben durch die Sperrklausel zu viele Wählerstimmen unberücksichtigt. Die AfD geht weiter. Parteichefin Weidel sprach von einer kompletten Abschaffung der Sperrklausel. Die Union lehnt eine Absenkung ab. CDU-Fraktionsvize Krings warnt, dadurch würden Regierungsbildungen schwieriger und Parteiabspaltungen wahrscheinlicher. Auch der frühere Bundestagspräsident Lammert sieht keine Notwendigkeit für eine Änderung. Die 5%-Hürde habe neue Parteien in der Vergangenheit nicht grundsätzlich am Einzug in den Bundestag gehindert.
2: Danke, Lena. Weitere Meldungen jetzt im Überblick. Der Monat Juli war in NRW nach vorläufigen Angaben des Deutschen Wetterdienstes der trockenste seit Beginn der Messgeschichte im Jahr 1881. Demnach wurde der Tiefstwert von 26 Litern Niederschlag auf den Quadratmeter aus dem Jahr 2018 mit nur 18 Litern nochmals deutlich unterboten. Besonders trocken war der Monat am Niederrhein. In Ostwestfalen lagen die Messdaten dagegen zwischen 25 und 40 Litern. Das Ende des Tankrabatts ist die Ursache für die gestiegenen Verbraucherpreise in NRW. Zu dieser Einschätzung kommen Experten der Hans-Böckler-Stiftung. Dazu kommen gestiegene Ölpreise nach dem Wiederaufflammen des Iran-Kriegs. In NRW lag die Inflationsrate im Juli laut des Statistischen Landesamts bei 2,7%. Während sich die Lage in Frankreich und Spanien entspannt, sind nun in der Türkei und Griechenland größere Waldbrände ausgebrochen. In der Türkei loderten Regierungsangaben zufolge 115 Feuer, von denen 110 unter Kontrolle seien. Auf der griechischen Urlaubsinsel Kreta wurden über 8000 Menschen in Sicherheit gebracht. Zwei Leute waren dort gestern ums Leben gekommen. Statt Tischen, Stühlen und Geschirr hat die Polizei in einer ehemaligen Gaststätte im Kreis Lippe 1200 Cannabispflanzen entdeckt. Über insgesamt 10 Räume hat sich die Cannabisplantage erstreckt, meldet die Polizei, die direkt eingreifen musste. Die Konstruktion zur Beleuchtung sei unmittelbar abgeschaltet worden, um eine Brandgefahr zu vermeiden, heißt es. Neben Pflanzen und Anbauzubehör seien in der kleinen Stadt Schieder-Schwalenberg auch 5 Kilo verkaufsfertiges Cannabis beschlagnahmt worden. Tatverdächtige waren laut Polizei bei der Durchsuchung nicht mehr vor Ort. Und das waren die Nachrichten mit Jannik Böke.
4: Radio RST Wetter. Es ist bewölkt. Dazu kann auch teilweise Regen kommen, obwohl es gerade super heiß ist. 32 Grad in Ringel, Lien und Lede, 31 Grad in Methelen, Lahr und Entrup. Morgen bleibt es dann meistens auch bewölkt. Radio RST Verkehr. A33 Bielefeld-Osnabrück zwischen Hilter am Teutoburger Wald und Borkloklosteröselde. 1 Kilometer Stau, mindestens eine Viertelstunde dauert es länger. A33 Osnabrück-Bielefeld zwischen Kreuz Osnabrück Süd und Haderberg. 1 Kilometer Stau plus 10 Minuten etwa. Außerdem blitzt es in Mettingen an der Ebenbürener Straße, Tempo 50. Dankeschön, Paul. Und Paul hat direkt auch noch einen zweiten Blitzer entdeckt, und zwar zwischen Recke und Woltlager an der Woltlager Straße, Tempo 70. Dankeschön auch dafür, Paul. Und ein letzter Blitzer steht noch auf der A30 Osnabrück Richtung Rheine bei der Abfahrt Lotte, Tempo 100. Dankeschön, Pascal. Blitzer, Staus und andere Infos immer gerne hier in das Studio schicken per WhatsApp an die 059 71 920 90.
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4: So, von weggelaufenen Hunden hören wir ja öfter mal. So, in Neunkirchen ist jetzt eine Landschildkröte weggelaufen und gefunden worden, hat mir Biene hier gerade per WhatsApp in das Studio geschickt. Also, wer in Neunkirchen eine Schildkröte vermisst, kann sich beim Fundbüro melden. Kleiner Hinweis hier am Nachmittag. Jonas Nitsch hier. Hi zusammen.
5: Was ist?

0: 14 Minuten nach 4, Radio RST ist hier mit Jonas Nitsch. Erst haben wir super viel Kontakt, sind befreundet und dann auf einmal kommt keine Antwort mehr. Einfach Funkstille. Stichwort Ghosting. Das kommt immer wieder vor, selbst bei Freunden. Mal eine Antwort vergessen, das kann ja passieren. Nur so einfach sich nie wieder melden, das ist ein richtiges Problem, weiß Psychotherapeutin Rabea aus Burgsteinfurt.
1: Wir sind ja eigentlich so gebaut, dass wir immer in der Gruppe unterwegs sein möchten, uns da am sichersten fühlen. Und wenn uns das genommen wird, also diese soziale Sicherheit, schaltet unser ganzes Nervensystem eigentlich auf Alarm, auf Stressreaktion.
0: Ja, und das kann im schlimmsten Fall für das Gegenüber jahrelang Nachwirkungen haben.
1: Ich habe mich ja irgendwie darauf verlassen, dass man eine gute Freundschaft hatte und ich komme dann ja automatisch auch in so Zweifel, ja okay, dass der mich jetzt so ignoriert, heißt das, dass ich die ganze Freundschaft in Frage stellen muss? Hatte nur ich das Gefühl, dass das eine gute Freundschaft ist und war vielleicht meinem Gegenüber total egal? Es ist dann einen schon ganz schön zerrütten.
0: Und ich fühle das sehr. Ist mir nämlich vor ein paar Jahren passiert und ich habe mich jetzt nach Jahren wieder einfach mal bei den Personen gemeldet. Und wir waren sogar Kaffee trinken. Hat mir gezeigt, Ghosting muss gleichzeitig nicht das Ende sein. Manchmal reicht auch einfach wieder eine Nachricht mit, hey, wie geht es?

0: 20 nach 4. Unsere Chefin Kathleen Berger stellt unserem Morningshow-Team, Sören Harting und Steve Ridder, diese Woche jeden Tag eine Challenge aus ihrem Urlaub. In den letzten Tagen haben sie alle Challenges bisher geschafft. Und wie lief es heute?
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2: Die Zeit der Abrechnung. Kathleens Challenge heute war die hier.
3: Einer von euch macht sich jetzt auf den Weg nach Saarbeck. Und zwar mit Hilfe der Community. Ich möchte bis 9 Uhr ein Bild von euch aus Saarbeck mit Hörern bekommen.
2: So, das war heute Morgen um kurz nach 6. Steve war unterwegs. Offiziell hast du jetzt noch so 20 Minuten Zeit. Wir sind jetzt gespannt, wie sieht es aus? Nimm uns mal mit.
4: So, die 20 Minuten, Kathleen und Sören, die brauche ich nicht mehr, denn ich sitze jetzt in Saarbeck.
2: Ja.
4: Es ist geschafft.
2: Sehr gut. Ja, super. Erzähl kurz,
4: geschafft.
2: Wie ist es gelaufen heute früh? Was sind deine Erfahrungen kurz?
4: Ja, am Anfang war es wirklich hart, jemanden zu finden. Alle sind an mir vorbeigefahren und irgendwann kam dann Mohammed, regelmäßiger Radio-RST-Hörer aus Burgsteinfurt, auf dem Weg nach Ibbenbüren, hat einen kleinen Umweg gemacht, zu uns, zum Bahnhof, nach Rheine und hat gesagt, komm, ich nehme dieses erste Stück mit, ich weiß aber nicht, wie weit, ich muss dann arbeiten, mein Chef ruft an und so weiter und dann wollte er es nicht und konnte er es nicht und dann haben wir harte Verhandlungen geführt und haben ihn überredet und dann hat er irgendwann gesagt, ach komm, die letzten Meter, die fahre ich jetzt auch noch nach Saarbeck.
2: Ja, Mohammed und auch ganz viele andere haben sich hier bei WhatsApp gemeldet und geschrieben, ey, euch würde ich überall hinfahren.
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2: Es ist 16.30 Uhr. Radio RST, die Nachrichten mit Christina Strunk. Guten Tag. Nach dem Anschlag auf den CSD in Berlin überprüft die Stadt Rheine jetzt ihr Sicherheitskonzept für die Straßenparty im September. Es geht darum, ob weitere Sicherheitsmaßnahmen nötig sind. Christian Jünemann aus der Radio RST Nachrichtenredaktion, was sagt die Stadt dazu?
3: Neue Erkenntnisse und aktuelle Ereignisse fließen grundsätzlich in die Sicherheitsplanung ein, hat uns ein Sprecher der Stadt Rheine gesagt. Ob das Folgen für die Straßenparty hat, wird gemeinsam mit Veranstalter, Polizei und weiteren Beteiligten geprüft. Sicherheitskonzepte werden vor Veranstaltungen regelmäßig überprüft und bei Veränderungen angepasst. Die Stadt hat betont, dass Maßnahmen geeignet, wirksam und verhältnismäßig sein müssen. Bislang gäbe es keine Hinweise darauf, dass das Konzept für die Straßenparty angepasst werden muss.
2: Danke, Christian. Und jetzt weitere Nachrichten im Überblick. Fast 10.000 Menschen sind in diesem Jahr in Deutschland wohl wegen hoher Temperaturen gestorben. Das schätzt das Robert-Koch-Institut. Das sind mehr Hitzetote als in jedem einzelnen gesamten Jahr seit 2016. Am Lamberti-Kirchplatz in Münster liegt möglicherweise eine Bombe aus dem Zweiten Weltkrieg in der Erde. Im Herbst soll die Stelle genauer untersucht werden. Bis dahin kann der Platz weiter normal genutzt werden. Auf der A30 bei Lotte hat die Polizei einen Raser mit 216 Stundenkilometern gestoppt. Erlaubt waren 100. Dem Fahrer drohen 700 Euro Bußgeld, 2 Punkte in Flensburg und 3 Monate Fahrverbot. Und zum Schluss noch eine gute Nachricht aus der Region. Das Bergfreibad Ochtrup und das Freibad Laggenbeck gehören zu den beliebtesten Freibädern Deutschlands. Bei einer Umfrage des Internetportals testberichte.de landen die Freibäder bundesweit auf den Plätzen 60 und 66. In NRW belegen sie sogar die Plätze 5 und 6.
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4: Radio RST Wetter. Es ist bewölkt und gerade fängt es auch an, ein bisschen zu regnen. Gerade sind es dazu noch 30 Grad in Holthausen, Münster und im Schädebrook, 31 Grad in Halverde, Bad Bentheim und Recke. Morgen bleibt es auch bewölkt. Teilweise kann auch da ein bisschen Regen runterkommen. Radio RST Verkehr, A33 Osnabrück-Bielefeld zwischen Kreuz Osnabrück Süd und Hilter am Teutoburger Wald. 6 Kilometer Stau, ungefähr eine Viertelstunde dauert es länger. A33 Bielefeld-Osnabrück zwischen Hilter am Teutoburger Wald und Borkloh-Kloster Ösede. 2 Kilometer Stau, ungefähr 10 Minuten dauert es da länger. Blitzer, Staus und andere Infos gerne per WhatsApp hier in das Studio schicken an die 059 71 920 90. Danke und gute Fahrt!

0: Jason Cars von Snow Patrol. Der wird dieses Jahr 20 Jahre alt. Haben wir mit Snow Patrol-Sänger Gary Lightbody geredet drüber.
1: Natürlich werden wir oft auf den Song angesprochen, dass er Leuten durch eine schwere Zeit geholfen hat oder sie in guten Zeiten noch besser fühlen lässt. Der Song ist ein Teil ihres Lebens geworden und das bedeutet auch irgendwie, dass der Song nicht mehr uns als Band gehört, sondern er gehört den Leuten, den Fans und das liebe ich.
2: No longer belongs to us, it belongs to everybody and I love that.
0: Neben Chasing Cars feiert auch das dazugehörige Album Eyes Open Jubiläum.
2: It's still a big part of our lives.
1: Das Album ist immer noch ein großer Teil unseres Lebens. Darauf sind Songs, die immer noch von 10, 20, 50, 80.000 Leuten mitgesungen werden, je nachdem, wo wir spielen. Es hat unser Leben so sehr verändert und wir hätten niemals um die ganze Welt touren können ohne dieses Album. Es ist einfach ein riesiger Teil von uns.
2: So it's a massive piece of us.
0: Ja, genau deshalb laufen manche Songs nicht einfach hier bei uns im Radio. Sie begleiten uns durchs Leben und Chasing Cars jetzt schon seit 20 Jahren.

0: Gleich 10 vor 5. Hier ist Radio RST mit Jonas Nitsch am Nachmittag. Und endlich mal gute Nachrichten heute bei der Deutschen Bahn. Zum ersten Mal seit 7 Jahren hat die Bahn mal Gewinne im ersten Halbjahr gemacht. Freut natürlich einen ganz besonders, den neuen Verkehrsminister Steffen Bilger. Und gleichzeitig gibt es noch viel zu tun bei der Bahn, sagt er bei NTV.
1: Mit der Bahn müssen wir dran arbeiten, dass wir schneller, besser werden, auch was die Pünktlichkeitswerte anbelangt. Aber ich muss schon auch sagen, die vielen Investitionen jetzt ins Netz führen natürlich dann auch zu Streckensperrungen. Ja. Sie führen auch immer wieder zu Verspätungen. Und da werden wir schon noch eine Durststrecke hinter uns bringen müssen.
0: Also das hier werden wir wohl auch in den nächsten Jahren in unserer Region zwischen Münster und Osnabrück leider wohl noch öfter hören.
2: Information zu RB 65 von Münster-Westfalen Hauptbahnhof. Ankunft 10:08 Uhr. Heute circa 5 Minuten

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1: Mit Jannik Böke, schönen guten Tag. Die Hitze in Deutschland hat heute Nachmittag ihren vorläufigen Höhepunkt erreicht. Laut deutschem Wetterdienst waren bis zu 39 Grad möglich. Nahezu überall gab es eine amtliche Hitzewarnung. Gleichzeitig nimmt jetzt die Gewittergefahr zu. Zugezogen hatte sich mittlerweile fast überall in NRW. Lena Bauer aus dem News-Team, da könnte noch einiges runterkommen.
2: Seit dem frühen Nachmittag ziehen von Westen Schauer und Gewitter auf, teils mit Starkregen, Hagel und schweren Sturmböen. Besonders im Osten von NRW kann es lokal auch Unwetter geben. Laut Warnlage betrifft das vor allem einen Streifen vom Sauerland und Siegerland über Ostwestfalen bis ins östliche Münsterland und Mindenerland. Schon seit dem Mittag hat sich der Wind spürbar aufgefrischt. Mit den Gewittern gehen die Temperaturen dann zurück, teils auf 26 bis 22 Grad in der Spitze.
1: Das sagt der Deutsche Wetterdienst zur Lage heute. Er hat aber auch eine vorläufige Juli-Bilanz gezogen. Wie schaut die aus?
2: Zu warm, zu trocken und zu sonnig, so die vorläufige Bilanz vom DWD. Demnach hat die Trockenheit im Westen und im Südwesten historische Ausmaße erreicht. Bundesweit fiel im Juli nur etwas mehr als die Hälfte des üblichen Regens. Der DWD spricht vom fünften trockenen Monat in Folge. Das Ergebnis sind Ernteeinbußen, höhere Waldbrandgefahr und niedrigere Wasserstände. Zum Monatsende hin ziehen jetzt aus Westen und Südwesten immer wieder Schauer und Gewitter auf, teils mit kräftigen Böen.
1: Danke, Lena. Weitere Meldungen jetzt kurz und kompakt. Nach dem Erdbeben im Südwesten Japans sind die Opferzahlen gestiegen. Mindestens 34 Menschen sind gestorben, teilte die Katastrophenschutzbehörde der Region mit. Dazu hat es viele Schäden gegeben, unter anderem eingestürzte Brücken und beschädigte Häuser. Nach wie vor sind rund 13.000 Haushalte ohne Strom. Die Diskussion rund um die 5%-Hürde nimmt wieder Fahrt auf. Unter anderem der ehemalige Präsident des Bundesverfassungsgerichts hatte vorgeschlagen, die Hürde zu senken, da neue Parteien sonst zu schwer in den Bundestag kommen würden. Unterstützung für den Vorschlag gab es unter anderem von der Linken. Die AfD will die Sperrklausel ganz abschaffen, die Union lehnt die Idee ab. Zum ersten Mal seit 2019 hat die Bahn Gewinn gemacht. Das Unternehmen hat heute seine Halbjahresbilanz veröffentlicht. Unterm Strich steht ein Plus von 147 Millionen Euro. Grund dafür sind unter anderem mehr Fahrgäste und Sparmaßnahmen. Autos, Fußgänger und mittendrin 10 Wasserbüffel. Heute Morgen sind die Tiere durch den Berliner Nordosten spaziert. Ein Polizist entdeckte die Tiere am frühen Morgen in einem Wohnviertel auf seinem Weg zur Arbeit, meldete die Polizei. Gleichzeitig gingen mehrere Notrufe ein. Insgesamt 11 Polizisten und mehrere Streifenwagen geleiteten die Tiere den Angaben zufolge zurück zu ihrer Herde. Vor Ort stellte die Polizei fest, dass der Zaun des Geheges beschädigt worden war. Die Tiere waren nervös, aber friedlich und weder Tiere noch Menschen seien verletzt worden, heißt es. Und das waren die Nachrichten mit Jannik Böke.
3: Radio RST Wetter. Es bleibt bewölkt, teilweise mit etwas Regen auch. Dazu warme 29 Grad in Ibbenbüren, Lienen und Brochterbeck, 28 Grad in Rodde, Ochtrup und Methelen. Morgen kühlt es dann noch etwas mehr ab. Radio RST Verkehr. A30 Rheine-Osnabrück zwischen Hasbergen-Gaste und Osnabrück-Sutthausen. 3 Kilometer Stau. Ungefähr 10 Minuten dauert es länger. A33 Bielefeld-Osnabrück zwischen Hilter am Teutoburger Wald und Borklo Kloster Ösede. Dichter Verkehr, auch da plus 10 Minuten etwa. A33, Osnabrück-Bielefeld zwischen Kreuz Osnabrück Süd und Hilter am Teutoburger Wald, 3 Kilometer Stau. Auch hier kommen ungefähr 10 Minuten obendrauf. Außerdem blitzt es auf der A30, Osnabrück Richtung Rheine bei der Abfahrt Lotte. Tempo 100, Dankeschön Linus. Und Caro hat sich gerade noch per WhatsApp gemeldet. Es gab wohl einen Unfall in Ibbenbüren an der Kreuzung beim Netto Rewe. Der Krankenwagen ist wohl schon vor Ort. Am besten drumherum fahren. Blitzer, Staus und alle anderen Infos gerne immer per WhatsApp hier in das Studio schicken an die 059 71 920 90.
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3: Mit Jonas Nitsch am Nachmittag. Gleich im Feierabend vielleicht einfach mal den besten Freund oder die beste Freundin anrufen. Mal melden. Ey, wirklich gut gemeinter Tipp, weil wir wissen alle, es ist einfach im Job mit der Family super schwierig, Kontakt mit Freunden zu halten. Weiß auch Psychologin Rabea Rochel aus Burg Steinfurt und hat einen Tipp.
4: Wir sind im Erwachsenenalter angekommen, wir haben volle Kalender und wir sollten, damit das realistisch ist, dass das auch stattfindet, feste Termine machen.
3: Ja, mehr Tipps gibt es noch in dieser Stunde hier bei Radio RST.

0: 10 nach 5, Radio RST hier mit Jonas Snitsch. Wenn jetzt irgendwer noch im Büro sitzt, gehe ich komplett crash out. Es ist doch Feierabend, Digga. So sprechen scheinbar Jugendliche, denn das sind zwei Wörter aus der Top 10 des Jugendwort des Jahres. Gerade läuft die Abstimmung und unser Reporter Matthias hat mal bei ein paar Älteren in Münster nachgefragt, ob da alle wissen, was die Wörter heißen. Müssen ja mal bei so Leuten einen Test machen, oder? Die wir aus Respekt vor dem Alter sogar mal siezen. Sollen ja schließlich alle wissen, was da los ist mit den Jugendwörtern.
1: Jugendwort des Jahres könnte Schere sein, ist auf einer Auswahlliste. Was sagt Ihnen das, wenn junge Leute Schere sagen würden?
2: Mir sagt das nur die klassische Schere.
1: Vielleicht nochmal Digger, ey Digger, du. Ey.
2: Das ist schon, fällt häufiger, ja, das stimmt.
1: Wann würden Sie zu jemandem Digger sagen?
2: Ja, ich nicht.
1: Aber auch nicht zu mir?
2: Nee, also nicht so.
1: Ja, ich habe ja auch gerade ein bisschen abgenommen. Und wenn Sie sagen würden, gute Käse, wo würden Sie gute Käse sagen?
2: Im Käseladen.
1: Aber Macker haben Sie schon mal gehört, ne?
2: Ja.
1: Wann sagen Sie immer Macker?
2: Nie.
1: Sie sind doch selber noch gerade 20, ne, oder?
3: Ja, ein bisschen drüber.
1: Ja gut, aber gut. Kennen Sie zum Beispiel Macker? Macker wissen Sie aber, ne?
3: Macker ist ein Kerl.
1: Dann nehmen wir noch vielleicht eins. Du bist gut genug?
4: Ja, das wäre ja gut genug. Also, dass man ausreicht, so wie man ist.
5: Ja, aber wer bin ich, um zu sagen, wer gut genug ist oder nicht?
1: Ich finde, Sie sind nicht nur gut genug, Sie sind sogar die Beste. Die

0: Radio. 17 Minuten nach 5, hier ist Radio RST mit Jonas Nitsch. Öfter mal Hundesitter für meine Eltern, wenn sie in den Urlaub fahren bzw. fliegen. Vielleicht ändert sich das bald, denn bei der italienischen Lufthansa-Tochter ITA Airways sollen bald auch größere Hunde mit in der Kabine reisen dürfen. Der neue Service Large Dog on Board soll schon ab Montag verfügbar sein. Wie wäre es denn, wenn wir das einfach mal überall machen? Also auch beim nächsten Flug vom Flughafen Münster aus Osnabrück. Bei manchen hält sich die Begeisterung in Grenzen.
1: Nicht so gut, ehrlich gesagt. Ja, ich weiß auch nicht. Irgendwie fühle ich dadurch noch weniger Platz, als da sowieso schon ist. Ist einfach zu eng dann.
2: Gut. So, ich finde, davor sollte man drüber nachdenken und den Hund dann auch versuchen zu erziehen.
3: Ich finde es eigentlich okay, wenn die halt nicht so viel rumlaufen. Aber sonst finde ich es eigentlich okay.
2: Finde ich nicht gut, also weil man Tiere nicht berechnen kann und da immer einfach noch Vorfälle passieren können. Ich habe jetzt einen kleinen Sohn und weiß ich nicht, mit Kindern, die sind auch nicht so berechenbar, kann es ja einfach mal zu Vorfällen kommen.
4: Nicht so cool, vor allen Dingen, weil ich Hunde nicht so ganz gerne mag, wenn die da an mir rumschnüffeln und so.
0: Ja, da gibt es zum Glück die Regel, kostenlos umsetzen ist erlaubt. Dann doch lieber der schnarchende Sitznachbar als ein Hund.

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0: Es ist 17.30 Uhr.
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0: Mit Christina Strunk, schönen guten Abend. Wie sicher sind öffentliche Veranstaltungen bei uns in der Region? Das fragen sich nach dem tödlichen Anschlag beim CSD in Berlin viele Menschen. Im September feiert die Stadt Rheine ihre Straßenparty. Christian Jünemann aus der Radio RST Nachrichtenredaktion, wie wirkt sich der Anschlag in Berlin denn auf das Sicherheitskonzept für die Straßenparty aus?
2: Nach Angaben der Stadt Rheine fließen neue Erkenntnisse zur Sicherheitslage regelmäßig in die Bewertung von Veranstaltungen ein. Ein Anschlag an einem anderen Ort führt aber nicht automatisch zu mehr Sicherheitsmaßnahmen. Entscheidend sind Bedingungen der jeweiligen Veranstaltung und die Einschätzung der Sicherheitsbehörden. Sicherheitskonzepte werden vorab geprüft und bei Bedarf angepasst. Bislang gäbe es keine Hinweise auf besondere Auswirkungen auf die Straßenparty.
0: Danke, Christian. Und jetzt weitere Nachrichten im Überblick. Wegen der Hitze in diesem Jahr fordert der Deutsche Städtetag von Bund und Ländern mehr Geld für die Klimaanpassung. Damit könnten in Städten zum Beispiel Flächen entsiegelt werden, so der Städtetagsgeschäftsführer. Das Robert-Koch-Institut schätzt derweil, dass fast 10.000 Menschen in diesem Jahr in Deutschland wegen hoher Temperaturen gestorben sind. Am Lamberti-Kirchplatz in Münster liegt möglicherweise ein Blindgänger aus dem Zweiten Weltkrieg in der Erde. Experten untersuchen die Stelle im Herbst genauer. Bis dahin kann der Platz weiter normal genutzt werden. Auf der A30 bei Lotte hat die Polizei einen Raser mit 216 km/h gestoppt. Erlaubt waren 100. Dem Fahrer drohen 700 Euro Bußgeld, 2 Punkte in Flensburg und 3 Monate Fahrverbot. Und zum Schluss noch eine gute Nachricht aus der Region. Das Bergfreibad Ochtrup und das Freibad Langenbeck gehören zu den beliebtesten Freibädern in Deutschland. Bei einer Umfrage des Internetportals testberichte.de landen die Freibäder bundesweit auf den Plätzen 60 und 66. In NRW belegen sie sogar die Plätze 5 und 6.
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3: Radio RST Wetter. Es bleibt grau und wolkig. Dazu kommt teilweise noch etwas Regen. Gerade sind es 28 Grad in Reckenfeld, Alst und Münster. 28 Grad auch in Halen, Westerkappeln und Osnabrück. Morgen bleibt es dann meistens auch bewölkt. Radio RST Verkehr. Die Straßen sind soweit frei. Wir haben einen Blitzer. Der steht auf der A30 Osnabrück Richtung Rheine bei der Abfahrt Lotte. Tempo 100. Dankeschön, Linus. Blitzer, Staus und andere Infos von den Straßen gerne immer direkt hier in das Studio schicken per WhatsApp an die 059 71 920 90. Danke und gute Fahrt.

0: 17.42 Uhr, hier ist Radio RST. Heute feiern wir die Freundschaften, denn es ist Internationaler Tag der Freundschaft. Nur Freundschaften im Erwachsenenalter beizubehalten, das ist manchmal echt aufwendig. Früher haben wir uns jeden Tag in der Schule oder bei der Ausbildung gesehen und jetzt arbeiten alle woanders, wohnen woanders. Rabea Rocholl aus Burgsteinfurt ist Psychotherapeutin und hört das immer wieder. Sie sagt, dann ist es wichtig, den Terminkalender zu zücken.
1: Wir machen es uns deutlich einfacher, wenn wir Routinen haben. Also sei es erster Sonntag im Monat, Frühstück mit den Mädels. Oder zum Beispiel bei mir in der Clique aus dem Studium, da sieht man sich ja auch nur noch selten, dadurch, dass alle auseinandergezogen sind, machen wir eine Woche Urlaub im Jahr, alle zusammen.
0: Und wenn wir dann Freunde treffen, am besten nicht nur über oberflächliches Quatschen.
1: Immer nur lustige Anekdoten zu erzählen oder über das Wetter zu sprechen, wird nicht dazu führen, dass ich eine tiefe Bindung habe. Wenn ich mir die wünsche, muss ich auch ab und zu mal von Fehlern, von schwierigen Ereignissen erzählen, dass also eine gewisse Verletzlichkeit auch zeigen. Das führt eigentlich automatisch bei uns Menschen dazu, dass eine Freundschaft tiefer wird. Viele haben so die Sorge, ja, dann mache ich mich angreifbar, aber es ist in der Regel passiert genau das Gegenteil.
0: Das heißt ja auch, geteiltes Leid ist halbes Leid und in einer Freundschaft stimmt das erst recht.

Donnerstagnachmittag, gleich 6:09. Hier ist Radio RST mit Jonas Nitsch. Und morgen Nachmittag bin ich hier nicht allein. Kollegin Christina Strunk und ich erkunden wieder zusammen einen Ort im Kreis Steinfurt. 24 Orte, ein Kreis, morgen Nachmittag live aus Lattbergen. Und wir haben da auch Tipps aus der Community für bekommen. Luisa hat uns zum Beispiel bei Instagram geschrieben, dass wir den Golfplatz abchecken sollen und uns gesagt, ja, das wäre doch mal was Neues, oder? Ja, das wäre mal was Neues bei unserer Sendung 24 Orte, ein Kreis. Und deshalb machen wir das auch direkt, Luisa. Dankeschön für den Tipp. Und wir erleben noch viel mehr, unter anderem mit den Pfadfindern. Alles live morgen ab 14 Uhr in Lattbergen bei Radio RST. Wir sind von hier. Schönen Abend und dann hören wir uns morgen wieder.

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1: Mit Jannik Böke. Schönen guten Abend. Die Waldbrandlage bleibt in mehreren Ländern angespannt und inzwischen gibt es auch in Bayern einen größeren Einsatz. In den Chiemgauer Alpen haben die Behörden wegen eines Bergwaldbrands den Katastrophenfall ausgerufen. Dort kämpfen über 200 Einsatzkräfte in schwierigem Gelände gegen die Flammen. Lena Bauer aus der News-Redaktion mit den Einzelheiten.
2: Der Brand liegt im Gipfelbereich der Hochwand. Nach Angaben der Behörden sind rund 2,5 Hektar betroffen. Behörden befürchten, dass sich das Feuer durch Wind schnell ausbreitet. Und auch rund ums Mittelmeer brennt es weiter. Auf Kreta wurden rund 8000 Menschen vor einem Waldbrand in Sicherheit gebracht. Ein Ferienort war zeitweise bedroht. Urlauber dürfen dort inzwischen aber wieder zurück. 2 Feuerwehrleute waren gestern auf Kreta im Kampf gegen die Flammen ums Leben gekommen. Leichte Entspannung gibt es dagegen in Spanien und Frankreich. Spanien hat den nationalen Notstand wieder aufgehoben. In Frankreich gilt der Großbrand nahe Bordeaux als stabil unter Kontrolle. Es brennt aber vielerorts weiter. Und Feuerwehrleute und Förster bereiten sich darauf vor, das Brandgebiet weiter zu überwachen. Der Grund sind sogenannte Zombiefeuer. Das sind Glutnester, die unter der Erde weiterschwelen und Wochen oder sogar Monate später wieder aufflammen können. Besonders der trockene Torfboden bei Bordeaux gilt dafür als anfällig.
1: Danke, Lena. Weitere Meldungen jetzt im Überblick. Nach der Entschärfung des CDU-internen Konflikts um die Kabinettsumbildung droht Bundeskanzler Merz neuer Ärger. Die 3 Ostministerpräsidenten von Sachsen, Sachsen-Anhalt und Thüringen stellen sich gegen eine Abschaffung der abschlagsfreien Rente nach 45 Beitragsjahren. Die CDU-Politiker fordern, die besonderen Realitäten im Osten zu berücksichtigen. Der Monat Juli war in NRW nach vorläufigen Angaben des Deutschen Wetterdienstes der trockenste seit Beginn der Messgeschichte. Nur 18 Liter Niederschlag sind pro Quadratmeter runtergekommen. Bisher lag der Tiefstwert aus dem Jahr 2018 mit 26 Litern deutlich darüber. Besonders trocken war der Monat am Niederrhein. In Ostwestfalen lagen die Messdaten dagegen zwischen 25 und 40 Litern. Die EU erschwert ukrainischen Männern die Flucht vor dem Krieg gegen Russland. Wehrfähige Ukrainer profitieren in Deutschland und anderen Mitgliedsländern künftig nicht mehr von vereinfachten Aufnahmeregeln. Das sagte ein Sprecher nach einem entsprechenden Beschluss des Rates der Mitgliedstaaten. Während viele Branchen wegen der schwierigen wirtschaftlichen Lage unter Druck stehen, meldet ein Unternehmen gute Zahlen. Die wegen des Iran-Kriegs stark steigenden Öl- und Gaspreise lassen die Gewinne bei Shell sprudeln. Der Energiekonzern verdiente nach eigenen Angaben im 2. Quartal so viel wie seit Beginn des Ukraine-Krieges nicht mehr. Der bereinigte Nettogewinn sprang auf 9,8 Milliarden US-Dollar, doppelt so viel wie im Vorjahr, so das Unternehmen. Das 2. Quartal sei von massiven Verwerfungen auf den globalen Energiemärkten geprägt gewesen, erklärte der Konzern. Die operative Leistung von Shell habe sehr gute Ergebnisse ermöglicht. Und das waren die Nachrichten mit Jannik Böke.
3: Das Wetter.
4: Einzelne Schauer und Gewitter sind noch dabei heute Abend. Teils ist es auch noch ziemlich stürmisch, das lässt aber langsam nach. Morgen ist es dann erst bewölkt, aber wieder freundlicher. Sonne ist auch viel dabei. Am Nachmittag können sich dann wieder einzelne Gewitter bilden und das bei 27 bis 31 Grad.
3: NRW Verkehr.
4: Wir schauen auf die Autobahn. Hier braucht ihr besonders viel Geduld. A2 Dortmund-Hannover zwischen Feldheim und Rehren. 8 Kilometer Stau nach einem Unfall. 1 Stunde steht ihr da mindestens. A3 Köln-Oberhausen zwischen Kreuz Ratingen Ost und dem Kreuz Kaiserberg. 2 Kilometer Stau. Gute 40 Minuten dauert es da länger. A4 Aachen-Köln zwischen Kreuz Köln West und Köln Eiffeltor. 5 Kilometer. Eine knappe halbe Stunde dauert es länger. A52 Düsseldorf-Essen zwischen Kreuz Breitscheid und Essen-Kettwig. 3 Kilometer Stau. Gute 30 Minuten kommen oben drauf. A59 Duisburg-Dienstlaken zwischen Duisburg-Zentrum und Kreuz Duisburg-Nord. 4 Kilometer Stau, eine knappe Viertelstunde plus. Und A61, Mönchengladbach-Koblenz zwischen Miel und Grafschaft-Ringen, 6 Kilometer Stau, 20 Minuten plus.
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4: Ja, kommt gut durch und hoffentlich bald an, liebe Autofahrer. Ich bin Natascha Wittmark. Ich begleite euch weiter durch diesen etwas grauen, usseligen Abend. Aber wir machen es uns schön. Und zwar jetzt hier mit Marc Ember, seiner Gitarre und Belong Together.

0: Leonie mit Don't Worry war das. Also ich muss ja sagen, ich habe mich immer noch nicht so richtig dran gewöhnt, dass mir Hunde manchmal im Klamottenladen begegnen, so beim Shoppen. Oder beim Essen im Restaurant, unterm Tisch oder manchmal auch auf einem Stuhl sitzend, habe ich auch schon gesehen. Und auf Jahrmärkten neben einem Autoscooter liegend, naja. Jetzt fliegen Hunde auch im Flugzeug mit, zumindest bei der Lufthansa-Tochter ITA Airways. Da sollen künftig Hunde mit in der Kabine reisen. Das war ja bislang nur für Kleintiere möglich. Large Dog on Board wird dieser neue Service heißen. Der Hund sitzt bzw. liegt dann neben Herrchen oder Frauchen am Fensterplatz. Aber nicht auf dem Sitz, sondern auf dem Boden. Ab Anfang August kann man das buchen. Wir wollten mal von euch wissen, wie ihr das so findet.
1: Nicht so gut, ehrlich gesagt. Ja, ich weiß auch nicht. Irgendwie fühle ich dadurch noch weniger Platz, als da sowieso schon ist. Ist einfach zu eng dann.
2: Gut, so, ich finde, davor sollte man drüber nachdenken und den Hund dann auch versuchen zu erziehen.
3: Ich finde das eigentlich okay, wenn die halt nicht so viel rumlaufen. Aber sonst finde ich es eigentlich okay.
2: Finde ich nicht gut. Also, weil man Tiere nicht berechnen kann und da immer einfach noch Vorfälle passieren können. Ich habe jetzt einen kleinen Sohn und weiß ich nicht, mit Kindern, die sind auch nicht so berechenbar, kann es ja einfach mal zu Vorfällen kommen.
4: Nicht so cool, vor allen Dingen, weil ich Hunde nicht so ganz gerne mag, wenn die da an mir rumschnüffeln und so.
0: Also gemischte Meinung, ne? Zu Large Dog on Board. Große Hunde im Flieger. In Italien ist das bald teilweise möglich.
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0: Es ist 18.30 Uhr.
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0: Mit Christina Strunk, schönen guten Abend. Wie sicher sind öffentliche Veranstaltungen bei uns in der Region? Das fragen sich nach dem tödlichen Anschlag beim CSD in Berlin viele Menschen. Im September feiert die Stadt Rheine ihre Straßenparty. Christian Jünemann aus der Radio RST Nachrichtenredaktion, wie wirkt sich der Anschlag in Berlin denn auf das Sicherheitskonzept für die Straßenparty aus?
2: Nach Angaben der Stadt Rheine fließen neue Erkenntnisse zur Sicherheitslage regelmäßig in die Bewertung von Veranstaltungen ein. Ein Anschlag an einem anderen Ort führt aber nicht automatisch zu mehr Sicherheitsmaßnahmen. Entscheidend sind Bedingungen der jeweiligen Veranstaltung und die Einschätzung der Sicherheitsbehörden. Sicherheitskonzepte werden vorab geprüft und bei Bedarf angepasst. Bislang gäbe es keine Hinweise auf besondere Auswirkungen auf die Straßenparty.
0: Danke, Christian. Und jetzt weitere Nachrichten im Überblick. Wegen der Hitze in diesem Jahr fordert der Deutsche Städtetag von Bund und Ländern mehr Geld für die Klimaanpassung. Damit könnten in Städten zum Beispiel Flächen entsiegelt werden, so der Städtetagsgeschäftsführer. Das Robert-Koch-Institut schätzt derweil, dass fast 10.000 Menschen in diesem Jahr in Deutschland wegen hoher Temperaturen gestorben sind. Am Lamberti-Kirchplatz in Münster liegt möglicherweise ein Blindgänger aus dem Zweiten Weltkrieg in der Erde. Experten untersuchen die Stelle im Herbst genauer. Bis dahin kann der Platz weiter normal genutzt werden. Auf der A30 bei Lotte hat die Polizei einen Raser mit 216 km/h gestoppt. Erlaubt waren 100. Dem Fahrer drohen 700 Euro Bußgeld, 2 Punkte in Flensburg und 3 Monate Fahrverbot. Und zum Schluss noch eine gute Nachricht aus der Region. Das Bergfreibad Ochtrup und das Freibad Langenbeck gehören zu den beliebtesten Freibädern in Deutschland. Bei einer Umfrage des Internetportals testberichte.de landen die Freibäder bundesweit auf den Plätzen 60 und 66. In NRW belegen sie sogar die Plätze 5 und 6.
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3: Das Wetter.
4: Es ziehen noch einzelne Schauer und Gewitter durch heute Abend. Morgen ist es dann nicht ganz so heiß wie heute. Wir bekommen 27 bis 31 Grad in der Spitze. Dazu gibt es einen Mix aus Sonne und Wolken. Und ab dem Nachmittag können sich dann ganz vereinzelt wieder Gewitter bilden. Meist bleibt es aber trocken.
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4: Wir schauen auf die Autobahn. Das sind die längsten Staus. A2 Dortmund-Hannover zwischen Feldheim und Bad Alsen. 1 Kilometer, 8 Minuten dauert es länger. Die A3 Köln-Oberhausen zwischen Kreuz Breitscheid und dem Kreuz Kaiserberg 2 Kilometer. Eine knappe halbe Stunde müsst ihr da mehr einrechnen. A4 Aachen-Köln zwischen Kreuz Köln-West und Köln-Eiffeltor. 4 Kilometer Stau, knappe 20 Minuten kommen oben drauf. A52 Mönchengladbach-Düsseldorf zwischen Schiefbahn und Karst-Nord. 3 Kilometer, eine gute halbe Stunde dauert es länger. Und nochmal A52 Düsseldorf-Essen jetzt zwischen Kreuz Breitscheid und Essen-Kettwig. Auch 3 Kilometer Stau, da kommen 8 Minuten oben drauf.
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4: Ja, wir sind heute in einem kurzen Sommerwettertief, ne? Aber das hält uns ja nicht davon ab, die Sommerferien weiter zu verplanen. Und deshalb schauen wir uns diese Woche die besten Badeseen bei uns in Nordrhein-Westfalen an. Auf unserer Homepage, da findet ihr auch alle Infos dazu. Gleich gehen wir dann nach Langenfeld und schauen uns die Wasserskianlage an.

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0: Coldplay mit Feels Like I'm Falling in Love war das. So, jetzt brauche ich hier die passende musikalische Untermalung, um gegen dieses Grau da draußen anzukommen. Wir gehen nämlich jetzt Wasserskilaufen in Langenfeld. Wir besuchen ja diese Woche die besten Badeseen bei uns in NRW. Und die Wasserski- und Wakeboardanlage dort gehört definitiv dazu. Die Kollegin Claudia Löhr war für uns da, noch vor Ferienstart. Hat sich alles angeschaut, sogar noch ein paar Schüler getroffen und unter anderem mit dem Geschäftsführer der Anlage, Benjamin Süß, gesprochen.
1: Ja, also das ist hier eine der größten Wakeboard- und Wasserskianlagen weltweit. Es ist groß, es ist weitläufig.
2: Wir haben vier große Seilbahnen mit einem Rundkurs, ne, zwischen 500 und 800 Metern und dazu noch zwei Minibahnen, sogenannte Übungsbahnen für Schnupperkurse, Kindergeburtstage etc. Genau.
1: So, ich gehe jetzt hier mal runter. Hier startet die erste Bahn. Hier stehen schon zwei, drei Leute parat.
3: Das hier ist die Bahn 1. Genau, hier geht's los. Und hier mal, je nachdem, wo man rausfällt, muss man entsprechend weit laufen.
1: Im Ernst, man muss zurücklaufen?
3: Naja, wenn man da hinten rausfällt, dann ist da kein Lift, der einen zurückholt. Ne? Muss man dann zu Fuß gehen und da ist man unter Umständen ein paar Minuten unterwegs. Ja.
1: Und wie läuft's bei dir? Gab's schon ein paar Wasserplatscher?
3: Einen Wasserplatscher gab's, ansonsten bin ich durchgefahren und ich bin recht zufrieden.
1: So, hier ist so ein kleiner abgetrennter Strand.

0: Sand, schön mit Sand, die Liegestühle direkt am Wasser, also man kann super hier den Start beobachten, das macht natürlich riesig Spaß.
1: Ich bin Zuschauerin nur und ich feuer meinen Freund an, aber der ist gerade ins Wasser gefallen.
0: Und Sie filmen das alles hier schön?
1: Ja, genau, damit er seine Fails auch sieht.
0: Eine Beachbar gibt es, eine sehr schöne Seeterrasse, da kannst du dich zwischendurch ein bisschen stärken. Also wer Bock hat auf Action und Wassersport, der ist hier wirklich genau richtig. Viele, viele Schulklassen, viele Gruppen, die können hier Kurse buchen. Das ist genial natürlich für eine Klassenfahrt.
2: Wir sind ja das erste Mal heute hier. Wir haben eine Exkursion mit unserer Klasse gemacht und es ist schon sehr gut gewesen. Wir sind hier, unsere drei Bahnen haben wir auf jeden Fall alle schon gemacht eigentlich. Und es ist am liebsten sollte es natürlich niemals aufhören hier heute.
0: Also wenn du hier deinen Nachmittag verbracht hast, dann hast du abends auf jeden Fall was zu erzählen.
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2: Mit Jannik Böke. Schönen guten Abend. War die letzte Fußball-WM die letzte Fußball-WM? Nachdem die FIFA einen Investorendeal angekündigt hat, wird der Widerstand immer lauter. Jetzt droht die UEFA geschlossen, alle FIFA-Wettbewerbe zu boykottieren, wenn die FIFA keinen Rückzieher macht. Lena Bauer aus dem News-Team. Was genau ist die Forderung der UEFA?
3: Die Europäische Fußballunion will erreichen, dass die FIFA ihre Pläne zum Verkauf kommerzieller Rechte komplett verwirft, also für die Männer-WM 2030 und ebenso für die Frauen-WM im kommenden Jahr. Das sagt die UEFA jetzt nach einem Dringlichkeitstreffen. Vorher hatte es schon Medienberichte dazu gegeben. Das erzeugt ordentlich Druck. Ohne die Europäer um Weltmeister Spanien oder auch England, Frankreich und Deutschland würde der sportliche Wert der WM deutlich sinken. FIFA-Präsident Infantino sprach zuletzt von einer einmaligen Chance.
2: Wie sieht die Idee dahinter denn genau aus?
3: Die Idee ist, ein neues Unternehmen zu gründen, die FIFA Forward Enterprise. Es soll laut den Plänen des Verbandes in Zukunft die Rechte an der Austragung der Fußballturniere halten. Und allein im Laufe dieses Jahres sollten so 3,7 Milliarden Euro durch Investoren die Kasse füllen. Sie sollen demnach Minderheitsbeteiligungen ohne Kontrollbefugnis erwerben können. Der Verband werde die alleinige Kontrolle über die FFE behalten und weiter über Wettbewerbe, Spielpläne, Regeln und sportliche Verfahren entscheiden, versicherte die FIFA. Dem Ganzen sollen die verschiedenen Verbände wie die UEFA bis zum 19. September zustimmen.
2: Und von der UEFA gibt es durch den Boykott jetzt sehr wahrscheinlich keine Zustimmung. Jetzt weitere Meldungen im Überblick. Während der russischen Angriffe auf die Ukraine ist ein Geschoss offenbar im Nachbarland Polen eingeschlagen. Die polnischen Behörden entdeckten in einem unbewohnten Gebiet im Osten des Landes einen 10 Meter großen Krater. Anwohner hörten nach Polizeiangaben eine laute Explosion. Polens Regierungschef Tusk zufolge handelt es sich sehr wahrscheinlich um einen russischen Marschflugkörper. Während sich die Lage in Frankreich und Spanien entspannt, sind nun in der Türkei und Griechenland größere Waldbrände ausgebrochen. In der Türkei loderten Regierungsangaben zufolge 115 Feuer. Auf der griechischen Urlaubsinsel Kreta wurden über 8000 Menschen in Sicherheit gebracht. Die Verbraucherpreise sind bei uns in NRW wieder schneller gestiegen. Die Inflationsrate lag im Juli bei 2,7%, meldet das Statistische Landesamt. Verantwortlich dafür sind vor allem gestiegene Kraftstoff- und Heizölpreise. Viele von uns wollen beim Gestalten des eigenen Balkons oder Gartens auch etwas für die Umwelt tun und achten auf umweltfreundliche Pflanzen. Nur was ist umweltfreundlich? Invasive Arten jedenfalls nicht, hat jetzt das Oberlandesgericht Zweibrücken geurteilt und damit einer Klage der Verbraucherzentrale gegen Hornbach stattgegeben. Die Verbraucherschützer hatten die Baumarktkette verklagt, weil sie eine Reihe nicht heimischer Pflanzen als Naturschutzhecke oder Vogelschutzhecke beworben hatte. Einige davon werden sogar vom Bundesamt für Naturschutz als potenziell invasiv eingestuft. Das Urteil ist allerdings noch nicht rechtskräftig. Und das waren die Nachrichten mit Jannik Böke.
4: Das Wetter.
5: Ja, der Donnerstag geht grau zu Ende, teils auch noch nass. Einzelne Schauer und Gewitter sind noch dabei. Die sorgen auch für eine Abkühlung. Morgen wird es nicht ganz so heiß. 27 bis 31 Grad bekommen wir in der Spitze. Dazu einen Mix aus Sonne und Wolken. Meist bleibt es trocken, nur ganz vereinzelt können sich ab dem Nachmittag neue Gewitter bilden.
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5: Die A516 Oberhausen-Eisenheim ist zwischen dem Kreuz Oberhausen und Oberhausen-Eisenheim ab etwa 20 Uhr gesperrt. Da wird heute Nacht gebaut bis etwa 6 Uhr morgen früh. Und das sind hier die Staus. A2 Dortmund-Hannover zwischen Flotow-West und dem Kreuz Bad Oeynhausen 1 Kilometer. 6 Minuten dauert es länger. A2 nochmal Hannover-Dortmund jetzt zwischen Reda-Wiedenbrück und Herzebrock-Klarholz. Auch 1 Kilometer Stau. 4 Minuten kommen oben drauf. A3 Köln-Oberhausen zwischen Kreuz Breitscheid und Kreuz Kaiserberg. 3 Kilometer, 40 Minuten müsst ihr mehr einrechnen. A4 Aachen-Köln zwischen Kreuz Köln-West und Köln-Eifeltor. 3 Kilometer, 8 Minuten plus. Und A52 Mönchengladbach-Düsseldorf zwischen Schiefbahn und Kastnord. 3 Kilometer Stau, eine knappe halbe Stunde dauert es länger.
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5: Natascha Wittmark hier, hallo. Ich hoffe, ihr habt einen schönen Abend soweit. Also trotz des Grau, dieses nassen Graus da draußen. Wir hören uns jetzt durch 3 Jahrzehnte. Und zwar spiele ich euch was Frisches aus diesem Jahr von Alex Warren. Dann geht's in die 90er mit den Bombfunk-MCs. Und zum Anfang gibt's was aus dem letzten Jahrzehnt von, ihr hört es schon, ne? Robbie Williams. Love My Life.

0: Alex Warren mit Fever Dream. Ja, bei dem Wetter heute, da können wir auch schon mal in den Herbst gucken, ne? Beziehungsweise hören. Anfang Oktober, da startet ja unsere Comedy Camp Tour, genauer am 4. Oktober. Wenn ihr noch keine Tickets habt, schaut mal auf unserer Homepage, da gibt's welche. Und auch alle Infos zu den Comedians bei den jeweiligen Terminen. Es gibt ja insgesamt 6. Für den ersten in Bergheim bekommt ihr jetzt schon mal so einen kleinen Vorgeschmack. Da ist sie nämlich unter anderem mit dabei.
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3: Also ich bin froh, dass wir den jetzt so groß gekriegt haben. Ist ein bisschen unselbstständig, das merkst du. Ne? Der wohnt auch zu nah für dran. Ne? Kriegst du nachts dann eine WhatsApp, ne? Sitzt senkrecht im Bett. Mama zählt nass, ja. Ich sag, was? Mama zählt nass, ja. Ich sag, was meint der? Ich sag, Mama, ich stehe am Schützenfestzelt, es regnet, holst du mich ab. Ja, und als Mutter, was machst du, ne? Ne, Schlappen an, Strickjacke an, Joggingbuchsen, dann holst du das Kind ab, ne? Standen sie noch mit 4 Männern, ne? Also Sven und die 3, die den gestützt hatten. Und dann habe ich den wirklich, ich hab die nach Hause gebracht, die Jungen nach Hause und zu Hause nur eine Decke drüber. Und daran merkst du, der ist noch nicht selbstständig. Ich bin nämlich gerade wieder zu Hause und was ist, kriege ich wieder eine WhatsApp. Sagt er, Mama, brauchst doch nicht kommen, ich bin schon zu Hause.
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0: Das Wetter.
1: Die letzten Schauer und Gewitter ziehen langsam ab. Morgen bleibt es dann größtenteils trocken und es wird auch nicht ganz so heiß. 27 bis 31 Grad bekommen wir. Dazu einen Mix aus Sonne und Wolken. Ab dem Nachmittag können sich dann vereinzelt wieder Gewitter bilden, aber wie gesagt, meist bleibt es trocken.
0: NRW Verkehr.
1: Der Blick auf die Autobahn. Es staut sich noch auf der A2 Hannover-Dortmund zwischen Reda-Wiedenbrück und Herzebrock-Klarholz auf einem Kilometer. Eine knappe Viertelstunde dauert es da länger. A3 Köln-Oberhausen. Hier staut es sich zwischen dem Kreuz Breitscheid und dem Kreuz Kaiserberg auf einem Kilometer. 7 Minuten plus. A4 Aachen-Köln zwischen Kreuz Köln-West und Köln-Eiffeltor. 2 Kilometer. 5 Minuten plus. A44 Dortmund-Kassel zwischen Werl-Süd und Soest. 2 Kilometer Stau. 9 Minuten kommen oben drauf. Und A45 Hagen-Gießen zwischen Siegen und Siegen-Süd. Auch 2 Kilometer Stau. Da dauert es 8 Minuten länger.
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1: Kommt gut durch und hoffentlich bald an, liebe Autofahrer. Ich bin Natascha Wittmark. Einen schönen Abend zusammen. Hier im besten Mix geht's jetzt weiter mit Taylor Swift und Opalite. Und gleich in ein paar Minuten, da schauen wir mal auf praktische und auch sehr ausgefallene Sommergadgets.

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0: Dasha mit Austin war das. So, wir sprechen jetzt mal über Sommergadgets, was man so haben muss, was man so haben kann. Diesen Sommer auf jeden Fall ein absolutes Must-Have. Ein Akku-Taschenventilator oder einen Fächer. Ich meine, eins von beiden, das hat ja spätestens ab 35 Grad jeder vom Gesicht, ne? Aber das kann man noch pimpen. Kollege Jonas Mikolajczak, es gibt tatsächlich einen Sonnenhut mit Ventilatoren dran. Da kann man sich dann das Festhalten sparen.
1: Also, das ist eigentlich ein normaler Hut. Nur, dass da auf beiden Seiten, auf Ohrenhöhe, so ein kleiner Ventilator verbaut ist. Ganz praktisch. Aber man muss auch dazu sagen, das Teil sieht schon ein bisschen so aus wie die neueste Erfindung von Daniel Düsentrieb mit so zwei Propellern am Kopf.
0: Naja, bei 35 Grad plus ist der Kopf so durchgekocht, da ist das auch egal.
1: Absolut, deswegen was anderes. Du kennst ja diese klassischen Einweggrills von der Tanke, ne, für unterwegs.
0: Ja, die sind absolut praktisch, wenn man spontan so im Park was grillen will, aber man hat dann immer so ein schlechtes Gewissen, wenn man sie benutzt.
1: Ja, und dann weißt du ja auch, dass die Dinger echt nicht so toll für die Umwelt sind mit den ganzen Metall und so. Aber ich habe jetzt eine geniale Alternative gesehen, und zwar einen Einweggrill, der biologisch abbaubar ist. Heißt, der ist komplett ohne Metall.
0: Ja, das finde ich sehr gut, dann braucht man nicht so ein schlechtes Gewissen eben haben. Ne? Die sind nicht aus Alu und Metall gemacht, sondern aus Holz. Auch der Grillrost tatsächlich. Kosten so rund 10 Euro. Hast du da denn Erfahrungen mitgemacht, wie lange man die benutzen kann? Ich meine, die Holzstäbe, die verbrennen ja irgendwann.
1: Auf Dauer bestimmt, aber es ist ja ein Einweggrill. Und für eine Grillsession, da bleiben die Stäbe tatsächlich ganz. Mhm. Ja, und mein letztes Gadget, das ist sogar komplett kostenlos und eigentlich auch kein richtiges Gadget, ist aber trotzdem perfekt für den Sommerurlaub.
0: Okay, ein Gadget, das kein Gadget ist. Erzähl.
1: Und zwar hat ChatGPT jetzt eine Dolmetscherfunktion. Also sagen wir mal, du bist in Spanien und da willst du dich unterhalten. Mhm. Dann sagst du der KI einfach per Sprachfunktion, jo, übersetz mal bitte ab jetzt simultan von Deutsch nach Spanisch.
0: Das ist auf jeden Fall sehr praktisch, vor allem wenn man, so wie ich, gar kein Wort Spanisch kann. Danke, Jonas Mikolajczak.
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1: Ich bin David Riemer. Die Europäische Fußballunion UEFA droht der FIFA geschlossen mit einem Boykott der Weltmeisterschaften. Sollte der Weltverband seinen angekündigten Investorendeal umsetzen, werde keine UEFA-Nationalmannschaft mehr an FIFA-Wettbewerben teilnehmen, so der Verband nach einem Dringlichkeitstreffen. Die FIFA will mit dem Verkauf eines Teils ihrer kommerziellen Rechte Milliarden einnehmen. Auch der DFB stellt sich klar gegen die Pläne. Nach der Entschärfung des CDU-internen Konflikts um die Kabinettsumbildung droht Kanzler Merz neuer Ärger. Die drei Ostministerpräsidenten von Sachsen, Sachsen-Anhalt und Thüringen stellen sich gegen eine Abschaffung der abschlagsfreien Rente nach 45 Beitragsjahren und damit gegen einen wichtigen Baustein der geplanten Reform der Alterssicherung.
2: Wer 45 Jahre gearbeitet hat, hat genug eingezahlt, finden die drei CDU-Ministerpräsidenten Vogt, Schulze und Kretschmer. Und sie provozieren mit ihrer Forderung einen neuen Konflikt mit Kanzler Merz. Sie wollen, dass bei den Reformen auch die Lebensrealität der Menschen in Ostdeutschland mitgedacht wird. In den drei Ländern ist die gesetzliche Rente für die meisten die einzige Säule der Alterssicherung. Nur wenige sorgen mit Betriebsrenten oder privat vor. Die drei Ostländerchefs stehen auch unter Druck, weil die CDU in Umfragen hinter der AfD steht, vor allem in Sachsen-Anhalt, wo bald gewählt wird. Ursula Winkler, Nachrichtenredaktion.
1: In Südeuropa kämpfen Feuerwehrkräfte weiter gegen sich ausbreitende Waldbrände, die von Trockenheit und Wind angefacht werden. Dazu kommt große Hitze. Während sich die Lage an Frankreichs Atlantikküste und in der Region um Spaniens Hauptstadt Madrid deutlich entspannt hat, rückten Einsatzkräfte in der Türkei und auf Kreta zu neuen Bränden aus.
3: Dichte Rauchschwaden der Waldbrände auf Kreta und in der Türkei ziehen kilometerweit über das Mittelmeer. Auf Kreta mussten mehr als 8000 Urlauber ihre Hotels und Ferienunterkünfte verlassen und in Sicherheit gebracht werden. Orkanartige Winde machen den Einsatz der Feuerwehr zum Kampf gegen die Naturgewalten. Erst zum Wochenende soll der Wind nachlassen. Aus Athen, Takis Zafos.
1: Nach dem Auslaufen des Tankrabatts hat sich das Leben in Deutschland sprunghaft verteuert. Die Verbraucherpreise lagen im Juli nach vorläufigen Zahlen des Statistischen Bundesamts 2,8% über dem Niveau des Vorjahresmonats. Ökonomen erwarten, dass die Inflation in den kommenden Monaten noch weiter steigen könnte. Und das waren die Nachrichten mit David Riemer.
4: Das Wetter.
5: Einzelne Schauer und Gewitter sind noch dabei heute Abend. Teils ist es auch noch ziemlich stürmisch, das lässt aber langsam nach. Morgen ist es dann erst bewölkt, aber wieder freundlicher. Sonne ist auch viel dabei. Am Nachmittag können sich dann wieder einzelne Gewitter bilden und das bei 27 bis 31 Grad.
4: NRW Verkehr.
5: Es staut sich noch auf der A1 Münster-Osnabrück zwischen Münster-Nord und dem Flughafen Münster-Osnabrück auf einem Kilometer. 2 Minuten dauert es da länger. Auf der A2 Hannover-Dortmund staut es sich zwischen Reda-Wiedenbrück und Herzebrock-Klarholz auf 2 Kilometer. Da dauert es eine knappe Viertelstunde länger. A4 Aachen-Köln zwischen dem Kreuz Köln-West und Köln-Klettenberg. 1 Kilometer Stau, 2 Minuten plus. A44 Dortmund-Kassel zwischen Werl-Süd und Soest. 2 Kilometer Stau, 7 Minuten plus. Und A45 Hagen-Gießen zwischen Siegen und Siegen-Süd. 2 Kilometer und da dauert es 9 Minuten länger.
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5: Kurz nach 8, draußen ist es immer noch grau, bisschen windig, teilweise nass. Deshalb machen wir es uns jetzt richtig schön gemütlich. Und zwar mit Elton John. Und da passt der Wind dann auch ganz gut, ne? Den brauchen wir für den Song. Candle in the Wind.

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0: Swims, Mr. Know-It-All. Ja, das habe ich hier leider erst gelesen, als ich schon hier war. Heute ist zu spät kommt Tag. Ich hole das dann morgen nach, ne?
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2: Was? Es gibt einen zu spät kommt Tag? Brauchen doch viele gar nicht mehr. Dank Homeoffice kann man ja so herrlich bei der Arbeitszeit bescheißen. Hier, die Hymne dazu kennt ihr doch.
3: Dein Job.

0: So, weiter singe ich erst, wenn mir Friedrich Merz bei Insta folgt, weil ich bin auch gegen eine 4-Tage-Woche. Wieso sollte ich jetzt damit anfangen, so viel zu arbeiten?
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0: Das Wetter.
1: Es ziehen noch einzelne Schauer und Gewitter durch heute Abend. Morgen ist es dann nicht ganz so heiß wie heute. Wir bekommen 27 bis 31 Grad in der Spitze. Dazu gibt es einen Mix aus Sonne und Wolken. Und ab dem Nachmittag können sich dann ganz vereinzelt wieder Gewitter bilden. Meist bleibt es aber trocken.
0: NRW Verkehr.
1: Wir schauen auf die Autobahn. Hier staut es sich noch. A1 Köln-Dortmund zwischen Wuppertal-Langerfeld und Gevelsberg. 1 Kilometer Stau, da brennt ein Fahrzeug. 20 Minuten dauert es länger. A2 Hannover-Dortmund zwischen Reda-Wiedenbrück und Herzogenaurach-Klarholz. Auch 1 Kilometer Stau, 4 Minuten plus. A31 Gronau-Lingen zwischen Ochtrup-Nord und Schüttdorf-Ost. Auch 1 Kilometer, gute 20 Minuten müsst ihr da mehr einrechnen. Und noch die A45 Hagen-Gießen zwischen Siegen und Siegen-Süd. 1 Kilometer, 3 Minuten plus.
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1: Natascha Wittmark hier. Gleich schauen wir uns mal einen Fall genauer an, den der Bundesgerichtshof gerade behandelt. Da geht es um zwei Freundinnen, die gleichzeitig auch Arbeitskolleginnen sind. Also, das waren sie zumindest mal. Nach einem Streit ist nämlich nicht nur die Freundschaft der beiden zerbrochen, sondern auch das Arbeitsverhältnis einer der Frauen. Denn die andere hat private Chatnachrichten, in denen sie über den gemeinsamen Chef gelästert hat, wegen des Streits weitergeleitet. Und ja, die kam bei diesem an. Sie verlor ihre Arbeit und nun verlangt die andere 7.500 Euro Entschädigung.

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0: Also das ist hier schon ein heftiger Fall. Zwei beste Freundinnen und gleichzeitig auch Arbeitskolleginnen, die haben Streit. Die beiden haben sich im privaten Messenger über ihren Chef aufgeregt. Da waren sie noch befreundet. Kollegin Kim Klages. Und als die Freundschaft dann vorbei ist, ist das, was sie über den Chef geschrieben haben, nicht nur bei den beiden im Chat geblieben.
1: Nee, genau. Eine der beiden hat dann vom Chat Screenshots gemacht und die weiter verschickt. Offenbar an eine Mitarbeiterin der Praxis, die gleichzeitig auch noch die Lebensgefährtin des Chefs ist. Die Folge: der Verfasserin der Nachrichten wurde gekündigt. Das war wohl dann auch das Aus der Freundschaft und ist jetzt auch ein Fall für den Bundesgerichtshof. Jetzt verlangt sie nämlich von ihrer ehemaligen Freundin unter anderem 7.500 Euro Schadensersatz.
0: Also ich muss sagen, ich kann es ein bisschen verstehen, ne, weil sie den Chat-Inhalt einfach weitergeschickt hat. Aber wenn das ein privater Chat war, dann darf man den ja gar nicht einfach so weiterleiten, oder?
1: Tja, da ist man sich nicht so ganz einig. Rechtsanwalt Arndt Kempkens hat das Ganze für uns aufgeschlüsselt.
2: Jede WhatsApp-Nachricht, die wir weiterleiten, das ist Datenverarbeitung. Und das unterliegt grundsätzlich der Datenschutzgrundverordnung. Darf ich also nur machen, wenn der Autor der WhatsApp damit auch einverstanden ist oder die Autorin. Und wenn die nicht damit einverstanden sind, was ja oft der Fall ist, dann ist das eben eigentlich ein Verstoß gegen die Datenschutzgrundverordnung und dann muss man eben bezahlen.
0: Ja, und das sollte ja eigentlich auch Warnsignal genug sein.
1: Absolut. Der Fall zeigt eben, dass man private Chats nie als vollkommen geschützten Raum betrachten sollte. Ich habe vorhin auch mit zwei Mädels gesprochen, die auch Arbeitskolleginnen sind.
3: Nee, also ich glaube, wenn, dann würde ich mich auch nur gegenüber Kollegen öffnen, zu denen ich irgendwie auch Vertrauen habe. Und ich mache dann auch keine Screenshots oder Kopien oder also, ja, weil das dann schon eher ins Private fällt unter Kollegen.
1: Also hättet ihr quasi auch keine Angst, dass das irgendwie weitergeleitet wird?
3: Nee, selbst wenn, dann würde ich dazu stehen.
4: Also ist ja auch in Ordnung. Also ich meine, ich darf ja auch über andere Leute lästern.
0: Ja, absolut, finde ich auch. Es ist schon verrückt, wie schnell aus einer privaten Nachricht und einem privaten Streit ein juristischer Fall werden kann.
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1: Ich bin David Riemer. Nach dem CDU-internen Streit um die Kabinettsumbildung droht Kanzler Merz neuer Ärger. Die Ministerpräsidenten von Sachsen, Sachsen-Anhalt und Thüringen lehnen die geplante Abschaffung der Rente nach 45 Beitragsjahren ab. Damit stellen sie sich gegen einen wichtigen Teil der geplanten Rentenreform der Bundesregierung. In Südeuropa kämpfen Einsatzkräfte weiter gegen sich ausbreitende Waldbrände, die von Trockenheit und Wind angefacht werden. Dazu kommt große Hitze. Inzwischen muss die Feuerwehr auch in der Türkei und auf Kreta neue Brände löschen. An Frankreichs Atlantikküste hat sich die Lage deutlich entspannt.
2: Aufatmen in Westfrankreich. Die Einsatzkräfte halten den riesigen Waldbrand bei Bordeaux weiter in Schach. Die Temperaturen gehen runter. Zehntausende Menschen, die ihr Zuhause vorsichtshalber verlassen mussten, können nun wieder heimkehren. Doch nicht überall wendet sich die Lage zum Guten. Auch an etlichen anderen Orten in Frankreich sind Waldbrände ausgebrochen. Noch deutlich weiter südlich von Bordeaux, in Brignoles etwa, haben auch Superstar George Clooney und seine Familie ihr Haus aus Sicherheitsgründen geräumt. Aus Bordeaux, Rache Sommer.
1: Fast 4,5 Millionen Menschen aus der Ukraine haben bisher in der EU Schutz gefunden. Doch ukrainischen Männern soll nun die Flucht vor dem Krieg gegen Russland erschwert werden. Wehrfähige Ukrainer profitieren in Deutschland und anderen EU-Staaten künftig nicht mehr von vereinfachten Aufnahmeregeln.
3: Monatlich werden in der Ukraine bis zu 34.000 meist junge Männer rekrutiert. Und das von Russland angegriffene Land hat ein massives Problem mit mehr als 2 Millionen Fahnenflüchtigen. Die sollen künftig in der EU nicht mehr in den Genuss eines vereinfachten Aufnahmeverfahrens kommen. Dieses Verfahren soll künftig hier nur noch für die gelten, die schon Wehrdienst geleistet haben. Alle anderen Wehrpflichtigen müssten normale Asylanträge stellen. Immerhin, wer schon jetzt in der EU ist, darf auch hier bleiben. Aus Brüssel, Dieter Ebeling.
1: Mit so viel Gegenwehr hat FIFA-Boss Infantino nicht gerechnet. Die Europäische Fußballunion UEFA droht der FIFA geschlossen mit einem Boykott der Weltmeisterschaften. Sollte der Weltverband seinen angekündigten Investorendeal umsetzen, werde keine UEFA-Nationalmannschaft mehr an FIFA-Wettbewerben teilnehmen. Die FIFA will mit dem Verkauf eines Teils ihrer kommerziellen Rechte zusätzliche Milliarden einnehmen. Und das waren die Nachrichten mit David Riemer.
4: Das Wetter. Die letzten Schauer und Gewitter ziehen langsam ab. Morgen bleibt es dann größtenteils trocken und es wird auch nicht ganz so heiß. 27 bis 31 Grad bekommen wir. Dazu einen Mix aus Sonne und Wolken. Ab dem Nachmittag können sich dann vereinzelt wieder Gewitter bilden, aber wie gesagt, meist bleibt es trocken.
5: NRW Verkehr.
4: Es staut sich noch auf der A1 Köln-Dortmund zwischen Wuppertal-Langerfeld und Gevelsberg auf 1 Kilometer. Eine knappe Viertelstunde müsst ihr da mehr einrechnen. Und auf der A31 Gronau-Lingen staut es sich zwischen Ochtrup-Nord und Schüttorf-Ost auch auf 1 Kilometer. Da dauert es gute 30 Minuten länger. Vorsicht, da liegen auch Fahrzeugteile auf der Fahrbahn.
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4: Kurz nach 9 ist es, Natascha Wittmark hier, hallo. Und wir springen direkt wieder rein in unseren besten Mix. Da habe ich jetzt Tiffany Ares für euch mit Vertigo.

0: Jahre. Irgendwann muss ich mal stoppen hier. Ich habe ja jetzt schon den nächsten Song. Und zwar von Mr. Z, Sometimes I Love You. Mr. Z, ne? Klingt so ein bisschen geheimnisvoll, sein Künstlername. Ist er auch. Er selbst hat tatsächlich noch nie öffentlich die Bedeutung erklärt. Aber Insider. Und die denken, es ist so eine Mischung aus zwei Wörtern. Und zwar den englischen Wörtern für Nebel und Ekstase. Sozusagen neblige Ekstase. Ja, sie meinen nämlich, seine Musik, die geht ja auch so in die Richtung. Also es klingt so geheimnisvoll, melancholisch, atmosphärisch. Eben wie so ein musikalischer Nebel in Ekstase. Ja, es sieht so ein bisschen merkwürdig aus in der Vorstellung. Aber es passt auch irgendwie.
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0: Das Wetter.
1: Einzelne Schauer sind noch dabei heute Nacht, besonders im Osten von NRW. Morgen bekommen wir dann einen Mix aus Sonne und Wolken bei 27 bis 31 Grad. Und größtenteils bleibt es dann wieder trocken.
0: NRW Verkehr.
1: A1 Köln-Dortmund. Hier steht ein brennendes Fahrzeug zwischen dem Kreuz Leverkusen und Burscheid. A4 Köln-Aachen. Hier gab es einen Unfall zwischen dem Kreuz Köln-West und Kreuz Kerpen. Und es staut sich noch auf der A31 Gronau-Lingen zwischen Ochtrup-Nord und Schüttdorf-Ost auf 1 Kilometer. 11 Minuten dauert es da länger.
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1: Heute Morgen um 8 sind sie losgefahren Richtung Spanien. 50 Feuerwehreinsatzkräfte aus NRW mit 20 Einsatzwagen. Wegen der heftigen Waldbrände sind sie dahin unterwegs, um zu helfen. Wir haben sie mit verabschiedet, sozusagen, und hören gleich mal, was da so auf sie zukommt.

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0: Die Backstreet Boys. Also als ich heute Nachmittag hier auf dem Weg in die Redaktion war, sah es draußen schon so ein bisschen aus wie Herbst. Der starke Wind, der hat so die Blätter von den Bäumen gefegt. Die sind ja auch schon ganz braun wegen dieser Trockenheit. Aber im Süden, ne, da ist es ja noch viel heftiger als bei uns. Da führt die Trockenheit aktuell zu starken Waldbränden. Deshalb sind heute Morgen auch Feuerwehrkräfte aus NRW nach Spanien ausgerückt, um da zu helfen. 50 Einsatzkräfte mit 20 Fahrzeugen. Benedikt Schockenhoff aus unserem Reporterteam, du warst dabei.
1: Und um mich herum waren Feuerwehrleute aus verschiedensten Städten. Bonn, Düsseldorf, Leverkusen, Königswinter und Ratingen. Die bilden eine spezialisierte Waldbrandeinheit vom sogenannten EU-Katastrophenschutzverfahren. David Bormann von der Feuerwehr Bonn hat mir gesagt, der Einsatzruf, der kam nicht wirklich überraschend.
2: Wir beobachten die Medienlage letztlich auch und die Brände in Frankreich und Spanien und rechnen natürlich in diesen Tagen damit. Letztlich kam die Anforderung gestern Abend, so gegen 19 Uhr, und dann sind die Einsatzkräfte informiert worden und hatten jetzt die Nacht über Zeit, alles parat zu packen, noch ein paar Stunden Schlaf zu bekommen und sich abmarschbereit zu machen.
0: Ja, wenn wir uns die Bilder von den Bränden anschauen, das ist ja wirklich apokalyptisch. Das wird ja nicht einfach.
1: Mit der Aktion verbunden sind auf jeden Fall viele Herausforderungen, weil Feuer ist nicht gleich Feuer, sagt Bormann.
2: Wir haben es mit einer anderen Vegetation zu tun. Wir haben auch anderes Gelände. Das heißt, wir müssen viel mit unseren geländegängigen Löschfahrzeugen arbeiten. Und die Feuer sind auch anders. Die sind sehr viel dynamischer. Die sind nicht so direkt löschbar, wie wir das vielleicht in Deutschland kennen, sondern wir müssen sehr viel defensiver rangehen, um uns auch selbst nicht zu gefährden.
0: So, und jetzt geht's für die Einsatzkräfte von NRW nach Spanien. Das ist ja auch eine lange Route.
1: Ja, die Einsatzkräfte, die werden erst am Samstag in Spanien erwartet. Ein langer Weg, der vor allem auch durch Frankreich führt. Ein Land, das selbst extrem von Waldbränden betroffen ist.
2: Ja, die Routenplanung war hier eine kleine Herausforderung, um die Waldbrandgebiete in Frankreich auch zu meiden. Aber auch da muss man sagen, die französischen Feuerwehren sind auch gut aufgestellt, haben auch Unterstützung über das EU-Katastrophenschutzverfahren bekommen. Das heißt, da fahren wir ruhigen Gewissens vorbei und wissen, dass die Franzosen auch entsprechende Unterstützung haben, um dann da zu helfen, wo die EU entschieden hat, wo wir am dringendsten gebraucht werden.
0: Und das werden sie gerade in Spanien. 50 Feuerwehreinsatzkräfte aus NRW sind da gerade auf dem Weg hin wegen der heftigen Waldbrände.
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1: Ich bin Uli Reitinger. Die Europäische Fußballunion UEFA droht dem Weltverband FIFA geschlossen mit einem WM-Boykott, falls die FIFA den angekündigten Investorendeal durchzieht. Solange die Pläne weiter bestünden, werde keine europäische Nationalmannschaft an FIFA-Wettbewerben teilnehmen, erklärte der Verband nach einer Dringlichkeitssitzung.
2: Klare Ansage von der UEFA, eindeutiger geht's nicht, dadurch gerät FIFA-Boss Infantino gewaltig unter Druck. Denn eine Fußball-WM ohne Spanien, Frankreich, England oder auch Deutschland zum Beispiel eigentlich nicht vorstellbar. Die 55 Mitgliedsverbände, also auch der DFB, lehnen den Verkauf von Beteiligungsrechten an Weltmeisterschaften an private Investoren einstimmig ab. Die Drohung betrifft neben der Männer-WM 2030 auch die Frauen-WM im kommenden Sommer in Brasilien. David Riemer, Sportredaktion.
1: Nach der Entschärfung des CDU-internen Konflikts um die Kabinettsumbildung droht Bundeskanzler Merz neuer Ärger. Die drei Ostministerpräsidenten von Sachsen, Sachsen-Anhalt und Thüringen stellen sich gegen eine Abschaffung der abschlagsfreien Rente ab 45 Beitragsjahren und damit gegen einen wichtigen Baustein der geplanten Reform der Alterssicherung.
3: Wer 45 Jahre gearbeitet hat, hat genug eingezahlt, finden die drei CDU-Ministerpräsidenten Vogt, Schulze und Kretschmer. Und sie provozieren mit ihrer Forderung einen neuen Konflikt mit Kanzler Merz. Sie wollen, dass bei den Reformen auch die Lebensrealität der Menschen in Ostdeutschland mitgedacht wird. In den drei Ländern ist die gesetzliche Rente für die meisten die einzige Säule der Alterssicherung. Die drei Ostländerchefs stehen auch unter Druck, weil die CDU in Umfragen hinter der AfD steht, vor allem in Sachsen-Anhalt. Ursula Winkler, Nachrichtenredaktion.
1: Die Waldbrände im Süden der griechischen Insel Kreta wüten weiter. Nahe der Ortschaft Preveli ist ein neues Feuer ausgebrochen. Wegen der starken Rauchentwicklung brachte die Küstenwache rund 50 Menschen in Sicherheit. Eine Entspannung der Wetterlage wird erst ab morgen Abend erwartet. Die 40-Grad-Marke ist heute gleich an mehreren Orten in Deutschland geknackt worden. Den höchsten vorläufigen Wert meldete der Deutsche Wetterdienst mit 40,5 Grad aus Bernburg an der Saale in Sachsen-Anhalt. Dahinter folgten 40,4 Grad in Kitzingen in Bayern und 40,2 Grad im baden-württembergischen Ohlsbach. In den drei Bundesländern wurde ein neuer Hitzerekord für den Juli aufgestellt. Der bundesweite All-Time-Hitzerekord wurde allerdings nicht geknackt. Er liegt bei 41,8 Grad, gemessen in Möckern-Drewitz in Sachsen-Anhalt. Das waren die Nachrichten mit Uli Reitinger.
4: Das Wetter.
5: Ja, einzelne Schauer ziehen noch durch, besonders im Osten von NRW. Morgen wird es dann nicht ganz so heiß wie heute. 27 bis 31 Grad bekommen wir. Dazu einen Mix aus Sonne und Wolken. Und größtenteils bleibt es dann auch wieder trocken.
4: NRW Verkehr.
5: Es staut sich noch auf der A33 Bielefeld-Brilon zwischen Borchen und Etteln auf einem Kilometer. 2 Minuten dauert es da länger.
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5: Kurz nach 10 haben wir's. Natascha Wittmark hier. Hallo zusammen. Ich hoffe, ihr habt einen schönen Abend soweit. Ja, ich weiß, die Sonne ist weg, aber morgen ist sie ja wieder da. Deshalb gucken wir gleich trotzdem mal, was am Karster See so los ist. Bei unserem großen Badesee-Tindern. Wir nehmen da ja diese Woche die besten Seen in NRW unter die Lupe.

0: Max Warren mit Ordinary war das. Ja, wir schauen, wo ihr jetzt in den Ferien am besten schwimmen gehen könnt und testen die besten Badeseen in NRW bei unserem großen Badesee-Tindern. Auf unserer Homepage findet ihr sie alle, auch diesen hier, den Castersee.
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1: Wo treffen wir uns?
3: Im Strandbad am Castersee in der Nähe von Neuss.
4: Muss ich was bezahlen?
5: Der Eintrittspreis beträgt 5,50 Euro für Erwachsene, für Kinder 3,50 Euro. Und es gibt auch die Familienkarte, Erwachsene 4,40 Euro und Kinder 2,80 Euro.
1: Was können wir da machen?
6: Alles Spaß haben, Sport machen.
7: Mit Freunden hier chillen, ein bisschen Zeit verbringen. Und hier kann man tatsächlich sogar tauchen gehen.
8: Volleyball spielen, Fußball spielen, Tischtennis spielen, man kann schwimmen, liegen, sich sonnen, ja.
4: Kann ich meine Kids mitbringen?
9: Ja, kann man. Der AG ist auch super, die passt auf alles auf.
10: Ja, für die Kinder gibt es hier viele Möglichkeiten, im Wasser sich auszutoben.
11: Schwimmen!
12: Wir haben eben eine Wasserschlacht gemacht.
13: Tauchen!
3: Was gefällt euch hier so am besten?
13: Alles!
14: Alles!
13: Alles!
1: Treffen wir uns zum Essen oder nur für Drinks?
3: Ja, bei uns gibt es den Klassiker natürlich. Pommes, Currywurst-Pommes, Kaffee in Barista-Qualität vom Siebträger, Eis vom Eiswagen. An den heißen Tagen haben wir natürlich auch ein paar Salate im Angebot. Couscous-Salat oder Salat mit Burrata. Und natürlich Kaltgetränke.
4: Können wir da chillen?
8: Ja, also gerade ist es sehr leer.
10: Mir gefällt einfach so die Aussicht. Die Menschen sind nett. Man lässt so, jeder kann in seiner Gruppe tun, was er möchte.
7: Kommt drauf an, wie voll es immer ist. Also gerade ist schön entspannt, aber so an richtig heißen Tagen am Wochenende ist teilweise viel zu voll. Also ist hier gefühlt auch kein Platz mehr zum Gehen.
1: Ist es ein Match?
8: Ja, wäre ein Match. Ich würde es quasi nicht wegwischen.
15: Auf jeden Fall ein Match, ja.
8: Ja. Weil? Ich bin mein ganzes Leben lang immer hier. Und ja, das, also hier ist nichts, was fehlt.

0: Das Wetter.
1: Es kann zwischendurch noch nass sein heute Nacht. Einige wenige Schauer ziehen noch durch. Der Freitag bleibt dann größtenteils trocken. Dazu bekommen wir einen Mix aus Sonne und Wolken bei Höchstwerten zwischen 27 und 31 Grad.
0: NRW Verkehr.
1: Eine Meldung gibt es nur von der A2 Hannover-Dortmund. Zwischen dem Kreuz Bad Oeynhausen und Flotow West steht ein kaputtes Auto auf dem rechten Fahrstreifen.
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1: So, und wir hüpfen direkt wieder in unseren besten Mix. Cutting Crew, Sia und Kato habe ich da jetzt für euch in umgekehrter Reihenfolge. Natascha Wittmack hier, einen schönen Abend zusammen.

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machen wir jetzt? Wir hören nämlich den Beitrag in Sachen Sommersongs von Scott Quinn. Das ist ein britischer Musiker, der bringt bald sein Debütalbum raus. Und der Song, den wir hören, ist da unter anderem drauf. Aber ein Newcomer ist er trotzdem nicht so wirklich. Er hat nämlich tatsächlich schon Welthits geschrieben. Allerdings für andere Musiker. Zum Beispiel für BTS, Sarah Larsson und Martin Garrix. Also er weiß, was er tut. Und sein Song All or Nothing, den wir jetzt hören, ist wie gesagt auch auf seinem Debütalbum drauf. Den hat er jetzt aber schon vorab veröffentlicht, einfach weil er sehr gut in den Sommer passt. Es ist eine optimistische Nummer, geht gut nach vorne und meiner Meinung nach auch ein sehr guter Roadtrip-Song. Das geht an euch raus, liebe Autofahrer. Das ist All or Nothing.

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1: Ich bin Uli Reitinger. Die Europäische Fußballunion UEFA droht der FIFA geschlossen mit einem Boykott der Weltmeisterschaften. Sollte der Weltverband seinen angekündigten Investorendeal umsetzen, werde keine europäische Nationalmannschaft mehr an FIFA-Wettbewerben teilnehmen, teilte die UEFA nach einer Dringlichkeitssitzung mit. Die 55 Mitgliedsverbände lehnen den Verkauf von Beteiligungsrechten an Weltmeisterschaften an private Investoren einstimmig ab. Die FIFA will mit dem Verkauf eines Teils ihrer kommerziellen Rechte Milliarden einnehmen. Bundeskanzler Merz droht neuer Ärger. Die drei Ostministerpräsidenten der CDU von Sachsen, Sachsen-Anhalt und Thüringen stellen sich gegen eine Abschaffung der abschlagsfreien Rente nach 45 Beitragsjahren und damit gegen einen wichtigen Baustein der geplanten Reform der Alterssicherung. Thüringens Ministerpräsident Mario Vogt sagte im ZDF:
2: Wir sind ja nicht dafür gewählt, in Berlin angenehm aufzufallen, sondern was für unsere Menschen hier zu erreichen. 8 Millionen Leute leben in Mitteldeutschland und die erwarten, dass die Lebenswirklichkeiten auch tatsächlich gesehen werden.
1: Mit Lebenswirklichkeiten meint Vogt, dass in Ostdeutschland die meisten im Alter nur auf die Basisrente angewiesen sind und nicht zusätzlich vorsorgen können. In Südeuropa kämpfen Feuerwehrkräfte weiter gegen sich ausbreitende Waldbrände, die von Trockenheit und Wind angefacht werden. Dazu kommt große Hitze. Während sich die Lage an Frankreichs Atlantikküste und in der Region um Spaniens Hauptstadt Madrid deutlich entspannte, rückten Einsatzkräfte auf Kreta und in der Türkei zu neuen Bränden aus.
3: Aufatmen in Westfrankreich. Die Einsatzkräfte halten den riesigen Waldbrand bei Bordeaux weiter in Schach. Die Temperaturen gehen runter. Zehntausende Menschen, die ihr Zuhause vorsichtshalber verlassen mussten, können nun wieder heimkehren. Doch nicht überall wendet sich die Lage zum Guten. Auch an etlichen anderen Orten in Frankreich sind Waldbrände ausgebrochen. Noch deutlich weiter südlich von Bordeaux, in Brignoles etwa, haben auch Superstar George Clooney und seine Familie ihr Haus aus Sicherheitsgründen geräumt. Aus Bordeaux, Rache Sommer.
1: Die 40-Grad-Marke ist an diesem Donnerstag gleich an mehreren Orten geknackt worden. Den höchsten Wert meldet der Deutsche Wetterdienst mit 40,5 Grad aus Bernburg an der Saale in Sachsen-Anhalt. Dahinter folgen 40,4 Grad im bayerischen Kitzingen und 40,2 Grad in Ohlsbach in Baden-Württemberg. Damit wurde in den drei Bundesländern ein neuer Hitzerekord für den Juli aufgestellt.
4: Das Wetter.
5: Einzelne Schauer sind noch dabei heute Nacht, besonders im Osten von NRW. Morgen bekommen wir dann einen Mix aus Sonne und Wolken bei 27 bis 31 Grad und größtenteils bleibt es dann wieder trocken.
4: NRW Verkehr.
5: Da ist alles frei soweit, es gibt keine Meldung. Gute Fahrt, kommt gut an.
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5: Kurz nach 11 ist es, Natascha Wittmark hier, einen schönen Abend euch. Gleich packen wir große Gefühle aus und zwar mit Jack Dean. Seine neue Single Mercy spiele ich euch. Erstmal geht's hier in die 90er mit LaBouche.

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0: war mit Homewrecker.
1: Ja, seit dieser Woche können wir wieder das Jugendwort des Jahres wählen. Also zumindest die 11- bis 20-Jährigen. Ich kann die meisten auch tatsächlich übersetzen. Es könnte bedeuten, ich gehöre auch noch dazu, also zur Jugend. Oder die Jugendwörter sind gar nicht so jugendlich. Ich befürchte Zweiteres.
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4: Ja, nee, ist klar. Es ist die beliebteste Abstimmung nach Miss Germany oder Krawattenmann des Jahres. Das Jugendwort des Jahres kann wieder gewählt werden. Einmal im Jahr entscheiden Menschen zwischen 11 und 20 darüber, welche Floskeln sie am ehesten verwenden. Fangen wir mal vorne an. Hier, also 6-7, das heißt eigentlich so was wie egal. Also kannst du auch egal sagen. 6-7 klingt besser. Dann Crash Out, Digger, du bist gut genug. Ja, das erklärt sich ja alles von selbst. Aber jetzt pass auf. Gute Käse, wirklich. Wo unser einer an einen guten Vacheron denkt. Ja, schön mit noch einem warmen, knusprigen Baguette. Dazu ein Glas Beaujolais und so ein halbes Dutzend frische Austern. Aber nicht die Finclair, sondern die Sylter Royal. Ja, die hängen auch nicht so weit links und rechts aus dem Mund. Aber egal, beziehungsweise 6-7. Das Wichtigste ist doch, jetzt Warnung an alle über 25, die versuchen, Jugendwörter zu benutzen. Lasst es. Es geht immer schief. Wie Skinny Jeans oder Muscle Shirt bei Boomern oder ihr Luftgitarre auf einer Party spielen oder Stefan Raab. Es endet immer peinlich. Sei nicht cringe, Digga. Sonst wirkst du cheesy.
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1: Michael Schulte, Love

0: Das Wetter.
1: Ja, einzelne Schauer ziehen noch durch, besonders im Osten von NRW. Morgen wird es dann nicht ganz so heiß wie heute. 27 bis 31 Grad bekommen wir. Dazu einen Mix aus Sonne und Wolken. Und größtenteils bleibt es dann auch wieder trocken.
0: NRW Verkehr.
1: Es gibt keine Meldungen, alles frei. Gute Fahrt.
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1: So, wir springen wieder in unseren besten Mix. Drei Songs am Stück spiele ich euch jetzt. Mit dabei die Cornells, Nelly Furtado. Und den Anfang macht Bebe Rexha. Die hat, wie ihr hört, Insomnia gesampelt in New Religion.

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Jones und Boone mit Beautiful Things. Jetzt habe ich hier Moss Kenner für euch mit Rhythm Unknown. Eigentlich ein unpassender Titel für einen Song von einem Musiker wie ihn, weil Musik ist Moss Kenners absolute Leidenschaft tatsächlich. Der hat mit 15 Jahren die Schule geschmissen, um Musik zu machen. Er ist dann stattdessen in Einkaufszentren

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1: Ich bin Uli Reitinger. Nach der WM-Boykottdrohung der europäischen Verbände hat FIFA-Präsident Infantino den nächsten Rückschlag hinnehmen müssen. Auch der für Nord- und Mittelamerika sowie die Karibik zuständige Kontinentalverband CONCACAF lehnt die Investorenpläne ab. Damit positionieren sich auch die drei WM-Gastgeber USA, Mexiko und Kanada gegen Infantino, der den 211 Mitgliedsverbänden Einnahmen in vierfacher Höhe in Aussicht gestellt hatte. Das Leben in Deutschland hat sich im Juli wieder stärker verteuert. Die Verbraucherpreise lagen um 2,8% über dem Niveau des Vorjahresmonats. Das zeigen erste Schätzungen des Statistischen Bundesamts. Im Mai und Juni hatte die Senkung der Energiesteuer noch dafür gesorgt, dass die Inflationsrate auf 2,3% gesunken war.
2: Der Tankrabatt ist ausgelaufen. Der Iran-Krieg treibt die Preise an den Ölmärkten aber weiterhin nach oben. Entsprechend müssen Autofahrer an der Tankstelle wieder tiefer in die Tasche greifen. Und auch die Lebensmittelpreise sind im Juli leicht angestiegen. Besserung ist laut den Experten nicht in Sicht. Deswegen gehen sie davon aus, dass die Europäische Zentralbank den Leitzins zum zweiten Mal in diesem Jahr anheben wird, um so die Inflation einzudämmen. Fiona Reinhardt, Nachrichtenredaktion.
1: In diesem Jahr sind in Deutschland nach Schätzungen des Robert-Koch-Instituts bereits fast 10.000 Menschen wegen hoher Temperaturen gestorben. Im aktuellen RKI-Wochenbericht sind bis zum 19. Juli 9.800 hitzebedingte Todesfälle aufgelistet.
3: Mehr als 5.000 Hitzetote gab es laut RKI-Bericht allein in der zweiten Junihälfte. Da waren ja die Temperaturen teilweise auf bis zu 40 Grad gestiegen. Und in der letzten Berichtswoche vom 13. bis 19. Juli kamen nochmal fast 2.000 dazu. Über die Hälfte aller Hitzetote waren älter als 85, bei den unter 65-Jährigen gab es dagegen nur 630 Hitzeopfer. Todesursache war meist eine Kombination aus Hitzeexplosion und bestehenden Vorerkrankungen, heißt es vom RKI. Thomas Thonfeld, Nachrichtenredaktion.
1: Die Ankunft von mindestens 1500 Migranten innerhalb weniger Tage in der spanischen Nordafrika-Exklave Ceuta hat die dortigen Behörden in Alarmbereitschaft versetzt. Die Regionalregierung fordert den Einsatz des spanischen Militärs an der Grenze zu Marokko. Ministerpräsident Sanchez reist an diesem Freitag nach Ceuta. Die spanische Polizei entdeckte vorgestern und gestern die Leichen von 10 Menschen, die vermutlich versucht hatten, schwimmend nach Ceuta zu gelangen.
4: Das Wetter.
5: Ihr kommt auf jeden Fall trocken durch diese Nacht. 18 Grad nur noch in der Spitze. Also das Schlafen müsste wieder funktionieren nach der Abkühlung. Morgen starten wir freundlich in den Tag. Es ist nicht mehr ganz so heiß, höchstens 31 Grad. Nachmittag kann es noch mal den ein oder anderen Schauer geben. Das Wochenende ist freundlich und nicht mehr so heiß.
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6: Hier die aktuelle Verkehrslage. A448 Dortmund, Witten, Bochum West. Zwischen Bochum-Altenbochum und Bochum-Weidmar Richtungsfahrbahn gesperrt. Weiterhin auf der A4 Köln-Aachen bei Kreuz Köln-Süd Brückenarbeiten. Zusätzlich auf der A2 Hannover-Dortmund zwischen Hamm und Kamener Kreuz Richtungsfahrbahn gesperrt. Darüber hinaus auf der A44 Dortmund-Kassel zwischen Marsberg und Warburg 2 Kilometer Stau, 13 Minuten Zeitverlust. Und auch auf der A57 Krefeld-Köln zwischen Dormagen und Köln-Worringen 1 Kilometer stockender Verkehr. Wir wünschen allen unterwegs gute Fahrt.
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5: Claudia Lösi, hallo zusammen.
7: Der Hund im Büro. Hallo.
5: Ja, kriegen viele von euch schon Schnappatmung allein bei dem Gedanken, ne? Hund im Büro, oh Gott, oh Gott, oh Gott. Da können wir jetzt noch einen draufsetzen, nämlich Hund im Flugzeug. Bei der italienischen Lufthansa-Tochter ITA Airways, da ist das ab Montag teilweise möglich. Ja, und wir reden hier nicht über so einen kleinen Fifi, es geht um Hunde von bis zu 30 Kilo. So, eure Meinung dazu hören wir gleich in einer Viertelstunde hier bei uns.

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1: Ein bisschen Sommer im Radio. Ja, für viele Hundebesitzer ist es ja wirklich jedes Jahr die gleiche Frage vor dem Urlaub. Wohin mit dem Vierbeiner? Viele von euch möchten den Hund ja vielleicht auch gerne mitnehmen in Urlaub, vielleicht sogar ins Flugzeug. Und genau da gibt es jetzt eine Neuerung. Bei der italienischen Lufthansa-Tochter ITA Airways, da sollen künftig auch größere Hunde mit in der Kabine reisen dürfen, ohne Transportbox. Ja? Also es gilt für Tiere bis zu 30 Kilo. Der neue Service heißt Large Dog on Board und soll ab Montag schon verfügbar sein, zumindest auf bestimmten Strecken. Wir haben euch mal gefragt, wie findet ihr denn das?
2: Nicht so gut, ehrlich gesagt. Ja, ich weiß auch nicht. Irgendwie fühle ich dadurch noch weniger Platz, als da sowieso schon ist. Ist einfach zu eng dann.
3: Gut. So, ich finde, davor sollte man drüber nachdenken und den Hund dann auch versuchen zu erziehen.
4: Ich finde es eigentlich okay, wenn die halt nicht so viel rumlaufen. Aber sonst finde ich es eigentlich okay.
3: Finde ich nicht gut, also weil man Tiere nicht berechnen kann und da immer einfach noch Vorfälle passieren können. Ich habe jetzt einen kleinen Sohn und weiß ich nicht, mit Kindern, die sind auch nicht so berechenbar, kann es ja einfach mal zu Vorfällen kommen.
5: Nicht so cool, vor allen Dingen, weil ich Hunde nicht so ganz gerne mag, wenn die da an mir rumschnüffeln und so.
1: Oh je, also ganz gemischte Meinungen. Große Hunde im Flieger in Italien, ist das bald teilweise möglich.
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0: Das Wetter.
1: Hat sich ordentlich abgekühlt hinter den Schauern und Gewittern von gestern Nachmittag. 18 Grad sind es heute Nacht. Es bleibt trocken und klar. Auch morgen früh bleibt es trocken. Erst zum Nachmittag hin kann es wieder schauern. Am Wochenende wird es meistens sonnig und angenehm warm.
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2: Hier die aktuelle Verkehrslage. A448 Dortmund-Witten-Bochum-West zwischen Bochum-Altenbochum und Bochum-Weidmar Richtungsfahrbahn gesperrt. Weiterhin auf der A4 Köln-Aachen bei Kreuz Köln-Süd Brückenarbeiten. Zusätzlich auf der A2 Hannover-Dortmund zwischen Hamm und Kamener Kreuz Richtungsfahrbahn gesperrt. Und darüber hinaus auf der A57 Krefeld-Köln zwischen Dormagen und Köln-Worringen 1 Kilometer Stau. Wir wünschen allen unterwegs gute Fahrt.
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1: Da kann man doch glatt schon wieder heute ein Jäckchen vertragen, oder? Ganz andere Hausnummer als gestern Nacht. Kommt gut durch, Claudia Lösch hier. Hallo.

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0: ganz entspannt durch diesen späten Donnerstagabend mit Coolio und Gangsters Paradise. Gestern war der Zu-spät-Kommtag, weiß ich nicht, ob ihr das wusstet, aber irgendwie auch so ein kleines bisschen aus der Mode gekommen.
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2: Was? Es gibt einen Zu-spät-Kommtag? Brauchen doch viele gar nicht mehr. Dank Homeoffice kann man ja so herrlich bei der Arbeitszeit bescheißen. Hier, die Hymne dazu kennt ihr doch.
3: Dein Job.

0: So, weiter singe ich erst, wenn mir Friedrich Merz bei Insta folgt, weil ich bin auch gegen eine 4-Tage-Woche. Wieso sollte ich jetzt damit anfangen, so viel zu arbeiten?
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1: Ich bin Uli Reitinger. FIFA-Boss Gianni Infantino gerät mit seinen Investorenplänen immer mehr unter Druck. Die europäischen Verbände drohten, FIFA-Turniere, also zum Beispiel auch Weltmeisterschaften, zu boykottieren. Und jetzt hat sich auch der für Nord- und Mittelamerika sowie die Karibik zuständige Kontinentalverband CONCACAF gegen die Investorenpläne ausgesprochen. Damit positionieren sich auch die drei WM-Gastgeber USA, Mexiko und Kanada gegen Infantino, der den 211 Mitgliedsverbänden Einnahmen in vierfacher Höhe in Aussicht gestellt hatte. Nach der Entschärfung des CDU-internen Konflikts um die Kabinettsumbildung droht Bundeskanzler Merz neuer Ärger. Die drei Ostministerpräsidenten von Sachsen, Sachsen-Anhalt und Thüringen stellen sich gegen eine Abschaffung der abschlagsfreien Rente nach 45 Beitragsjahren und damit gegen einen wichtigen Baustein der geplanten Reform der Alterssicherung.
2: Wer 45 Jahre gearbeitet hat, hat genug eingezahlt, finden die drei CDU-Ministerpräsidenten Vogt, Schulze und Kretschmer. Und sie provozieren mit ihrer Forderung einen neuen Konflikt mit Kanzler Merz. Sie wollen, dass bei den Reformen auch die Lebensrealität der Menschen in Ostdeutschland mitgedacht wird. In den drei Ländern ist die gesetzliche Rente für die meisten die einzige Säule der Alterssicherung. Ursula Winkler, Nachrichtenredaktion.
1: In Südeuropa kämpfen Feuerwehrleute weiter gegen sich ausbreitende Waldbrände, die von Trockenheit und Wind angefacht werden. Während sich die Lage an Frankreichs Atlantikküste und in der Region um Spaniens Hauptstadt Madrid deutlich entspannte, rückten Einsatzkräfte auf Kreta und in der Türkei zu neuen Bränden aus.
3: Dichte Rauchschwaden der Waldbrände auf Kreta und in der Türkei ziehen kilometerweit über das Mittelmeer. Auf Kreta mussten mehr als 8000 Urlauber ihre Hotels und Ferienunterkünfte verlassen und in Sicherheit gebracht werden. Orkanartige Winde machen den Einsatz der Feuerwehr zum Kampf gegen die Naturgewalten. Erst zum Wochenende soll der Wind nachlassen. Aus Athen, Takis Zafos.
1: Die entdeckte Schleuserkriminalität ist in Deutschland 2025 deutlich zurückgegangen, genauso wie die unerlaubte Migration insgesamt. Das zeigt ein neues Lagebild vom Bundeskriminalamt und Bundespolizei. Registriert wurden rund 4.600 Schleusungen, fast 42% weniger als im Vorjahr. Die Zahl der unerlaubten Einreisen und Aufenthalte sank um 30%.
4: Das Wetter.
5: Sterne klar wieder heute Nacht und nicht mehr ganz so stickig. 18 Grad haben wir es höchstens, also einmal tief durchatmen. Der Freitag wird freundlich und meistens sonnig. Bis zu 31 Grad kriegen wir. Nachmittag kann es Schauer geben. Das Wochenende dann sehr sommertauglich und nicht mehr ganz so heiß.
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7: Hier die aktuelle Verkehrslage. A448 Dortmund-Witten-Bochum-West zwischen Bochum-Altenbochum und Bochum-Weitmar. Richtungsfahrbahn gesperrt. Weiterhin auf der A2 Hannover-Dortmund zwischen Hamm und Kamener Kreuz. Richtungsfahrbahn gesperrt. Zusätzlich auf der A4 Köln-Aachen bei Kreuz Köln-Süd. Brückenarbeiten. Darüber hinaus auf der A3 Köln-Oberhausen zwischen Köln-Dellbrück und Köln-Mülheim 1 Kilometer Stau. Und auch auf der A57 Krefeld-Köln zwischen Dormagen und Köln-Worringen 1 Kilometer stockender Verkehr. Wir wünschen allen unterwegs gute Fahrt.
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5: Oh, die neue Single von Martin Garrix und Ed Sheeran gebe ich euch gleich noch mit. Repeated heißt die. Mein Name ist Claudia Löhr. Kommt gut durch diese Nacht. Hallo.

0: Melissa Etheridge rockt euch durch die Nacht. Atze Schröder hat es am Mittwochabend krachen lassen. Der hat sich eine Stunde lang ausgetobt bei uns bei Radio Mixtape, da im Studio. Da gibt es ja jeden Mittwochabend den Soundtrack der Stars. Und da dürfen unsere Stars im Wechsel eine Stunde lang ihre Musik auflegen und Geschichten und Stories dazu erzählen. Und am Mittwoch war Atze Schröder dran mit Axis Rockbox. Und das hat nicht nur ihm Bock gemacht.
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0: Das Wetter.
1: Ihr kommt auf jeden Fall trocken durch diese Nacht. 18 Grad nur noch in der Spitze. Also das Schlafen müsste wieder funktionieren nach der Abkühlung. Morgen starten wir freundlich in den Tag. Es ist nicht mehr ganz so heiß, höchstens 31 Grad. Nachmittag kann es noch mal den einen oder anderen Schauer geben. Das Wochenende ist freundlich und nicht mehr so heiß.
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2: Hier die aktuelle Verkehrslage. A448 Dortmund-Witten-Bochum West. Zwischen Bochum-Altenbochum und Bochum-Weidmar Richtungsfahrbahn gesperrt. Weiterhin auf der A2 Hannover-Dortmund zwischen Hamm und Kamener Kreuz Richtungsfahrbahn gesperrt. Zusätzlich auf der A4 Köln-Aachen bei Kreuz Köln-Süd Brückenarbeiten. Darüber hinaus auf der A45 Gießen-Hagen zwischen Siegen und Kreuz Olpe-Süd 7 Kilometer Stau, 15 Minuten Zeitverlust. Und auch auf der A57 Krefeld-Köln zwischen Dormagen und Köln-Worringen. 1 Kilometer stockender Verkehr. Wir wünschen allen unterwegs gute Fahrt.
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1: Claudia Löß hier. Hallo zusammen. Wir gucken gleich schon mal für euch Richtung Wochenende. Wir schauen mal, wo ihr am besten euch abkühlen könnt und chillen könnt und es euch einfach gut gehen lassen könnt. Wir haben ja einen ganz tollen See gefunden, den Karstersee. Und was an dem so toll ist, das erzählt euch gleich der Kollege Stefan Reichert.

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0: Alex Warren und Fever Dream. Gleich für euch die neue von Jennifer Lopez und David Guetta, Save Me Tonight. Vorher tauchen wir nochmal ab. Wir haben für euch den Karster See getestet. Ein sehr schöner See. Unser Reporter Stefan Rehig war dort und hat das Strandbad für euch mal abgecheckt.
1: Ja, als ich hier gerade angekommen bin, da hat die Besucheranzeige so circa 230, 240 Leute angezeigt. Und ich dachte mir, okay, können vielleicht ein bisschen voller werden. Aber hier angekommen ist es wirklich alles andere

0: Sein. Und ein paar andere spielen hier voll motiviert Volleyball, Fußball und direkt neben mir wird hier gerade eine Partie Tischtennis angezockt.
1: So, ich stehe jetzt hier an der Tischtennisplatte zusammen mit
2: Amadeo.
0: Genau, und wir spielen jetzt mal ein kleines Match zusammen.
1: Aufschlag, let's go. Boah, stark.
0: Ja, eine knackige 0-5 Niederlage später bin ich jetzt wirklich komplett nass geschwitzt. Gut, dass hier so ein See ist. Ich gönne mir jetzt hier erstmal eine kleine Abkühlung. Es ist wirklich ein Traum. Ich sitze in der Sonne im Wasser, kühle mich schön ab. Neben mir schwimmen sogar ein paar Fischis rum. Total idyllisch. So, ich muss sagen, jetzt nach dem ganzen professionellen Tischtennisspielen und Planschen bin ich echt ein bisschen hungrig. Auf zum Imbiss.
1: Hi, ich hätte gerne Pommes Spezial, bitte.
0: So, Achtung, kurz mal hinhören. Ich weiß, ist eine Ansage, Freunde, aber ich habe sie gefunden. Die Schwimmbadpommes überhaupt, die gibt's hier am Castersee. Vertraut mir. Ich bin jetzt gerade wieder durchs Drehkreuz nach draußen gegangen und ich hatte einen wirklich wunderschönen Tag hier am Castersee. Ich habe total entspannt im Schatten gesessen, eine Runde Tischtennis gespielt, konnte mich abkühlen und habe mich danach noch mit einer Pommes belohnt. Ich bin super erholt und besser geht's nicht.
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Ich bin Uli Reitinger. Der von den USA initiierte Friedensrat hat laut US-Präsident Trump eine Vereinbarung zur vollständigen Entwaffnung der islamistischen Hamas im Gazastreifen erzielt. Das sei ein monumentaler Schritt hin zu dauerhaftem Frieden und Sicherheit, schrieb Trump auf seiner Plattform Truth Social. Im Gegenzug würden die israelischen Streitkräfte nach Abschluss der Entwaffnung abziehen. Außerdem solle eine internationale Stabilisierungstruppe mit einer neuen palästinensischen Polizei zusammenarbeiten, um die Sicherheit zu gewährleisten. Bundeskanzler Merz droht neuer Ärger. Die drei Ostministerpräsidenten in Sachsen, Sachsen-Anhalt und Thüringen stellen sich gegen eine Abschaffung der abschlagsfreien Rente nach 45 Beitragsjahren und damit gegen einen wichtigen Baustein der geplanten Reform der Alterssicherung. Thüringens Ministerpräsident Mario Vogt sagte im